0: Deine Frage lautet, wer war der Vampir von Düsseldorf? Ich habe keine Ahnung, aber das klingt schon mal gruselig und nach gutem Stoff für Halloween. Ein angenehmer Zeitgenosse war dieser Vampir ja wohl nicht, oder?
1: Nein, Stefan, ein angenehmer Zeitgenosse war dieser Vampir wirklich nicht. Denn das war einer der berüchtigsten Serienmörder der Weimarer Republik. In den Jahren 1929, 1930 hat er vor allem in Düsseldorf seine Verbrechen begangen. Er hat Dutzende Menschen angegriffen und mindestens 9 umgebracht. Und sein richtiger Name lautete Peter Kürten.
0: Oh Mann, das klingt ja schon furchtbar, bevor du überhaupt irgendwas über die Details erzählt hast. Mich interessiert jetzt natürlich erstmal, warum hieß der denn der Vampir von Düsseldorf? Hat der Blut getrunken?
1: Ja, tatsächlich. Also man kann sich das kaum vorstellen, aber bei mindestens einem Opfer hat er dessen Blut getrunken und außerdem hat er auch noch tierisches Blut zu sich genommen. Aber ja, lass uns mal ganz von vorne anfangen, denn die Geschichte dieses Peter Kürten ist wirklich kaum zu glauben.
0: Gut, okay, was war das für ein Typ? Und vor allem, wie wurde Peter Kürten zum Verbrecher?
1: Ja, also bei dem ist eigentlich von Anfang an alles schiefgelaufen. Der wurde 1882 in Mülheim bei Köln geboren. Sein Vater war ein Trinker, der seine Töchter missbraucht hat. Und dieser Peter Kürten, der hat sozusagen es nicht zu Hause ausgehalten. Der hat dann seine Kindheit vor allem damit zugebracht, Hunde zu foltern und in Bächen zu ertränken. Und ja, noch als Jugendlicher hat er Diebstähle begangen und landete dann mit 17 zum ersten Mal auch im Gefängnis.
0: Also als junger Mensch schon kriminell, ja?
1: Ja, absolut. Und 1913, da hat er dann in Mülheim seinen wahrscheinlich ersten Mord begangen. In einem Wirtshaus wollte er Geld stehlen, hat dann aber im Wohnbereich ein schlafendes Mädchen entdeckt und dem Kind mit einem Taschenmesser die Kehle durchgeschnitten. Also einfach nur so. Tja, zunächst wurde Kürten gar nicht als Mörder identifiziert. Er verschwand dann aber trotzdem wegen Diebstahls und Brandstiftung für mehrere Jahre im Gefängnis. Und da hat er ja Mordpläne geschmiedet und Gewaltfantasien entwickelt. Zum Beispiel Menschen den Bauch aufzuschneiden, Trinkwasser zu vergiften oder Pfeiler von Brücken anzubohren, um möglichst viele Personen umzubringen.
0: Das ist wirklich ziemlich grässlich. Und der hat dann seine Mordpläne dann umgesetzt, sobald er die Gelegenheit hatte, also quasi aus dem Gefängnis entlassen wurde.
1: Genau, Stefan. 1929, da zog er mit seiner Frau nach Düsseldorf und sie arbeitete in einer Fleischerei, er in einer Eisengießerei. Wenn die Frau Spätschicht hatte, dann zog er abends los, um Opfer zu finden. Das waren dann ganz unterschiedliche Menschen, meistens Mädchen, aber auch jüngere oder ältere Frauen, auch ein Mann war darunter. Typischerweise lauerte er seinen Opfern irgendwo auf und stach sie dann mit einer Schere 20, 30 Mal wild nieder. Nicht alle starben, manche überlebten auch. Er war jedenfalls wie im Blutrausch.
0: Und wie hat er das genau geschafft, an seine Opfer heranzukommen? Also war das ein unheimlich kräftiger Mann oder wie muss ich mir den vorstellen?
1: Nee, das war eben gar kein kräftiger Mann. Wenn man sich Bilder von ihm anschaut, dann sieht man einen sehr gepflegten Menschen. Er hatte dunkles Haar, das sehr sorgfältig gescheitelt war. Er trug Hut, einen ordentlichen Mantel, zuweilen Anzug und Krawatte. Und wenn er abends loszog, dann schminkte er sich sogar mit Puder, um jünger auszusehen. Er hat also eher freundlich gewirkt und das war eben auch seine Masche. In dieser Aufmachung, da sprach er eben Mädchen oder Frauen an. Mit einer Frau machte er sogar ein Date aus. Die trafen sich dann zum Spazierengehen und irgendwann hat dann dieser Peter Kürten angefangen, die Frau zu würgen und stach sie dann mit seiner Schere nieder. Und von dieser Frau trank er auch eben das Blut. Und ja, wo wir beim Blut sind, einmal verging er sich im Hofgarten von Düsseldorf auch an einem Schwan. Er köpfte den Schwan, schnitt ihm den Hals durch und sog dann das Blut aus.
0: Meine Güte, manchmal kann man sich die Wirklichkeit auch nicht ausdenken, ne? Also das ist wirklich grausam. Das muss ja in Düsseldorf Panik ausgelöst haben, oder?
1: Absolut. Manche Frauen wagten sich nicht mehr allein vor die Tür. Die Polizisten bewachten Schulen, es organisierten sich private Bürgerwehren, die abends auf den Straßen patrouillierten. Eine Zeitung schrieb damals, keiner traut dem anderen. Freundschaften gehen auseinander, weil Verdachtsmomente auftauchten. Da kann man also diese angespannte Atmosphäre in der Stadt ganz gut nachempfinden. Und ja, Peter Kürten, der genoss das wahrscheinlich regelrecht. Der hat häufig noch einen Tag nach einem Mord den Tatort besucht und sich dann an den trauernden und fassungslosen Menschen am Tatort dort ergötzt.
0: Und weil der natürlich so wahllos gemordet hat, war die Polizei wahrscheinlich erstmal machtlos, oder?
1: Ja. Die Polizei war wirklich machtlos. Mehr als ein Dutzend Opfer haben Kürtens Angriff ja überlebt, aber ihre Beschreibungen, die führten irgendwie in die Irre. Denn die meisten beschrieben Kürten als einen jungen Mann um die 30, dabei war der halt schon Mitte 40. Und das bedeutet eben seine Schminke, dieses Puder, das hat offenbar Wirkung gezeigt. Und außerdem gingen bei der Polizei auch ganz viele falsche Verdächtigungen ein oder auch falsche Bekennerschreiben. Und deshalb konnte dieser Peter Kürten immer weitermachen. Er wurde letztlich überführt, aber nur durch reinen Zufall.
0: Und was ist da

0: wandte sich die Polizei wiederum an Maria Butlis und die führte die Beamten dann zu der Wohnung von Peter Kürtens.
1: Ja, nochmal, das hört sich wirklich wie ein Drehbuch für einen völlig überdrehten Horrorfilm an. Wirklich wahr.
0: Ja, Stefan, und es geht noch weiter. Also, die Polizei kam also mit dieser Maria Butlis in die Wohnung des Peter Kürtens. Dieser Peter Kürtens, der war aber nicht da. Die Polizisten ließen daraufhin einfach eine Vorladung zurück und zogen dann wieder ab. Das muss man sich jetzt echt mal vorstellen bei einem dringend tatverdächtigen Menschen. Jedenfalls fiel dieses Schreiben Peter Kürtens Frau in die Hände, die ihn daraufhin zur Rede stellte. Kürtens gestand ja auch tatsächlich die Morde und flüchtete dann. Die beiden verabredeten sich aber nochmal zu einem letzten Treffen in der Innenstadt. Die Frau schaltete aber nun die Polizei an und die schnappte ihn dann am vereinbarten Treffpunkt.
1: Man fragt sich ja dann immer, was mit so einem Mann passiert. In der Weimarer Republik gab es ja noch die Todesstrafe. Ist der zum Tode verurteilt worden?
0: Ja, genau. Ihm wurden 9 Morde, 32 Mordversuche, 3 Überfälle, eine versuchte Vergewaltigung und 27 Brandstiftungen zur Last gelegt. Kürten gestand diese Taten dann auch. Ärzte und Psychiater attestierten ihm sadistische Neigung. Das ist jetzt nicht so überraschend. Der beging also seine Verbrechen wirklich aus Lust. Noch in seiner Schlussrede hat er seine Opfer verhöhnt und gesagt, ich zitiere mal, manche Opfer haben es mir sehr leicht gemacht. Vielleicht hat manches Mädchen gedacht, ich würde ihr Bräutigam. Der Drang nach dem Manne nimmt ja immer ungewöhnlichere Formen an. So, und da sieht man eben, der Typ, der hat wirklich gar kein Schuldbewusstsein, auch gar kein Reuegefühl gehabt.
1: Und wie ist die Todesstrafe damals vollstreckt worden?
0: Mit dem Fallbeil. Die Hinrichtung, die wurde im Juli 1931 im ganzen Land im Radio übertragen. Spannend ist, was mit dem abgetrennten Kopf passiert ist. Ärzte haben nämlich das Gehirn entnommen, um mal nachzuschauen, ob da was Ungewöhnliches drin ist. Die haben aber nichts Ungewöhnliches gefunden. Der Kopf wurde mumifiziert und ist über Umwege in einem Kuriositätenmuseum im US-Bundesstaat Wisconsin gelandet.
1: Ah, bei meinem nächsten Besuch in Wisconsin könnte ich mir den also angucken, den Kopf. Ja, also vielen Dank, Manuel, für diese schaurige, wirklich schaurige und leider auch reale Geschichte. Weil mich das Thema Todesstrafe immer interessiert, habe ich mal nachgeschaut. Die letzte von einem zivilen Gericht angeordnete Hinrichtung in der Bundesrepublik fand 1949 statt. Was es aber bis 1951 noch gab, waren Urteile westalliierter Militärgerichte. Und in der DDR erfolgte die letzte gerichtlich angeordnete Hinrichtung 1981.
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1: Es ist wieder Zeit für eine neue Hunderunde. Lisa und ich haben uns mal wieder einen tollen Park ausgesucht in Hannover und wir dachten, hey, setzen wir uns im Park, da haben wir unsere Ruhe.
2: Mega ruhig,
1: alles voll schön hier. Sonne, wir sitzen gemütlich auf einer Bank. Ich weiß nicht, ob ihr es hören könnt im Hintergrund.
2: Aber es ist alles andere als idyllisch, um ehrlich zu sein. Im Hintergrund hat man das Gefühl, es fahren Panzer durch.
1: Der Park an sich ist auch relativ voll. Hier ist irgendwie so eine, wir vermuten, finde deine Ausbildung oder deinen nächsten Job Ausstellung. Ganz viele Jugendliche auf jeden Fall unterwegs.
2: Ja, also wir haben uns irgendwie den ungünstigsten Platz wahrscheinlich heute in ganz Hannover gefühlt ausgesucht.
1: Wahrscheinlich.
2: Naja.
1: Vor allen Dingen, wenn wir euch jetzt sagen, dass wir vorher eigentlich in eine Eisdiele wollten und da nicht hingegangen sind, weil wegen den Hintergrundgeräuschen. Tja, müsst ihr jetzt mit diesen Hintergrundgeräuschen leben.
2: Ich hoffe, ihr könnt uns trotzdem sehr gut verstehen. Ich hoffe, es stört euch nicht zu sehr im Zuhören und wir versuchen das jetzt einfach auszublenden.
1: Wie geht's mit Nala Maus eigentlich?
2: Oh, Nala Maus geht's ganz gut. Also mittlerweile humpelt sie wirklich einfach vermehrt. Sie schleift auch immer mal das Beinchen hinten. Aber sie ist sehr gut im Zuhause angekommen. Sie liegt auf ihrer Ausguckwiese und fühlt sich da sehr, sehr wohl. Und tatsächlich sind die Spaziergänge doch sehr gesunken, weil sie nicht mehr so lange so gut laufen kann. Also umso länger sie läuft, umso eher fängt sie das Humpeln an tatsächlich. Aber im Garten fühlt sie sich super wohl, liegt da rum und ist einfach wirklich glücklich. Ich glaube, das ist absolut das Richtige für sie auf ihre alten Zeiten, alten Jahre, letzten Zeiten, wie auch immer man es nennen möchte.
1: Das ist schön.
2: Ja.
1: Das gar humpelt auch.
2: Oh nein, was hat sie?
1: Ja, so ganz ist es noch nicht klar.
2: Oh.
1: Aber es sieht alles danach aus, als hätte sie sich vorne die Schulter angeknackst.
2: Scheibenhonig, wie ist das denn passiert?
1: Ja, das wissen wir leider auch nicht so genau.
2: Hat sie zu wilde gespielt?
1: Wir vermuten tatsächlich, dass sie zu wild war und die Treppe vielleicht so ein bisschen blöd genommen hat oder so. Oder eine Kurve nicht bekommen hat. Es war auf jeden Fall urplötzlich. Deswegen war halt auch klar, irgendwie Arthrose kann das eigentlich nicht sein. Ich meine, sie ist ja jetzt auch schon ein bisschen älter. Aber gut, vielleicht manchmal tritt es ja auch plötzlich auf oder so. Aber eigentlich war irgendwie klar, vom einen Tag auf den anderen, so kann irgendwie nicht sein. Naja, und dann waren wir mit ihr beim Tierarzt und dann ist sie geröntgt worden. War übrigens Drama hoch 10. Ich glaube, jetzt sind immer alle Tierarztversuche für die nächsten, also solange sie lebt, sind wahrscheinlich jetzt versaut.
2: Aber ihr habt sie nicht in Narkose gelegt?
1: Nein.
2: Sie musste einfach so stillhalten?
1: Sie musste so stillhalten und auf die Seite gelegt werden.
2: Hei, der Daus.
1: Ja.
2: Aber sie hat es dann am Ende mitgemacht?
1: Sie hat es mitgemacht, es hat 3 Versuche gedauert, aber glaub mir, ich wette, jeder Tierarztbesuch ist jetzt versaut. Naja, und jetzt müssen wir halt
2: by the way, Medical Training.
1: Ja,
2: übt das mit euren Hunden, damit euch genau sowas nicht passiert.
1: Ja. Vorher hatte sie auch nicht so die Probleme. Sie war halt immer ein bisschen aufgeregt, so ist ja okay. Aber wenn dann doch mal was ist und dann irgendwie Röntgen und sowas.
2: Klar, wenn dann wirklich ein Schmerz dabei ist und dann weiß man es ja von sich selber auch. Ne? Man wird ja nicht an der Stelle geröntgt, wo alles gut ist, sondern an der Stelle, die muss man vielleicht die Schulter auch noch langziehen, was eben gerade wehtut oder wie auch immer. Das kannst du dem Hund ja so logisch gar nicht erklären.
1: Nee, aber jetzt müssen wir mal abwarten, was die Tierklinik dann jetzt sagt. Also mal schauen. Aber
2: oh Gott.
1: Sieht immer sehr schlimm aus, wenn sie sich nicht mal so traut. Es ist vorne rechts und sie traut sich gar nicht mal manchmal, also besonders nach dem Aufstehen, die Pfote so aufzusetzen.
2: Armer Puppybär.
1: Ja, und sie will halt. Also das merkt man so richtig. Scheiße. Sie will und sie will eigentlich auch durch den Garten wetzen und am liebsten 3 Kilometer am Stück einfach nur rennen. Ja, geht halt nicht.
2: Ja, mit Schmerzmittel?
1: Ja.
2: Und trotzdem belastet sie nicht?
1: Doch, aber halt meistens morgens ist es halt ganz schlimm.
2: Na gut, hat sie lange gelegen, ne? Muss sie erstmal in die Gänge kommen. Och Mensch, die Arme.
1: Wir haben jetzt sogar hier ein Kinderabsperrgitter für die Treppe geholt, dass sie die Treppe nicht laufen soll.
2: Ja, was man nicht so alles macht, ne?
1: Ja, das stimmt. Gibt man ganz schön viel Geld aus für die Tierchen, aber ist ja auch okay.
2: Man liebt sie und man macht es von Herzen.
1: Ja. So, jetzt sind wir ganz schön abgedriftet mit unserem Thema.
2: Echt? Och, ich fand's schön.
1: Ja, schön.
2: Wo wollen
1: wir
2: denn heute überhaupt hin?
1: Ja, wir wollen über ein Kommando sprechen, wo du schon mal zu mir gesagt hast, dass es für dich auf jeden Fall ein Kommando ist, was Leben retten kann.
2: Oh ja, dann weiß ich, was du meinst.
1: Und
2: zum Glück kann ich mich an meine eigenen Aussagen erinnern.
1: Ist gut.
2: Guter Test gewesen. Ja.
1: Und da das ja wahrscheinlich so echt mit eins der wichtigsten Kommandos ist, kann man da wahrscheinlich auch ganz schön viel falsch machen. Und wir wollen halt genau mal darauf gucken, damit ihr vielleicht diese Fehler, die vielleicht typisch dafür sind, nicht begeht.
2: Mhm.
1: Also wir wollen über die Fehler beim Rückruf sprechen.
2: Sehr gutes Thema.
1: Ja?
2: Ja.
1: Gibt es viele wahrscheinlich, ne?
2: Ein paar.
1: Ein paar.
2: Es können Missverständnisse auftauchen, sagen wir es mal so.
1: Es ist ja wahrscheinlich so, dass damit auch ganz viele zu dir in die Hundeschule kommen und sagen, hey, ich möchte den Rückruf trainieren, mhm, oder?
2: Ja, tatsächlich gestern noch eine Einzeltraining-Anfrage gehabt, wo unter anderem auch das Thema war, der Rückruf klappt gar nicht. Das heißt, da müssen wir ganz dringend dran arbeiten. Also ja, kann man schon sagen, dass das sehr, sehr regelmäßig vorkommt.
1: Und wahrscheinlich liegt das ja auch eben daran, dass man vielleicht davon ausgeht, Hund-Mensch-Team, ab und zu klappt's, ab und zu klappt's halt mal nicht. Aber du sagst im Prinzip eigentlich, der Rückruf muss immer sitzen, oder?
2: Naja, immer, das ist ja das, was ich auch immer sage, immer wird's nicht funktionieren. Ne? Also der Hund ist ja keine Maschine, die du an- und ausknipst. Von daher, Mareike guckt sich gerade panisch nach hinten um. Ich bin gerade etwas abgelenkt.
1: Hier ist so eine riesige Ameise gerade.
2: Ja, es sind zwei.
1: Oh ja, stimmt.
2: Drei. Gott, sorry. Der Hund ist ja keine Maschine. Von daher wird der Rückruf auch nie zu 100% klappen.
1: Hm.
2: Und wir klappen ja auch nicht zu 100%. Von daher, glaube ich, darf man das nicht erwarten. Aber der Rückruf sollte schon sehr zuverlässig klappen. In dem Moment, wo ihr euren Hund Freiräume einräumt. Freiräume im Sinne von entweder an der Schleppleine oder gar komplett ohne Leine. Und wenn das natürlich nicht gut funktioniert, kann das gut ausgehen und kann das jetzt keine Folgen haben, aber es kann natürlich auch zu echt unschönen Situationen kommen.
1: Mhm.
2: Und deswegen finde ich, ist der Rückruf einfach so extrem wichtig und kann sehr unangenehm sein oder sehr blöd enden, wenn er eben nicht klappt.
1: Was würdest du sagen, ist denn so einer der ersten Fehler, die man im Rückruftraining machen kann?
2: Einer der vielleicht Hauptfehler ist, dass man das Loben oder die Belohnung zu schnell einstampft. Jetzt hat es dann halt ein paar Mal geklappt und dann denkt man automatisch, ja, ist ja alles gut. Die zweite große Hauptfehlerquelle, würde ich sagen, ist die Körpersprache unserem Hund gegenüber. Das heißt, dass wir einfach körperlich unseren Hund bedrohen, obwohl wir ihn eigentlich gerade loben. Und das macht ganz viel Missverständnisse und das kann machen, dass der Hund nicht gerne zu uns kommt oder mit so einem Sicherheitsabstand vor uns ist, weil er sich eben von uns nicht einfangen lassen möchte. Und da entstehen halt so Missverständnisse. Ich würde sagen, das sind so die zwei Hauptfehlerpunkte, obwohl es natürlich viele ganz kleine, feine Punkte gibt, die man echt nicht außer Acht lassen kann. Aber da würde ich sagen, da liegt wahrscheinlich so der Hauptaugenmerk drauf oder den sollte man da drauf legen.
1: Dann lass uns doch erstmal darauf gucken, was im Prinzip die Gründe dafür sein können, dass der Hund nicht zurückkommen will.
2: Mhm.
1: Dass es eine der Fehlerquellen ist.
2: Ja. Erstmal muss man ja den Rückruf ganz langsam aufbauen. Ganz strukturiert, ganz konsequent. Man kann jetzt nicht erwarten, dass der Hund einfach kommt, weil man ihn ruft. Das heißt, er muss ja überhaupt erstmal das Wort kennenlernen, er muss die Handlung dazu kennenlernen.
1: Rückruf damit bedeutet ja auch nicht einfach nur den Namen des Hundes zu
2: rufen. Nein, der
1: ne?
2: Name ist der Name. Wenn
1: genau.
2: ich sage, Mareike, dann guckst du mich an und sagst, ja? Genau, ja. Also das ist einfach nur der Hundename, ist nicht automatisch ein Rückruf. Manche verwenden das dafür. Ist aber schwierig, wenn sie dann zum Beispiel Mareike Sitz sagen. Dann würdest du ja auf der einen Seite dein Rückrufkommando bekommen, aber auch ein Hinsetzkommando. Das heißt, ich würde immer davon ausgehen, dass der Name wirklich blank der Name ist. Das heißt, also ihr müsst euch erstmal oder solltet euch erstmal ein festes Rückrufkommando aussuchen. Was sich natürlich anbietet, ist hier, weil man es einfach besonders gut hoch, lang rufen kann und damit den Hund so ein bisschen auch anlockt. Man kann aber natürlich auch kommen oder ran oder her oder was auch immer sagen. Also das muss einem ja selber auch gefallen, das Wort.
1: Ja.
2: Also es ist ja ganz total wichtig, dass du dich mit dem Wort, was du da nimmst, einfach auch identifizierst. Du sollst jetzt hier nicht einfach das sagen, was alle anderen sagen, nur weil es so mainstream-mäßig ist, aber du musst dich mit dem Wort wohlfühlen und du vor allem muss es in deinem Sprachgebrauch sein.
1: Ja.
2: Ne? Also weil sonst weiß der Hund auch, dass du da überhaupt nicht authentisch rufst, weil du dieses Wort gefühlt gar nicht kennst.
1: Wir sagen hier. Also wir gehen mit dem Mainstream.
2: Ja, wir gehen auch mit dem Mainstream. Ich ja. sage auch hier. Ja, finde ich auch irgendwie einfach. Würde ich wahrscheinlich auch immer wieder machen.
1: Ja, aber vielleicht gesagt, noch komm her oder sowas.
2: Aber komm her sind schon wieder zwei Wörter.
1: Ja, ich weiß. Komm her.
2: Dann kommt der Hund wahrscheinlich einfach beim Her.
1: Ja.
2: Weil er das erste Wort vielleicht verschlucken lernt.
1: Ja.
2: Aber vielleicht auch nicht. Also
1: Maybe,
2: genau. Also erstmal ein Wort aussuchen und dann dem Hund wirklich ganz, ganz, ganz, ganz kleinschrittig erklären, dass er beim, wir nehmen uns jetzt mal das Hier, wirklich auch zu dir kommt. Und dann musst du dir überlegen, soll der Hund einfach nur zu dir kommen? Was soll er dann? Soll er sich vor dir absetzen? Soll er zwischen deine Beine einparken? Soll er sich neben dich setzen? Darf er stehen bleiben? Was auch immer. Das heißt, überlege dir, was sozusagen das Endprodukt von deinem Abruf werden soll. Bei uns ist es hier und Nala soll möglichst dicht an mich rangelaufen kommen und sich auch absetzen.
1: Ja, soll das gar auch.
2: Genau. Also das.
1: Wobei draußen, müssen wir auch zugeben, weil draußen klappt er, also auf dem Feldweg klappt er nicht immer perfekt.
2: Mhm.
1: Da bin ich dann auch manchmal einfach ein bisschen gnädiger, wenn sie dann zurückkommt und einfach vor mir stehen bleibt, ist das für mich auch schon in Ordnung.
2: Okay.
1: So. Ja. Ich weiß wahrscheinlich, du sagst wieder.
2: Ja, ist halt inkonsequent, ne?
1: Ja.
2: Wenn du das aber dasselbe Wort und dann aber im nächsten Moment möchtest du es astrein umgesetzt haben und dann auf dem Feld auf einmal nicht mehr, ist für den Hund ja irgendwie schwer zu verstehen und macht natürlich Unstimmigkeiten. Von daher würde ich sagen, wenn ein Wort hier so benutzt wird, der Hund soll kommen, egal aus welcher Situation, soll zu dir herlaufen, soll sich vor dich hinsetzen und warten, verharren der Dinge, die da kommen, dann sollte man es natürlich auch immer genau so machen. Ohne das Abweichungen.
1: Ist wahrscheinlich auch ein großer Fehlerpunkt dabei.
2: Ja, viele weichen ab, genau. Viele sagen, hierher oder komm mal auf einmal, also weil einfach so ein bisschen Abwechslung gefühlt drin ist, aber es ist natürlich für den Hund quatschig. Oder weichen eben auf, dann ist es kein Sitz mehr, dann reicht es, wenn der Hund auf einen Meter rangelaufen kommt, also so schleichen sich so kleine Fehlerchen ein. Und wenn es dann irgendwann mal hart auf hart kommt und der Hund soll wirklich mal herkommen, macht das irgendwie nicht, weil die letzten 20 Mal ja auch das gereicht hat, dass er nur einen Meter rangekommen ist. Und dann ärgert man sich, aber da muss man ehrlich sagen, muss man einmal reflektieren, zurückgucken, hat man nicht vielleicht selber so ein bisschen geschludert? Wenn ja, dann sollte man das natürlich einfach wieder auftrainieren und seinem Hund einfach die Möglichkeit geben, das nochmal gut zu lernen. Und wenn dir jetzt die Fehler und du sagst, ach du Scheiße, ja genau, das merke ich eigentlich gerade, der ist ja überhaupt nicht schlimm, nimm dir einfach nochmal eine Woche Zeit, mach den Rückruf nochmal ordentlich. Die ersten ein, zwei Tage werden vielleicht ein bisschen holprig, aber dann wirst du merken, es geht wieder, dann festigst du das nochmal und dann ist aber wirklich wichtig, konsequent immer gleich zu bleiben.
1: Lass uns aber nochmal darüber sprechen, dass der Rückruf für den Hund ja auch besonders schwer ist. Woran liegt das?
2: Na, weil er sich ja, oder wann rufen wir in der Regel zurück?
1: Wenn wir es eilig haben und der Hund beschäftigt ist.
2: Genau, das heißt, er ist irgendwie gerade abgelenkt. Ne? Ja. Er schnuppert irgendwo, er hat sich festgeschnuppert, er setzt zur Jagd an, er ist mitten im Spiel vertieft oder was auch immer, strömert gerade rum. Das heißt, in der Regel rufen wir unseren Hund ganz oft aus Situationen ab. Jetzt sagen bestimmt manche, nö, ich rufe auch ab und zu mal so ab. Natürlich, aber die meisten von euch, beobachtet euch einfach mal, nehmt einfach mal einen Spaziergang. Wann ruft man seinen Hund schon ab? Dann, wenn er irgendwo sich gerade festgehangen hat oder beschäftigt ist. Das heißt, man muss da ja überhaupt erstmal durchdringen. Und da muss der Hund also gelernt haben, der Rückruf in Verbindung mit euch, also wieder zu euch zu kommen, ist so viel mehr wert als das Freispiel, als der Pipifleck, als das heiße Mädchen, was da dran gepieselt hat an einer Ecke oder die Wurst, die da vielleicht gerade rumliegt und die man erschnüffelt hat oder einfach gerade die Freizeit, die man hat. Genau, oder vielleicht auch das Reh, was man da gerade
1: ja,
2: versucht hinterher.
1: Sehr spannend.
2: Genau. Das heißt, davon muss der Hund sich lösen, um zu euch zurückzukommen. Und das ist natürlich hart. Das ist nicht einfach.
1: Ja.
2: Also wir erwarten da schon sehr viel. Und das muss der Hund natürlich erstmal gelernt haben, dass all das kann ich links liegen lassen, weil es bei Herrchen, Frauchen einfach super toll ist und ich damit ganz viel verbinde und mir das sehr, sehr viel mehr wert sogar ist.
1: Das stimmt. Ich musste auch gerade an die Szene denken, die wir mal auf einer Hundewiese beobachtet haben. Ich weiß nicht, ob du dich noch an diesen Zotteligen...
2: Ja, kann ich mich sehr gut erinnern.
1: Erinnern kannst?
2: Ja.
1: Und der war ja vollkommen sozusagen mit allen Reizen eigentlich wahrscheinlich überfordert.
2: Ja, am ehesten. Und so in seiner eigenen Welt, ne?
1: Ja. Und der Hundehalter hat es halt probiert. Meistens auch mit dem Namen, wenn ich mich recht erinnere.
2: Bonnie, das weiß ich nicht mehr, aber ich weiß, dass er versucht hat abzurufen, wie auch immer, mit dem Kommando oder Namen, das weiß ich wirklich nicht mehr.
1: Ja, kann ich mich auch irren. Ist ja auch irrelevant, aber es hat auf jeden Fall nicht geklappt.
2: Nur die Bohne hat es geklappt, ne? Und auch nicht nach dem 15. Mal.
1: Nee. Wie würdest du denn in dem Fall sagen, dass er, oder generell, wenn so eine Situation ist, wie man dann reagieren soll? Weil es gibt ja wahrscheinlich durchaus öfter mal die Momente, wo man vielleicht selber als Hundehalter sagt, naja, also eigentlich, wir sind ein gutes Hund-Mensch-Team, der Rückruf klappt bei uns. Und dann ist genau so eine Situation und es klappt halt eben nicht.
2: Ja, dann, also kann man sich sicher sein, wenn man das so beobachtet hat, dann ist das nicht das erste Mal, dass das nicht klappt.
1: Ja.
2: Weil der Hund war ja null die Bohne beirrt davon, dass der Besitzer da jetzt gerade gerufen hat. Das muss man ehrlich sagen. Der hat sich nicht einmal umgedreht und selbst als die Situation vermeintlich geklärt war und der so entspannt zurückgetrottet ist, ist der ja nicht mal zu seinem Besitzer gelaufen, sondern ist ja am Besitzer vorbei und hat links und rechts was anderes gemacht. Das heißt, er hat ja nicht mal nachträglich so ein bisschen gesagt, ja, wollen wir nochmal kommunizieren?
1: Kurz Reue in Anführungsstrichen gezeigt.
2: Ja, genau. Aber nee, überhaupt nicht. Von daher muss man ja sagen, irgendwie scheint ja der Rückruf da doch nicht so ganz 100% zu klappen. Und da würde man dann wirklich nochmal Schleppleintraining einfach nochmal eine Woche wirklich festigen. Wenn man jetzt sagt, eigentlich so in unerregten Momenten klappt das, dann würde man aber die unerregten Momente nochmal sich vornehmen, nochmal wirklich festigen und dann in erregte Momente gehen. Und das vielleicht auch erstmal mit der Schleppleine. Dass man eben übers Ampelsystem wirklich einen Erfolg einspielen kann und dann eben nicht 85.000 Minuten üben, sondern vielleicht 5 Minuten üben und dann Schluss, ne? Damit der Hund einfach Qualität vor Quantität sich ertrainieren kann. Weil irgendwann ist der Hundekopf voll, das kennen wir ja auch, und dann kann er nichts mehr aufnehmen und dann kann er vielleicht auch nichts mehr verarbeiten und dann wird's unfair.
1: Glaubst du, dass es auch ein Problem sein kann, beim Rückruf, dass vielleicht der Mensch nicht reflektiert genug ist, genau auch in diesem Fall zum Beispiel zu sagen...
2: Auf jeden Fall. Sorry, dass ich dir schon reingrätsche, aber der kam schon so raus. Aber ja, auf jeden Fall.
1: So nach dem Motto, also im Prinzip muss ich mich ja fragen, kann mein Hund diese Situation?
2: Ja.
1: Kann er das wirklich? Ja.
2: Oder ist das Wunschdenken? Oder möchte ich eigentlich gerne, dass er das können kann?
1: Genau, aber er kann es halt einfach noch nicht.
2: Ja, ist richtig.
1: Das ist dann wahrscheinlich auch ein Fehler, den man vielleicht öfter mal begeht, als es einem lieb ist, weil man sich das vielleicht selber nicht eingestehen kann.
2: Ja, weil man zu schnell steigert, ne? Ja. Oder weil man zu schnell irgendwie was weglässt und der Hund es einfach noch nicht zu tief verankert hat oder wirklich die Umweltreize einfach viel zu viel sind.
1: Zu schnell gesteigert, hast du gerade gesagt. Wir haben zwar gesagt, wir hört euch die Folge an, aber ich möchte noch mal ganz kurz von dir wissen, wie wir denn... Also welche Steigerungsschritte denn sinnvoll sind?
2: Also erstmal trainiert man 100% an der Leine und dann steigert man wirklich mal seinen Hund aus ein paar Meter Entfernung ab. Man gibt seinem Hund wirklich eine tolle Belohnung dafür, dass er kommt, dass er erstmal überhaupt schnackelt. Wow, wenn ich zu dir komme, dann ist wirklich was Tolles. Dann steigert man sich das ganz langsam eben auf über die Entfernung, über die Erregung, über Situationen, die wirklich schwierig sind. Und dann ganz wichtig in Situationen, die wirklich schwierig sind. Mein Hund spielt da jetzt gerade mit einem anderen Hund und ich rufe ihn ab und er kommt. Dann muss das natürlich super toll belohnt werden. Das muss natürlich jetzt nicht mit der ganzen Packung Leberwurst einhergehen, aber vielleicht mit einem gemeinsamen Spiel mit mir oder mit einer wirklich außerordentlich dollen Kuscheleinheit oder was auch immer der Hund ja eben als Lob und Belohnung gerade wahrnimmt. Aber auf jeden Fall muss sich das bitte lohnen, damit der Hund wirklich weiß, wow, das war endcool von mir. Und wenn ich gerufen werde, dann sind das für mich eigentlich immer nur positive Geschichten und nicht. Und ich glaube, das ist auch bei vielen so. Wir rufen ihren Hund ab und dann geht es mit einer Konsequenz einher. Ich leine dich dann jetzt auch an. Oder jetzt ist der Spaß vorbei. Oder jetzt kriegst du vielleicht sogar noch Ärger. Ne? Also ich meine, welcher Hund kommt dann gerne zum Besitzer oder zur Besitzerin? Also, glaube ich, gar nie. Also fast kein Hund würde sich das aussuchen, wenn er Ärger bekommt oder wenn ihn dadurch Freiheiten entzogen werden. Das würden wir ja auch bloß nicht machen.
1: Also würdest du empfehlen, dass man den Hund auch einfach mal so zu sich holt und nicht einfach immer nur zum Anleinen?
2: Ja, auf jeden Fall unbedingt. Also das ist Grundvoraussetzung. Also auf euren Spaziergang immer mal wieder loben, abrufen, loben und dann aber auch wieder freischicken. Dass es nicht heißt, aha, ich werde gerufen und
1: An die Leine.
2: An die Leine. Zack. Oder Spiel vorbei oder ich weiß jetzt auch nicht was, ne?
1: Ja.
2: Ist ja, also dass euer Hund so super gerne zu euch kommt und wenn es jetzt prompt mal damit einhergeht, dass man ihn anleint oder von einem Freispiel wegholt, dass das eigentlich nur so eine Nebensache ist, weil ihr ihn so oft gerufen habt, dass euer Hund das wirklich so high-end verankert hat. Und dann natürlich gerne auch mit Sachen, die er wirklich toll findet. Also wenn da mal eine Tube Leberwurst drauf geht, weil er eben von jagenden oder von einem weglaufenden Reh jagenderweise abgerufen werden konnte, na, also dann doch bitte, ne? Dann darf sich das, ja, das darf sich wirklich lohnen, dass euer Hund wirklich weiß, geil, also da ist es immer noch besser, das lohnt sich immer noch viel, viel, viel, viel mehr. Und jetzt weiß ich, dass manche sagen, ja, da muss er ja erst gar nicht weglaufen. Oder muss man ja so trainieren, dass er erst gar nicht durchstartet. Na klar, das wäre natürlich, also jetzt besonders bei was Jagendem optimal, dass euer Hund was sieht, innehält, sich absetzt, nach hinten fragt und sagt, ja, ja, ich habe da ein Reh aufgescheucht und was machen wir denn jetzt damit? Aber viele Hunde können das so nicht verarbeiten und sind ja nicht so smart, um zu sagen, Frauchen, Herrchen, Hilfe, da ist, rennt jetzt ein Reh weg, sondern die starten durch. Aber wenn man doch dann mit einem Abruf es gut lösen kann, also ist doch toll.
1: Definitiv.
2: Das will man in dem Moment fast mehr.
1: Wahrscheinlich schon, ne?
2: Ja. Das, also das muss bestätigt werden.
1: Welche Rolle spielt denn die Körpersprache der Hundehalterin oder des Hundehalters beim Rückruf? Und welche Fehlerquelle kann das sein?
2: Ganz, ganz, ganz enorm wichtig. Also jetzt stell dir mal vor, du wärst 1 Meter groß und ich wäre 2-3 Meter groß.
1: Das wäre nicht schön.
2: So. Ja, das wäre nicht schön, das stimmt. Das hätte ich, glaube ich, auch ein hartes Los und du ein sehr schlechtes. Naja, also auf jeden Fall.
1: So meine ich das gar nicht, sondern es ist einfach gruselig dann,
2: okay,
1: wenn
2: ja,
1: man als 1-Meter-Person
2: ja
1: vor einer 2-Meter-Person
2: genau
1: steht.
2: Und jetzt rufe ich dich zurück, vielleicht sogar auch nett, und aber im Loben beuge ich mich noch über dich. Da macht ja, genau, du bist gerade körperlich gerade schon so zurückgewichen,
1: ja,
2: ohne dass
1: Hund
2: ich das
1: auch,
2: überhaupt
1: ne?
2: nicht, also ich habe das ja noch nicht mal gemacht bei
1: Nein.
2: dir, sondern von der Vorstellung. Genau, das heißt, wenn ihr also euren Hund einladet, zu euch zu kommen über den Rückruf, dann geht doch vielleicht erstmal in die Knie, öffnet euch mit geradem Rücken und ladet ihn wirklich zu euch ein. Es gibt nichts Schlimmeres als die Schnappschildkröte. Euer Hund kommt, ihr lehnt euch komplett drüber und schnappt mit den Händen und fangt euren Hund förmlich noch so ein. Na, wer kommt denn da gerne? Das sind die Hunde, die so meist einen Meter vorweg stehen bleiben und sagen, ja, ich bin da. Und jetzt? Und wenn du dann eigentlich willst, dass er rankommt, sagt er ja, nee, irgendwie ungerne. Ja, weil der körperlich von dir im schlimmsten Falle bedroht wird und das körpersprachlich für den Hund so gar keinen Sinn macht, jetzt zu dir zu kommen.
1: Ja, das vergisst man wahrscheinlich auch
2: ja,
1: oft,
2: das
1: ne?
2: heißt immer ganz aufrecht sein, freundlich einladen, keine Schnappschildkröte spielen.
1: Kann ich auch in die Hocke gehen?
2: Klar, wenn du das kannst und willst, auf jeden Fall. Das ist natürlich irgendwie keine Dauerlösung, ne? Aber man
1: nee,
2: kann ja
1: wahrscheinlich nicht.
2: Zum Beispiel seinen Hund rufen, ein paar Schritte rückwärts auf rechten Gang gehen, das Leckerchen in der Hand haben und seinen Hund so, so ranziehen, sag ich mal, ne?
1: Ja.
2: Und dann vor einem hinsetzen lassen, dann sitzt der Hund vor einem, guckt einen an, ich kann das Leckerchen geben und dann streicheln und dann habe ich ihn ja vielleicht am Halsband oder am Geschirr. Und dann muss ich nicht nach ihm geschnappt haben. Und schon gar nicht muss ich mich dann drüber lehnen.
1: Zum Ende würde ich wahrscheinlich, zumindest dachte ich, das ist wahrscheinlich der mit einer der größten Fehler, zumindest den man als Mensch machen kann, wahrscheinlich einfach zu früh aufgeben, oder? Nicht
2: ja.
1: dran zu bleiben.
2: Ja, total. Also das ist ganz, ganz, ganz wichtig. Der Hund lebt über Lernwiederholungen, über Konstanz, über Konsequenz, das heißt wirklich immer wieder festigen. Habt ihr einen schlechten Tag, geht ihr einen Schritt zurück. Habt ihr gute Tage, steigert vorsichtig. Steigert so, wie es für euren Hund angemessen ist und in der Situation überhaupt machbar ist, sodass es immer wieder zu Erfolgserlebnissen kommt. Und natürlich wird es mal einen Tag geben, wo man so denkt, das ist aber jetzt hier große Scheiße. Ja, dann ist das mal große Scheiße. Am nächsten Tag ist es entweder wieder okay oder ihr geht einen Schritt zurück. Oder ihr merkt, die Steigerung, die war einfach noch nicht dran. Dann korrigieren und einfach weiter trainieren. Und wenn man jetzt aber wirklich merkt, aber irgendwie, irgendwas klappt gar nicht, dann einmal die Trainingsmethode überdenken. Dann ist vielleicht irgendwas mit dem Wort nicht mehr okay, weil man es so abgenudelt hat oder weil man es irgendwie immer in einem falschen Timing bringt. Dann ist vielleicht eure Belohnung einfach überhaupt nicht zeitgemäß. Euer Hund wird gar nicht fürs Abrufen, für das Hier sozusagen belohnt, sondern fürs Warten. oder fürs Sitzen.
1: Ja, stimmt, wenn man zu lange braucht, um
2: ja,
1: das
2: genau,
1: Leckerli
2: also Timing
1: oder das Spielzeug.
2: Ist enorm wichtig, dass euer Hund überhaupt weiß, dass das er dafür auch belohnt wird und nicht, wie gesagt, fürs Hinsetzen oder fürs ich warte mal ab, dass es das Leckerchen gibt. Ne?
1: Ja.
2: Dann haben wir fast schon eine Bleibübung oder eine Impulskontrollübung, ja, weiß ich nicht. Genau, und sonst einfach wirklich, wirklich trainieren und sich Hilfe holen. Ne? Wenn ihr merkt, ich krieg's allein nicht so gut hin, wie ich es gerne hätte, dann nicht scheuen und Hilfe holen. Hilfsmittel holen. Vielleicht geht es mit einer Pfeife besser. Oder vielleicht geht es ohne Pfeife besser.
1: Mhm.
2: Ne? Also da einmal zu gucken. Da gibt es ganz, ganz viele Wege, sagt man so schön, führen nach oben. Und dann einfach auch zu merken, irgendwie, vielleicht ist auch das Kommando einfach so dumm, wie es klingt, verbrannt. Dann einmal gucken, kann ich das nicht doch nochmal optimieren?
1: Ja, also ihr Lieben, es ist überhaupt nicht schlimm, wenn ihr euch in ein, zwei Fehlern erkannt habt. Und wenn nicht, ist super. Und ansonsten habt ihr jetzt vielleicht den einen oder anderen Tipp, wie ihr vielleicht besser in einer Situation so reagieren könnt, damit vielleicht der Rückruf einfach ein bisschen mehr gefestigt wird und ihr am Ende dann auch zusammen einfach viel schönere und angenehmere Spaziergänge habt.
2: Ja.
1: Weil Frust auf beiden Seiten ist nicht gut.
2: Nee, ist total kontraproduktiv. Da kann der Hund nichts lernen, da könnt ihr nichts lernen, da ist keine entspannte Zeit miteinander und das ist ja genau das, was man gerade nicht will.
1: Nee.
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1: Ich bin Dirk Zeitler. Die Abwehr von Drohnen muss in Deutschland schnell verbessert werden. Darüber waren sich die Innenminister von Bund und Ländern in einer Telefonkonferenz einig. Vergangene Woche war am Flughafen Leipzig eine mit Sprengstoff bestückte Drohne entdeckt worden.
2: Gegenseitige Unterstützung, gemeinsame Forschung und Flughäfen besser mit Abwehrtechnik ausstatten. Diese Ansatzpunkte wollen die Innenminister verfolgen. Einigkeit gibt es aber nicht in allen Punkten. Aus Niedersachsen und Bremen kommt zum Beispiel die Forderung, dass der Bund auch Häfen besser in Sachen Drohnenabwehr ausstattet. Und bei Flughäfen haben bisher Standorte wie Frankfurt-Main, München, Berlin, Hamburg oder Stuttgart Priorität. Diese Liste wollen einige Länder gern ausweiten. Jan-Henner Reitzer, Nachrichtenredaktion.
1: Der Deutsche Bauernverband rechnet aufgrund der anhaltenden Trockenheit in diesem Jahr mit erheblichen Ernteeinbußen bis hin zum Totalausfall. Wir gehen von einer unterdurchschnittlichen Ernte bei Getreide aus, sagte Bauernpräsident Joachim Ruckwied dem Redaktionsnetzwerk Deutschland. In südlichen Teilen Deutschlands könnte das bis zum totalen Ertragsausfall gehen, sagte der Verbandspräsident. Etwas besser ist es demnach in nördlichen Regionen, wo es immer wieder etwas geregnet hat. Am Rhein werden immer neue Tiefststände gemessen. Zum Beispiel in Köln sind gestern 49 Zentimeter gemessen worden und es wird erwartet, dass der Pegel noch weiter sinkt. Schifffahrt ist kaum noch möglich.
3: Vor allem, es rechnet sich schlicht nicht mehr, die Schiffe loszuschicken. Wenn überhaupt, dann können sie nur einen Bruchteil der üblichen Fracht laden. Bei Köln hat der Rhein bereits einen Rekordtiefststand erreicht und es wird wohl noch schlimmer. Manche Unternehmen verlagern bereits einen Teil ihrer Rohstofftransporte auf Schiene und Lkw. Doch das heißt, vieles wird teurer. Auch die Spritpreise an der Tankstelle haben bereits angezogen. Claudia Wächter, Nachrichtenredaktion.
1: Zum Sport. Medaillenflut für das deutsche Leichtathletikteam. Zehnkampfweltmeister Leo Neugebauer hat sich bei der EM in Birmingham nach einem dramatischen 1500-Meter-Lauf erstmals auch den Titel des Europameisters gesichert. Niklas Kolbe gewann Silber. Über 3000 Meter Hindernis hat Gesa Krause Gold gewonnen. Bronze holte Olivia Gürth. Zum Abschluss des Abends konnte der Diskuswerfer Henrik Jansen über Bronze jubeln.

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1: Ich bin Dirk Zeitler. Die Abwehr von Drohnen muss in Deutschland schnell verbessert werden. Darüber waren sich die Innenminister von Bund und Ländern in einer Telefonkonferenz einig. Es bestehe Handlungsbedarf, sagte Bremens SPD-Innensenatorin Eva Högel im ZDF.
2: Wir brauchen dringend eine moderne Technik, die uns in die Lage versetzt, Drohnen zu identifizieren und dann auch abzuwehren. Das ist der Auftrag.
1: Vergangene Woche war am Flughafen Leipzig eine mit Sprengstoff bestückte Drohne entdeckt worden. Der Deutsche Bauernverband rechnet aufgrund der anhaltenden Trockenheit in diesem Jahr mit erheblichen Ernteeinbußen bis hin zum Totalausfall. Wir gehen von einer unterdurchschnittlichen Ernte bei Getreide aus, sagte Bauernpräsident Joachim Ruckwitt, dem Redaktionsnetzwerk Deutschland. In südlichen Teilen Deutschlands könnte das bis zum totalen Ertragsausfall gehen, sagte der Verbandspräsident. Etwas besser ist es demnach in nördlichen Regionen, wo es immer wieder etwas geregnet hat. Wegen Niedrigwassers ist die Binnenschifffahrt in Deutschland stark eingeschränkt. Transporte auf mehr überlange Lastwagen zu verlagern, ist aus Sicht des Verbands Deutscher Verkehrsunternehmen keine Alternative. Der Verband verweist auf strukturelle Probleme.
3: Überlange Lkw sind 6,50 Meter länger als der Standard und dürfen nur auf bestimmten Strecken fahren. Jetzt mehr davon einzusetzen, bringe angesichts riesiger Gütermengen, die normalerweise per Schiff transportiert werden, keine spürbare Entlastung, so der Verband Deutscher Verkehrsunternehmen. Noch mehr Lkw seien außerdem eine zusätzliche Belastung für sowieso schon sanierungsbedürftige Straßen und Brücken. Als Reaktion auf das Niedrigwasser haben fast alle Bundesländer das Sonntagsfahrverbot für Lkw gelockert oder aufgehoben. Jan-Henner Reitze, Nachrichtenredaktion.
1: Zum Sport: Medaillenflut für das deutsche Leichtathletikteam. Zehnkampfweltmeister Leon Leugebauer hat sich bei der EM in Birmingham nach einem dramatischen 1500-Meter-Lauf erstmals auch den Titel des Europameisters gesichert. Niklas Kolbe gewann Silber. Über 3000 Meter Hindernisfahrt Gesa Krause Gold gewonnen. Bronze holte Olivier Gürt. Zum Abschluss des Abends konnte der Diskuswerfer Henrik Jansen über Bronze jubeln.

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1: Ich bin Dirk Zeitler. Wegen Hitze und Trockenheit fehlt Landwirten in Baden-Württemberg und Bayern Futter für ihre Tiere, die deshalb früher als geplant geschlachtet werden müssen. Auch in Hessen wird das Tierfutter knapp.
2: Auf vertrockneten Wiesen finden Rinder nichts mehr zu fressen und es kann kein Heu gemacht werden. Beim Futtermais, der auch als Vorrat für den Winter gedacht ist, sieht es nicht besser aus. Bei Schlachthöfen gibt es schon Wartelisten. Landwirte sehen sich gezwungen, ihre Bestände zu verkleinern. Auch die Getreide- und Rapsernte hat unter der Trockenheit gelitten. Der Raiffeisenverband sagt, dass die Landwirtschaft dadurch 600 Millionen Euro an Einnahmen verloren hat. Jan-Henner Reitze, Nachrichtenredaktion.
1: Angesichts hoher Spritpreise fordern die Grünen eine Übergewinnsteuer für Mineralölkonzerne. Die Ölkonzerne machen sich die Taschen voll, während viele Familien jeden Euro dreimal umdrehen müssen, sagte Grünen-Fraktionschefin Dröge der Bild. Um Abhilfe zu schaffen, fordert sie eine Übergewinnsteuer. Nach Einschätzung des ADAC ist das Preisniveau für Sprit seit Wochen zu hoch. Als Treiber gelten der jüngste Anstieg des Ölpreises. Die Abwehr von Drohnen muss in Deutschland schneller verbessert werden. Darüber waren sich die Innenminister von Bund und Ländern in einer Telefonkonferenz einig. Es bestehe Handlungsbedarf, sagte Bremens SPD-Innensenatorin Högel im ZDF.
3: Wir brauchen dringend eine moderne Technik, die uns in die Lage versetzt, Drohnen zu identifizieren und dann auch abzuwehren. Das ist der Auftrag.
1: Vergangene Woche war am Flughafen Leipzig eine mit Sprengstoff bestückte Drohne entdeckt worden. Zum Sport. Medaillenflut für das deutsche Leichtathletikteam. Zehnkampfweltmeister Leo Neugebauer hat sich bei der EM in Birmingham nach einem dramatischen 1500-Meter-Lauf erstmals auch den Titel des Europameisters gesichert. Niklas Kolbe gewann Silber. Über 3000 Meter Hindernis hat Gesa Krause Gold gewonnen. Bronze holte Olivia Gürt. Zum Abschluss des Abends konnte der Diskuswerfer Henrik Janssen über Bronze jubeln.

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2: Heute wird's richtig heiß. Ich hoffe, ihr kommt früh ins Wochenende. Es wird nämlich unglaublich heiß. Wir messen im Laufe des Tages Höchstwerte zwischen 34 Grad an der Küste und sogar fast 37 Grad im Süden von Niedersachsen. Und dazu gibt's schönsten Sonnenschein und nur ganz wenige Wolken am Himmel.
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4: Mit Hannes Westermann. Guten Morgen. Ministerpräsident Olaf Lies hat gestern die Chefs der niedersächsischen VW-Standorte zum Austausch getroffen. Es ging um die aktuelle Lage bei Volkswagen, die Zukunft der Autoindustrie im Land und vor allem um die Jobs.
5: Wolfsburgs Oberbürgermeister Dennis Weilmann hat nach dem Treffen klare Kante gezeigt. Man werde um jeden Arbeitsplatz kämpfen. Er erwartet, dass VW weiter klar zu Niedersachsen steht, aber auch, dass Bund und Land bessere Bedingungen für die Produktion in Deutschland schaffen. Sein Appell, die Verunsicherung muss endlich aufhören. Daniel Flüß, Regionalredaktion.
4: Jetzt ist der Fall aus Goslar endgültig entschieden. Der Bundesgerichtshof hat die Revision des Angeklagten abgelehnt. Das Urteil ist damit rechtskräftig. Der Mann hatte seine schlafende Frau mit Benzin übergossen und angezündet, weil er ihr fälschlicherweise eine Affäre unterstellt hatte. Das Landgericht hat ihn deswegen im Januar wegen Mordes zu lebenslanger Haft verurteilt.
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1: Reißt nochmal alle Fenster auf, bevor es dann heute so richtig warm wird, ne Tiziana?
2: Ja, jetzt gerade geht's schon langsam los. Wir müssen 11 Grad im Süden von Niedersachsen und um die 19 stellenweise schon an der Küste. Dazu gibt's auch heute wieder schönsten Sonnenschein, nur ganz wenige Wolken am Himmel. Und das alles bei Höchstwerten zwischen 34 Grad in Ostfriesland und fast 37 Grad im Süden von Niedersachsen.
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4: Ich bin Diana Kramer. Bauernpräsident Joachim Ruckwied rechnet mit erheblichen Ernteausfällen wegen der Trockenheit in Deutschland. Je nachdem, was sie anbauen, könnten Landwirte im Süden Deutschlands sogar von einem Totalausfall betroffen sein, sagte Ruckwied dem Redaktionsnetzwerk Deutschland.
5: Kartoffeln, Gemüse, Mais oder Rüben. Felder damit in Süddeutschland seien so stark vertrocknet, dass überhaupt kein Ertrag mehr übrig bleibe, sagt Ruckwied, der auch bei Getreide von einer unterdurchschnittlichen Ernte ausgeht. Ein großes Problem sei auch, dass Futter für Rinder oder andere Tiere fehlt. Weil kein Gras nachwächst, kann kein Heu gemacht werden. Im Norden Deutschlands sehe es etwas besser aus, weil es dort immer wieder geregnet hat. Seine offizielle Erntebilanz stellt der Bauernverband nächsten Dienstag vor. Jan-Henner Reitze, Nachrichtenredaktion.
4: Angesichts der anhaltenden Trockenheit steigt in vielen Regionen auch die Waldbrandgefahr oder lodernde Waldbrände weiten sich aus. Im Kreis Düren in Nordrhein-Westfalen bedroht ein Waldbrand einen ganzen Ortsteil. Die Flammen sind nach Angaben der Polizei nur noch gut 500 Meter von den ersten Häusern entfernt. Der Ort wird evakuiert, teilte die Feuerwehr mit. Auch im Saarland kämpft die Feuerwehr gegen einen Waldbrand. Auch dort gibt es erste Evakuierungen. Die Abwehr von Drohnen muss in Deutschland schnell verbessert werden. Darüber waren sich die Innenminister von Bund und Ländern in einer Telefonkonferenz einig. Es bestehe akuter Handlungsbedarf, sagte Bremens SPD-Innensenatorin Eva Högel im ZDF.
6: Wir brauchen dringend eine moderne Technik, die uns in die Lage versetzt, Drohnen zu identifizieren und dann auch abzuwehren. Das ist der Auftrag.
4: Die frühere Wehrbeauftragte des Bundestags und jetzige Innensenatorin von Bremen, Eva Högel. Damit zum Sport, und da gab es bei der Leichtathletik-EM in Birmingham eine wahre Medaillenflut für das deutsche Team. Zehnkampfweltmeister Leo Neugebauer hat sich nach einem dramatischen 1500-Meter-Lauf erstmals auch den Titel des Europameisters gesichert. Niklas Kolbe gewann Silber. Über 3000 Meter Hindernis hat Gesa Krause Gold gewonnen, Bronze holte Olivia Gürt. Und auch Diskuswerfer Henrik Janssen konnte über Bronze jubeln.
1: 3 Minuten vor 6, der Antenne Niedersachsens Stau- und Blitzer-Service, Verkehrskai, die Straßen noch frei, ne?
7: Das ist jetzt im Moment ein schönes Autofahren, wobei die Einsätze und die Forderungen an die Helfer, das ging bis tief in die Nacht. Ich habe am Abend noch gesehen, dass wir mehrere Feuerwehreinsätze, Grasbrände hatten. Klar, die Grasnarben neben den Straßen sind oft furztrocken. Aktuell haben wir die ersten Blitzer. Im Kreis Stade steht ein Blitzeranhänger in der Gemeinde Drochtersen. In Assel bei der Raiffeisen-Tankstelle haben sie den eingemessen. Und in der Landeshauptstadt Hannover, Blitzeranhänger, Stadtteil Kirchrode, Mama, pass auf, im Dürrbruch am Friedhof.
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1: 2 Minuten vor 6, schönen guten Morgen, ja, Tag 5 unserer großen Tour. Am Montag, ewig weit weg fühlt sich das an, sind wir gestartet im Harz und heute sind wir angekommen, ja, in
2: Budjardingen.
1: Ach, guck mal, sieh mal,
2: ja,
1: an, ganz
2: wir haben's
1: oben
2: geschafft.
1: An der Nordseeküste. Ich musste mich ja gestern mal für einen halben Nachmittag ausklicken. Wichtiger Grund, was das war, erzählen wir gleich. Und ich habe das Gefühl, seitdem ich weg war, lief's nicht mehr so. Ihr müsst mich mal gleich auf den aktuellen Stand.
7: Oh, da habe ich einen ganz anderen Eindruck. Also ich habe das Gefühl gehabt, wir haben so einen Klotz am Bein verloren.
2: Ja, wir haben unser Sorgenkind hinter uns gelassen und sind nach vorne.
7: Ja,
2: ging's.
7: Zwei Tempomacher sind aber sowas von an die Nordseeküste geradelt. Willkommen, schön, dass du da bist.
1: Also ich sag nur, wir senden nicht da, wo wir eigentlich senden wollten. Und die letzte Nachricht von euch war eine verzweifelte Nachricht um 11:45. Aber lasst uns gleich drüber sprechen. In 5 Minuten. Schönen guten Morgen.
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0: 6. Freitag, Tag 5 der Antenne Niedersachsen Moin Show.
1: Mit Tour, mit Tiziana.
2: Hallo. Guten Morgen.
3: Angekommen.
1: Ey, wir sind in Budjading. Wir sind an der Küste.
2: Ich kann das irgendwie noch gar nicht glauben.
3: Es liegen ja so viele. Ich habe gezweifelt, dass wir das hinkriegen.
2: Ja. Aber es liegen so wundervolle Tage hinter uns. Ja. Und zwar ganz, ganz neu bisher.
0: Mit dem Fahrrad einmal quer durchs Land. Am Montag sind wir gestartet im Harz. 5 Tage später. Also, wenn wir das Fenster aufreißen.
2: Die Seeluft.
0: Es riecht nach Nordseeküste.
2: Herrlich.
3: Ist das herrlich. Ja, das ist aber auch ein bisschen, seitdem du wieder zurück bist im Team, ne?
0: Ich musste mich ja gestern mal ganz kurz verabschieden. Ich habe das ja gestern gesagt, mein Sohn Lennart,
3: ja.
0: Der ist jetzt eingeschult worden auf dem Gymnasium. Da gab es eine große Veranstaltung und ein Papa muss einfach mal tun, was ein Papa
3: absolut
0: tun muss.
3: Richtig.
0: Da wollte ich auf jeden Fall mit dabei sein. Das war auch ein großartiges Ereignis. Vielen Dank, dass ihr quasi gesagt habt, es wird schwer für euch, aber ihr lasst mich ziehen.
3: Ehrensache, das machen wir.
0: Obwohl, ich habe eure Insta-Stories gesehen.
2: Also
0: Stichwort... Was Bremsklotz endlich weg. Jetzt, wo wir den Flücken zurückgelassen haben,
2: geht's
0: können wir
2: nach
0: durchstarten.
2: Vorne.
3: Wer hätte das gesagt? Da hat doch jemand unseren Account gehackt und hat solche Sachen verbreitet.
2: Wir hätten sowas niemals gesagt.
3: Nein.
2: Aber du hast wirklich einiges verpasst. Verkehrsguy hat nämlich des Öfteren mal angehalten am Straßenrand, hat Schafe als neue Freunde gefunden.
0: Ja, ach, guck mal, Ersatzfreunde jetzt, wo das Oberschaf mal nicht da war.
2: Hat auch einmal den Mikrofonpüschel durch die Schnodder vom Schaf gezogen. Also
3: das ist übrigens das Mikrofon, gezogen, was du jetzt also, gerade hast.
0: Das war
3: wirklich ein ganz, ganz toller Tag. Durchs Moor, wir haben unheimlich viele Störche gesehen. Radwege, die toll ausgebaut waren bei Elsfleet ist das gewesen. Die Schulkinder sind uns mittags entgegengekommen auf ihren Fahrrädern. Und das fand ich ganz toll. Wenn dir die Kinder hier entgegenkommen, dann sagen die Moin zu dir. Ja. Die fahren nicht einfach an dir vorbei, als wärst du irgendwie so ein Dulli oder sowas. Die grüßen dich alle, wenn die dir entgegenkommen.
2: Und auch noch schön, wir sind ja dann gestern auf der Weserinsel angekommen und auf der Weserinsel haben wir auch noch ein paar Hörer getroffen, da haben wir uns auch richtig gefreut, die waren da gerade noch am Essen, Nadine haben wir getroffen, liebe Grüße, falls du gerade zuhörst und sonst haben wir noch mit Andrea geschnackt, bei der gegessen, haben wir ein paar Knibbelinge probiert, waren doch Knibbelinge, ne?
3: Da weiß der Flücki gar nicht, was das ist.
0: Ich weiß, Knibbelinge habe ich schon mal gehört, aber Knibbelinge sind?
3: Na, das ist lecker Fisch.
2: Oh. Naja, so Bällchen waren das, ne?
0: Ah, okay.
2: Ja.
0: Ihr habt es euch also gut gehen lassen.
2: Ja, vom Feinsten.
0: Und ihr lasst es euch auch hoffentlich gut gehen. 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

0: Antenne Niedersachsen, gleich 17:45. Schönen guten Morgen, es ist Freitag. Wir sind mit einem halben Bein eigentlich schon im Wochenende. Tiziana.
1: Guten Morgen.
2: Guten Morgen.
0: Und ich bin's, der Flücki. Knacker heißes Wochenende, ne? Das Wetter schon heute.
1: Unglaublich. Also bei 37 Grad kriegen wir heute stellenweise im Süden von Niedersachsen. Um die 34 Grad gibt's Richtung Ostfriesland dazu. So gut wie keine einzige Wolke am Himmel. Man sieht's jetzt schon. Die Sonne geht langsam auch auf und ab morgen auch über 30 Grad. Allerdings kann es da dann auch ein paar Schauer und Gewitter geben im Laufe des Tages.
3: 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Wir wollen hitzefrei!
0: Ja, kein Wunder. Eigentlich heißt es ja, man soll tagesaktuell entscheiden, aber die ersten Schulen, die haben schon durchsickern lassen. Im Landkreis Leer integrierte Gesamtschule Mormerland zum Beispiel. Da ist heute in Hannover hitzefrei nach der vierten. In Nienburg Grundschule in Hannover hitzefrei nach der vierten. In Nienburg Grundschule wird deutlich gekürzt werden, damit entsprechend den hohen Temperaturen dann...

0: Verantwortung getragen wird.
1: Das ist nicht immer ganz einfach. Wer entscheidet hier eigentlich? Ja, ob der Unterricht wegen Hitze ausfällt oder verkürzt wird, das entscheidet alleine die Schulleitung. Und die machen es sich nicht einfach, denn sowas wie eine festgelegte Temperatur, ab jetzt muss hitzefrei sein in Niedersachsen, das gibt's leider nicht. Jetzt muss man wissen, Grundschüler, die dürfen grundsätzlich nur nach Zustimmung eines Erziehungsberechtigten früher nach Hause. Also hoffen wir mal auf die einsichtigen Direktorinnen, Direktoren. Was gibt es denn noch? Oberlehrer oder so. Also alle, die da nicken können, tut es bitte, wenn es zu warm wird.
0: Und in Gedanken sind wir auf jeden Fall mit dabei, morgen auch bei den vielen Einschulungen bei uns im Land. Da soll es ja ähnlich warm werden. Ich habe ja gestern die Einschulung von Lennart mitgemacht, von meinem Sohn auf dem Gymnasium. Da waren knapp, weiß ich gar nicht, wahrscheinlich 400 Leute in so einer Turnhalle. Ich kann euch sagen, Luft kann wirklich schnell rare Masse werden, wenn man in so einem Raum sitzt, bei den Temperaturen. Antenne Niedersachsen hier um 16 Minuten nach 6. Guten Morgen.
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0: Gleich geht's weiter.
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3: Ja, ab Gifhorn Richtung Braunschweig. Hier haben wir etwas dichteren Verkehr zwischen Ribbesbüttel und Meine. 8 Minuten mehr in der Echtzeitmessung. Ansonsten ist das noch schönes Autofahren. Das sieht nach einem herrlich sommerlichen Tag aus. Wir machen gleich die komplette Übersicht nach den Nachrichten.
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11: Luftige Kleidung und Sonnenbrille, weil es wird richtig heiß. Gerade haben wir in Budjading die Fenster aufgemacht von unserem Besprechungsraum und die Luft ist noch richtig herrlich, die strömt hier kühl rein. Aber auch hier wird es heiß im Laufe des Tages. Wir reden hier von Höchstwerten von 34 Grad Richtung Ostfriesland und um die 37 Grad im Süden von Niedersachsen. Und das sieht wirklich aktuell nach einem wolkenlosen Tag aus. Die Sonne scheint um die 14 Stunden richtig schön für uns und erst morgen am Samstag kann es dann wieder so ein bisschen nass werden.
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12: Bin vor 6:30, ich bin Frederik Heimann. Schönen guten Morgen. Die Behörden warnen vor extremer Gefahr. Wegen eines Waldbrandes in der Gemeinde Hürtengewald in Nordrhein-Westfalen wird dort jetzt ein Ortsteil evakuiert. Gut 1800 Menschen leben dort. Insgesamt stehen rund 25 Hektar Wald dort in der Eifel in Flammen. Die Evakuierung verlaufe bisher ohne Zwischenfälle, sagte gerade eine Polizeisprecherin. Der Deutsche Bauernverband rechnet aufgrund der anhaltenden Trockenheit in diesem Jahr mit erheblichen Ernteeinbußen. Verbandspräsident Ruckwied sagte dem RND, man gehe vor allem von einer unterdurchschnittlichen Ernte bei Getreide aus, speziell beim Weizen. Und Niedersachsens Seehäfen laufen richtig gut. Im ersten Halbjahr haben sie 7% mehr Güter umgeschlagen als im Vorjahr. Es waren gut 31 Millionen Tonnen. Vor allem Container haben ordentlich zugelegt, satte 36% mehr. Spitzenreiter ist Wilhelmshaven, auch Stade und Papenburg legen zu. Und jetzt hier mehr aus eurer Region.
13: Mit Hannes Westermann, guten Morgen. Beim Prothesenhersteller Ottobock aus Duderstadt läuft's richtig gut. Im ersten Halbjahr hat sich der Gewinn nämlich mehr als verdoppelt, von 28 auf gut 67 Millionen Euro. Das teilt das Unternehmen mit.
14: Auch der Umsatz ist um über 6% gestiegen, angetrieben vom Europageschäft und einer stärkeren Nachfrage aus den USA, Russland und der Ukraine. Wegen der guten Zahlen hat der Konzern seine Jahresprognose leicht angehoben. Nur die Schulden sind in letzter Zeit etwas gestiegen, auf 1,5 1,1 Milliarden Euro, unter anderem wegen Zukäufen. Daniel Flüß, Regionalredaktion.
13: Und alles gut gegangen in Göttingen, da waren ja 2 Weltkriegsbomben gefunden worden, die gestern kontrolliert gesprengt wurden. Für die Sprengung wurde die B27 da komplett gesperrt. Außerdem mussten einige Anwohner aus ihren Häusern und Wohnungen raus. Dazu ist die Hagenberg-Schule ausgefallen.
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2: Der Antenne Niedersachsen Stau- und Blitzer-Service um 1:07. Verkehrskai, es läuft eigentlich ganz
3: es
2: gut.
3: Es ist, ne? Schönes Autofahren, das ist wirklich ganz prima. Dreht die Scheibe ein bisschen runter, genießt das. Also die Straßen sind frei. Wir haben die ersten Blitzer. Im Kreis Stade steht ein Blitzer-Anhänger in der Gemeinde Drochtersen in Assel bei der Raiffeisentankstelle. Und wir haben in Hannover einen Blitzer-Anhänger, Stadtteil Kirchrode. Der steht da im Dürrbruch in der Nähe vom Friedhof.
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2: Guten Morgen, Tag 5 angekommen in Butjadingen.
11: Juhu.
2: Unser Ziel war ja die Küste und das haben wir schon mal geschafft. Halten wir das fest. Hier senden wir heute live aus einem wirklich schönen Seminarraum hier. Wir haben ja schon aus vielen anderen Räumlichkeiten senden dürfen, aus der Kegelbahn gestern zum Beispiel.
11: Stimmt.
2: Oder wo waren wir noch? Wir waren in der Jugendherberge.
11: Ich muss da auch gerade überlegen. Ich finde, wir haben jetzt schon so viel erlebt, dass man teilweise gar nicht mehr weiß, wo war man wann.
3: Das ist wirklich irre. In einer Woche so kompakt, das hat es echt noch nie im Radio gegeben.
11: Ja.
2: Aber wir haben auch all die anderen Themen im Blick, zum Beispiel, dass Niedersachsen schrumpft. Es gibt nur einen Landkreis, wo mehr Leute leben als letztes Jahr. Welcher Landkreis das ist und der Grund dafür, gleich bei uns in gut 10 Minuten. Schönen guten Morgen.
11: Moin.
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0: 6 Minuten nach 6:30. Schönen guten Morgen an diesem Freitag. Mensch, wir feiern immer noch den Doppelsieg gestern bei der Europameisterschaft Leichtathletik. EM Leo Neugebauer und Niklas Kaul holen Gold und Silber. Ich habe da so Respekt vor. Ne? Also Zehnkampf heißt ja, die sind in 10 Disziplinen sowas von viel besser als ich in irgendeiner.
1: Du bist gut in der Disziplin, hier Haribo zum Frühstück zu essen.
0: Das stimmt.
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0: Wieder schnell weiter zu den wirklich wichtigen Themen. Gerade schon erzählt, Niedersachsen schrumpft. Fast alle Landkreise haben gesagt, bei uns leben weniger Menschen als bei der letzten Zählung. Also das heißt, es sind mehr gestorben oder weggezogen als neue dazugekommen oder geboren. Es gibt nur einen einzigen Landkreis, bei dem es anders ist, wo quasi mehr leben als bei der letzten Zählung. Wobei ich ringe gerade um die Formulierung. Es ist der Landkreis Vechta.
3: Oh, schön.
0: Die haben nämlich auch nochmal da durchgezählt und die haben gesagt, wir sind mehr geworden. Und jetzt kommt genau eine Person mehr als bei der letzten Zählung.
3: Na gut, aber wenn es überall einer mehr wäre, dann wäre es eine gute Tendenz.
1: Das stimmt.
0: Das stimmt. Und der ESC trendet mal wieder, denn da gibt es neue Regeln.
1: Ihr habt ja bestimmt das Drama mitbekommen wegen der Teilnahme von Israel beim ESC. Und jetzt gibt es da ein Update. Die Europäische Rundfunkunion hat nämlich eine neue Regel beschlossen. Und zwar, Länder, die sich im Krieg befinden oder deren Sicherheit durch eine geopolitische Lage stark beeinträchtigt sind, die dürfen den ESC nicht mehr ausrichten in Zukunft.
0: Okay, das macht ja unterm Strich Sinn, aber die dürfen weiterhin mitmachen und auch gewinnen.
1: Die haben ja dieses Jahr gewonnen und die dürfen den jetzt aber eben dann dadurch nicht ausrichten im kommenden Jahr. Aber es gibt noch mehr Änderungen und zwar wird das Mindestalter von 16 auf 18 Jahre verschoben. Und beim Gesang muss der Liedgesang live erfolgen. Also man darf jetzt nicht irgendwie vorproduzierte Stimmen nutzen zusätzlich. Geht nicht.
0: Klingt ja alles nach sinnvollen Regeln, oder?
3: Ja gut, aber ist schon bedeutsam, weil ich meine, klar, dass du in der Ukraine jetzt nichts ausrichten kannst, okay. Israel, damit ist ein Schlussstrich jetzt erstmal gezogen.
1: Ja.
0: Ich bin mal gespannt, wie unsere Redaktion unsere Regeln auslegt, denn, Entschuldigung, wir sind ja schon angekommen an der Küste und das war ja der Deal, vom Harz bis an die Küste. Jetzt haben wir aber noch hier einen Umschlag liegen, den dürfen wir erst um kurz nach 8 öffnen. Ich bin gespannt, eigentlich sind wir doch durch, oder?
1: Wer hat denn da so schön drauf gemalt? Naja, mit Ziel und Flagge und so.
0: Cool. Ich glaube, das war die Kollegin Sabrina. Sabrina E.
3: Dann ist da vielleicht ein Frühstücksgutschein drin.
0: Das ist natürlich. Um 8:08 wissen wir mehr. Schönen guten Morgen, Antenne Niedersachsen hier.

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1: Tag 5 der Antenne Niedersachsen Moin-Show-Tour und wir merken langsam, es liegen 4 harte Tage hinter uns. Wir sind ein bisschen durch, können wir mal ganz ehrlich zugeben, heute Morgen um 6.46 Uhr.
2: Auf jeden Fall.
1: Da kann es auch mal passieren, dass man Israel zum aktuellen ESC-Gewinner macht, obwohl doch der aktuelle Gewinnersong so klingt.
2: Da muss ich mich korrigieren. Natürlich hat Bulgarien gewonnen.
3: So. Komischerweise hat man von dem Song aber danach auch nichts mehr gehört. Obwohl wir ihn alle so gefeiert haben, gesagt haben, hey, alle, die da im Urlaub hinfahren und das wird der Sommerhit und so. Nichts ist passiert.
2: Daria, hat man nie wieder was von gehört.
1: Ja, das stimmt.
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1: Tiziana Verkehrska, ich bin's, der Flücki, gemeinsam mit dem Rad, also vom Harz bis an die Küste. Von mir hat man gestern Nachmittag aber auch mal kurz mal nichts gehört. Ich musste nämlich mich ganz kurz verabschieden, bin dann los zur Einschulung meines Sohnes. Der ist auf dem Gymnasium eingeschult worden und es gibt so Dinge, da müssen Väter einfach mit dabei sein. Aber ich habe euch in einem Moment zurückgelassen, wo ihr Kaffee und Kuchen serviert bekommen habt. Also ich hatte nicht mal ein schlechtes Gewissen, weil es sah so aus, als hätte es euch gestern wirklich gut getan.
2: Oh, ihr glaubt es nicht, wir waren einfach bei Kaffee und Kuchen bei Martin im Moor-Riemerland-Café. Und der hat uns da, wir dachten, wir kriegen Kaffee und plötzlich kam der da um seine Fachwerkhausecke mit so einer Torte, habt ihr nicht gesehen? Da war so, die war weiß, die hatte so einen leckeren Boden, dann war da so eine weiße Creme, in der weißen Creme waren Mandarinenstückchen und obendrauf war so eine ganz, ein bisschen auch säuerliche, aber ganz, oh, ganz frisch schmeckende orangene Creme.
3: Die Farbe von Hoya, von dem Schloss.
1: Ja.
3: So sah das oben drüber auf der Torte, also dass man dran lecken wollte.
2: Köstlich war das da. Naja, und dann sind wir aber irgendwann auch schon aufs Rad gestiegen. Ach nee, wir haben noch mit Martin gesprochen vom Marimaland-Café.
5: Das heißt bei uns der Sommertraum. Das ist ein heller Biskuitboden, den ich gefüllt habe mit Sahne, Schmand, Mandarinen und einer ganz, ganz leckeren Orangencreme.
2: Und du hast aber noch so schöne Torten im Angebot, ne? Erzähl mal.
5: Ich weiß gar nicht, wo ich da anfangen soll. Also der Renner ist natürlich auch unser Käsekuchen gebacken.
3: Und da hast du auch noch so eine richtige Sünde mit, was war das, mit Rosinen und die sind ein bisschen eingelegt? Oder
5: ja, das? Genau, das ist Ostfriesentorte.
3: Oh, das heißt, da sind auch ein paar Umdrehungen drin.
5: Ja.
3: Oh.
5: Also die manchen kommen mit Rollator hier rein und können wieder geradeaus laufen.
3: Die fliegen nach Hause.
5: Ohne Hilfsmittel.
2: So herrlich. Das war richtig schön. Dann sind wir aber wirklich aufs Rad gestiegen und haben die Aufgabe bekommen, das Radrätsel von Elsfleth zu lösen.
1: Okay.
2: Da fährt man so unterschiedliche Punkte in Elsfleth ab und findet Buchstaben und die muss man dann am Ende zu so einem Lösungswort sortieren. Mhm. Und dann kann man was gewinnen. Am Ende. Irgendwas mit Fahrrädern, irgendein Zubehör dazu. Und wir hatten aber ein bisschen Unterstützung von unserem Fahrradguide Jochen. Der war so ein richtiger Ur-Elsfleter. Also wenn einer Ahnung hat, dann Jochen in Elsfleth. Und der war auch ganz zuversichtlich, dass wir das schaffen mit dem
6: Business-Wort. Ich versuche euch den richtigen Weg zu zeigen. Manchmal klappt es, manchmal nicht.
3: Herrlich. Du willst selber den Hauptgewinn, vermute ich, oder?
6: Natürlich, den werde ich aber spenden dann.
1: So mache ich das ja auch immer. Ich versuche ja auch immer, euch den richtigen Weg zu weisen.
2: Oh Gott.
1: Aber euch natürlich auch. Und zwar Stichwort Fahrradklingel. Bitte auf die nächste Fahrradklingel bei uns im Programm achten. Wann immer ihr die hört, einfach die Antenne Niedersachsen App öffnen. 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Ja, und vielleicht gehört dieses Premium E-Bike im Wert von 6.500 Euro dann bald euch.
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1: Das fühlt sich auch schon jetzt recht mild an draußen, Tiziana.
2: Ja, vergesst nicht, alle Fenster und Rollos zu schließen, sonst wird es richtig warm in der Bude. Wir kriegen heute Höchstwerte zwischen 34 und 37 Grad in Niedersachsen. Besonders der Süden wird richtig heiß. Dazu scheint wunderschön die Sonne für uns. Und wir schauen nochmal aufs Wochenende. Auch da gibt es viel Sonnenschein, warme Temperaturen. Aber da kann es auch mal so ein bisschen nass werden zwischendurch. Sonntag dann wieder recht angenehm mit Temperaturen zwischen 20 und 25 Grad.
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4: 5:07, ich bin Frederik Heimann. Einen schönen guten Morgen. Wegen eines heftigen Waldbrandes mussten rund 1800 Menschen in Nordrhein-Westfalen heute Nacht kurzfristig raus aus ihren Häusern und Wohnungen. Nur die nötigsten privaten Gegenstände, Ausweise und Medikamente mitnehmen, gegebenenfalls Mund und Nase mit Tuch, Kleidung oder Maske bedecken, hieß es von den Behörden. Das Ganze läuft laut Polizei bislang auch ohne Zwischenfälle. Dort im Kreis Düren brennen etwa 25 Hektar Wald. Im Harz gibt's Entwarnung nach einem Waldbrand in Berneckenstein. Bei Fürstenau im Kreis Osnabrück stehen aber noch etwa 100 Quadratmeter Wald in Flammen. Der Fachkräftemangel kann uns in Niedersachsen laut IHK in Zukunft richtig Probleme machen und deshalb arbeiten ab jetzt die Industrie- und Handelskammer Niedersachsen mit der Agentur für Arbeit und der Zentralstelle für beschleunigte Fachkräfteverfahren zusammen. Das Ziel, Fachkräfte aus dem Ausland schneller und einfacher hier zu uns herholen. Denn Johannes Pfeiffer von der Agentur für Arbeit.
5: Ohne Zuwanderung verliert Deutschland bis 2035 7 Millionen Arbeitskräfte. Das ist ein Siebtel des Arbeitsmarktes. Das ist kein Risiko mehr. Das findet jetzt statt. Es scheiden mehr Menschen aus dem Arbeitsleben aus, als dass am anderen Ende junge Menschen nachkommen.
4: Ja, und deshalb sollen jetzt konkret Unternehmen zum Beispiel bei der Antragstellung unterstützt werden. Und alles, was heute Morgen noch wichtig ist, jetzt von Diana Kramer.
6: Der Deutsche Bauernverband rechnet aufgrund der anhaltenden Trockenheit in diesem Jahr mit erheblichen Ernteeinbußen. Man gehe von einer unterdurchschnittlichen Ernte bei Getreide, insbesondere bei Weizen und Raps aus, sagte Bauernpräsident Joachim Ruckwied dem Redaktionsnetzwerk Deutschland. Die USA überprüfen aktuell ihre Nuklearstrategie. Diese relativ eng gefasste Überprüfung beziehe sich auf einen gewissen möglichen Einsatz von Atomwaffen. Das Ziel bestehe darin, Abschreckung und Stabilität aufrechtzuerhalten, heißt es aus dem Pentagon. Zum Sport. Bei der Leichtathletik-Europameisterschaft hat sich Leo Neugebauer den Titel als Zehnkampf-Europameister gesichert, nach einem dramatischen 1500-Meter-Lauf. Silber sicherte sich Niklas Kaul.
7: 7:05 der Antenne Niedersachsen Stau- und Blitzerservice. Verkehrskai in der Stadt Vechta, da sperrt die Feuerwehr gerade ein paar Straßen, ne?
8: Genau, wir haben den Feuerwehreinsatz in Klingenhagen. Es brennt da in Vechta zwischen Jutta und Dobbenstraße. Damit guten Morgen auf die A1 Osnabrück Richtung Bremen. Bei euch Baustellenstau an der Weserbrücke. In der Echtzeitmessung die ersten 11 Minuten ab Bremen-Brinkum. Und wir haben die neuesten Blitzer für euch, denn Staumelder Sebastian ist gerade unterwegs in Hannover. Du hast auf dem Messeschnellweg Hannover in Bischofssohlen-Blitzer gesehen. Die stehen da an der Ausfahrt zur Bemeroder Straße. Außerdem Blitzeranhänger im Kreis Stade, in Assel, Gemeinde Drochtersen, der Blitzeranhänger da bei der Raiffeisen-Tankstelle.
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7: Einmal mit dem Rad durch ganz Niedersachsen. Am Montag ging es los an der Küste. Mittlerweile sind wir, Quatsch, nee. Am Montag ging es los im Harz.
2: Ja.
7: Es ist Tag 5. Wahnsinn.
2: Wir sind alle so durch.
7: Es ist wirklich so.
8: Ja, aber es war schön.
7: Wir sind nicht nur alle durch, sondern wir sind ja eigentlich auch da.
2: Ja.
7: Weil wir sollten ja in 5 Tagen an die Küste kommen, Budja-Ding. Also ich meine, wir können jetzt hier rausgehen und ich glaube, wir sind in 5 Minuten mit den Füßen.
2: Ich glaube, wir müssen nur die Straße einmal runter.
7: Ja. Deswegen wundere ich mich umso mehr, dass wir doch noch hier einen Umschlag liegen haben. Hier steht Tag 5. Hier steht schon das Ziel eingemalt. Also es gibt die Zielflagge schon, aber trotzdem ist da noch irgendwas für uns drin. Wir gucken da um 7:45 rein. Ich habe das Gefühl, unsere Redaktion hat noch ein bisschen was mit uns vor. Was es ist, ihr hört das heute Morgen. Guten Morgen.
2: Morgen.
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0: Tag 5 der Antenne Niedersachsen Moin Show Tour um 7 Minuten nach 7 und wir sind angekommen in Budjardingen.
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0: Ja, ich muss aber besser sagen, also ihr seid angekommen, weil ich habe mir gestern einen Nachmittag Auszeit nehmen müssen. Mein Sohn Lennart wurde auf dem Gymnasium eingeschult. Große Feierlichkeit, die wollte ich auf keinen Fall verpassen. Ihr, Tiziana Verkehrskai. Ja, ich habe euch aber quasi in bester Urlaubsstimmung eigentlich zurückgelassen. Ne? War so, ne?
3: Wir haben wirklich manchmal gestern zwischendurch gesagt, oh, das fühlt sich ein bisschen an wie so ein Familienurlaub. Weil wir waren erst ein bisschen Torte essen, dann waren wir schnacken, dann waren wir ein bisschen radeln, dann saßen wir am Weserstrand, haben da die Seele baumeln lassen. War herrlich.
0: Und ihr habt Andreas getroffen.
4: Ja.
0: Andrea getroffen.
3: Andrea.
0: Erzählt mal.
3: Sie ist die Betreiberin der einzigen Gastronomie auf Haria Sand. Wir sitzen hier auch gerade so unter einem roten Sonnensegel. Hier ist es ganz bunt auf der Terrasse.
4: Und die Location ist auch ganz wild. Wir sind mitten in der Weser, in einer Flussinsel, an der Unterweser. Haria Sand ist das.
5: Moin.
6: Ja, moin. Ich bin Andrea.
3: Andrea, erzähl mal, was du hier machst auf der Insel.
6: Ja, wir haben 2020 die Strandhalle gekauft und betreiben das seitdem.
3: Wie bist du dazu gekommen, so eine Strandhalle zu kaufen?
6: Ja, es war ein bisschen kuriose Geschichte. Ich habe ja vorher hier 10 Jahre den Schulbus gefahren und dann war ich schwer krebskrank und sollte das gar nicht überleben. Und dann habe ich 8 Monate Zeit gehabt, mir zu überlegen, was wir machen. Und da habe ich gedacht, habe ich meinem Mann gesagt, ich sage, wollen wir die kaufen? Der sagt ja, was wollen wir denn damit? Da habe ich gesagt, weiß ich doch nicht. Ich sage, irgendwas werden wir damit schon machen.
4: Kann man sagen, dass du deinen Lebenstraum damit jetzt umgesetzt hast?
6: Also mein Lebenstraum war sowieso immer hier zu wohnen. Und es sind viele, die einfach das toll finden, dass hier einfach nichts ist.
4: Wie kaufst du denn hier ein?
6: Mit dem Auto. Und das, was du nicht hast, brauchst du nicht.
3: Und das ist ja jetzt so eine Insel, hast du vorhin erzählt, mit 52 Einwohnern.
6: 58?
4: Sind mittlerweile sechs neue zur Welt gekommen, deswegen sind es
3: 58 Einwohner. Hier ist aber direkt auch der Fähranleger. Das heißt, es wird wahrscheinlich nicht langweilig.
4: Nie. Aber wenn du mal in Urlaub fährst, wo fährst du denn dann hin?
6: Dänemark.
4: Aber das ist doch genauso wie hier, oder?
6: Deswegen ja.
0: Das klingt gut.
3: Jetzt wohnen auf dieser Insel ja nicht mal 60 Leute. Das könnte doch dann schnell einsam werden.
4: Wie ist das mit dir, wenn du tagelang hier gar keinen anderen eigentlich siehst? Macht das was mit dir?
6: Nein. Also ich komme dann runter, weil wir arbeiten ja hier 7 Tage die Woche, 12 Stunden am Tag, 7 Monate durchgehend.
3: Warum glaubst du, bist du hier so glücklich?
6: Weil es eine der schönsten Inseln der Welt ist. Und ich mich hier schon immer so wohl gefühlt habe, schon als Kleinkind, als Baby, als Teenager. Und das ist, weil die Insel so ist, wie sie ist.
0: Das macht unsere Reise, das machen unsere 5 Tage so besonders, euch kennenlernen zu dürfen, eure Lebensgeschichten.
3: Eure Lieblingsorte auch.
0: Ja.
3: Euer Zuhause.
0: Antenne Niedersachsen, die Moin Show on Tour. Wenn man es so hört, dann ist es fast schon wieder schade, dass das heute endet.
4: Aber wie, oder?
3: Finde ich auch, ja.
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1: In der Region Hannover in Seelze sind mehrere Pferde ausgebrochen. Vorsicht, die laufen jetzt frei im Berufsverkehr zwischen Kirchweren und Döteberg. Gefahr durch mehrere Pferde, Region Hannover. Passt bei Seelze bitte auf.
0: Aber wir fahren eh heute vorsichtig, ne? Die ganzen Schüler sind unterwegs, das Schuljahr geht wieder los. Die Ferien sind vorbei und das merkt man auch daran, dass in Niedersachsen wieder unglaublich viel los ist. Viele Veranstaltungen, die gesagt haben während der Ferienzeit, ach nee, da machen wir das nicht, die sind ja alle im Urlaub. Die machen das nämlich jetzt, Stoppelmarkt in Vechta läuft oder morgen in Wiesmoor das dritte Mallorca-Festival. Oh. Da erinnern wir uns, letztes Jahr war ich da auch noch mit dabei, da durfte ich ja mit 1, 2, 3 Norderney auf der Bühne stehen. Ja, war ordentlich fehlt so. Dieses Jahr müssen die das ohne mich machen.
2: Wir haben auf unserer Tour gesehen, der Bruxer Heiratsmarkt wird auch schon aufgebaut. Also der ist dann auch bald. Der steht schon
3: nächste Woche.
2: Ja, der steht schon in den Startlöchern. Die große Frage ist jetzt dieses kommende Wochenende. Wer hat denn die schnellste Ratte von Hameln? Hallo. Das zeigt sich am Sonntag beim 8. Hamelner Rattenrennen am Weserufer. Die Rennratten wurden herausgeputzt. Ab 11 Uhr treten die da gegeneinander an. Das Ganze ist Teil von dem Familienfest und erinnert da an den berühmten Rattenfänger. Und das Beste, die Einnahmen damit werden, also da werden soziale Projekte in Hameln und Umgebung mit unterstützt.
0: Da ist immer richtig was los. In Emden aber auch an diesem Wochenende, da werden riesige Betonflächen zur Kunst Werk, die Trogstrecke nämlich beim internationalen Graffiti-Festival Hit the Trog. Da sind nämlich Künstler aus ganz Europa und aus den USA mit dabei und insgesamt 1200 Quadratmeter Wände werden da mit Graffitis verschönert und zu etwas ganz Tollem gemacht. Das geht heute schon los und dann bis Sonntag. Es gibt Musik, Foodtrucks und eben man kann den Künstlern dann wirklich mehr als über die Schulter schauen.
1: Ja, und hinterher ist es richtig schön. Ihr müsst nämlich wissen, das war eine brechhässliche Stelle. Die haben das einmal komplett neutralisiert und da darf man auch selber zum Sprayer werden. Also unter Anleitung oder aber wenn man sehr kreativ ist.
0: Sollen wir Verkehrskarte auch noch hinschicken?
2: Vielleicht ja, der klingt so begeistert.
1: Ja, ich finde das gut, wenn hässliche Ecken schön gemacht werden.

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13: Wir sitzen so gut wie am Strand in Budjading. Und einmal die Straße runter, da ist er eigentlich schon. Und das Wetter ist jetzt schon herrlich. Also hier, ich schaue hier aus drei großen Fenstern und der Himmel ist blau. Die Sonne scheint und Stand jetzt bleibt die Sonne uns heute auch erhalten. Um die 14 Stunden scheint die für uns bei Höchstwerten zwischen 34 und 37 Grad und wolkenlosem Himmel.
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14: 7:35, ich bin Frederik Heimann. Guten Morgen. Ein Waldbrand in der Eifel hat sich in der Nacht so ausgeweitet, dass der Ortsteil Hürtgenwald-Gey im Kreis Düren gerade evakuiert wird. Das Feuer bewegt sich laut Feuerwehr auf den Ort zu. Die Lage sei sehr unübersichtlich, die Evakuierung verlaufe aber ohne Zwischenfälle. Betroffen sind rund 1800 Menschen. Wegen der anhaltenden Hitze und Trockenheit rechnet der Deutsche Bauernverband dieses Jahr mit einer deutlich schlechteren Ernte. Betroffen seien etwa Getreide, Kartoffeln, Gemüse und Zuckerrüben, sagte Bauernpräsident Ruckwied dem RND. Im Süden Deutschlands könne es teils einen totalen Ernteausfall geben. Und richtig gute Nachrichten dagegen von Niedersachsens Seehäfen. Im ersten Halbjahr haben sie 7% mehr Güter umgeschlagen als im Vorjahr. Das waren gut 31 Millionen Tonnen. Vor allem Container haben ordentlich zugelegt. Spitzenreiter ist Wilhelmshaven. Auch Stade und Papenburg melden ein Plus. Und jetzt mehr aus eurer Region.
15: Mit Hannes Westermann. Guten Morgen. Ministerpräsident Olaf Lies hat gestern die Chefs der niedersächsischen VW-Standorte zum Austausch getroffen. Es ging um die aktuelle Lage bei Volkswagen, die Zukunft der Autoindustrie im Land und vor allem um die Jobs.
16: Wolfsburgs Oberbürgermeister Dennis Weilmann hat nach dem Treffen klare Kante gezeigt. Man werde um jeden Arbeitsplatz kämpfen. Er erwartet, dass VW weiter klar zu Niedersachsen steht, aber auch, dass Bund und Land bessere Bedingungen für die Produktion in Deutschland schaffen. Sein Appell, die Verunsicherung muss endlich aufhören. Daniel Flüß, Regionalredaktion.
15: Jetzt ist der Fall aus Goslar endgültig entschieden. Der Bundesgerichtshof hat die Revision des Angeklagten abgelehnt. Das Urteil ist damit rechtskräftig. Der Mann hatte seine schlafende Frau mit Benzin übergossen und angezündet, weil er ihr fälschlicherweise eine Affäre unterstellt hatte. Das Landgericht hat ihn deswegen im Januar wegen Mordes zu lebenslanger Haft verurteilt.
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18: 4 Minuten vor 8 der Antenne Niedersachsen. Stau im Blitzerservice. Leider neuer Unfall jetzt auf der A7. Verkehrskeil.
19: Hannover Richtung Hamburg. Bitte vorsichtig. Die Unfallaufnahme beginnt jetzt in Kürze. Zwischen Evendorf und Egesdorf ist das. Rettungsgasse. Das wäre jetzt prima. Wir haben auf der A1 Osnabrück Richtung Bremen eine erste Staubildung an der Baustelle Weserbrücke. Oh, ich krieg gerade den 9-Minuten-Wert. Ab Brinkum 3 Kilometer, 12 Minuten in der Echtzeitmessung. Straßenlage. Wir haben in der Region Hannover die freilaufenden Pferde, haben euch ja gerade gewarnt. Bei Seelze ist das. Da sind mehrere Pferde jetzt am frühen Morgen ausgebrochen. Zwischen Kirchweren und Döteberg. Derweil läuft in Vechta ein Feuerwehreinsatz. Es brennt in Klingenhagen zwischen Jutta und Dobbenstraße. Und ich habe noch einen Frühwarnservice. Im Heidekreis wird übers Wochenende eine Bahnbrücke an der A27 Walsrode abgerissen. Für den Autoverkehr ändert sich dadurch erstmal nichts. Die geänderte Verkehrsführung an der A27, die wurde schon vor Wochen angelegt. Aber im Bahnverkehr müsst ihr wissen. Die Bahnstrecke ist da ab heute Abend von 20.50 Uhr an bis Dienstag früh gesperrt. Die ersten Blitzer heute früh. Im Kreis Friesland steht ein Blitzer in Jeringhaven, Wilhelmshavener Straße an der Bushaltestelle. Wir haben im Kreis Wittmund B436 einen Blitzer Friedeburg, Wieseder Straße und in Hannover Messe Schnellweg in Bischofssohl an der Ausfahrt zur Bemeroder Straße, meldet uns Sebastian.
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12: An Tag 5 angekommen in Butjading, also an der Küste. Das war unsere Aufgabe, als wir am Montag im Harz gestartet sind. In 5 Tagen bis zur Küste. Wir sind da.
13: Wir sind da.
12: Lasst uns einpacken, wir haben es geschafft. Aber nein, es gibt hier noch einen Umschlag. Um kurz nach 8 erfahren wir, was wir heute noch machen müssen mit dem Rad. Oder auch nicht, wer weiß. Und vorher spielen wir noch ein letztes Mal um die E-Bike-Unterstützung. Also in welchem Modus wir heute unterwegs sind.
13: Ich bin ja gespannt, wie weit wir noch fahren müssen, wenn wir eigentlich schon am Zielort sind.
12: Vielleicht ist es sogar von Nachteil, wenn wir volle Unterstützung haben. Dann schießen wir vielleicht übers Ziel hinaus.
19: Hoffen wir das Beste.
12: Gleich bei uns hier bei Antenne Niedersachsen. Schönen guten Morgen um 8:02.
13: Morgen.
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0: 5 Minuten nach 7:30. Guten Morgen. Tag 5. Es ist Freitag. Arbeitstag 5 für euch, für uns. Tag 5 unserer Moin-Show-Tour. Tiziana und Verkehrska, ich bin's, der Flücki.
1: Guten Morgen.
2: Fühlt sich an wie Ferien für mich.
1: Ja, ich habe das Gefühl, wir haben irgendwie auch so eine Familienreise gemacht diese Woche.
0: Ja.
1: Und dann haben wir ja noch unsere riesengroße Familie kennengelernt, nämlich unsere Hörer.
0: Viele tolle Leute getroffen.
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0: Und wir müssen natürlich auch zugeben, all das war natürlich nur möglich, weil wir E-Bikes hatten, Pedelecs, also mit ein bisschen Unterstützung, gerade am Tag 1.
2: Aus dem Harz nicht rausgekommen.
1: Ihr hättet uns da heute noch irgendwo aufgabeln können.
0: Der eine hatte mehr Unterstützung, die andere ein bisschen weniger. Oh. Tiziana, du warst ja eher so im Eco-Modus unterwegs die ganze Woche, weil wir ja jeden Morgen immer drum gespielt haben, wie viel Unterstützung ist denn da möglich? Auch heute, weil wir noch gar nicht wissen, was wir hier machen müssen in Butjading, wollen wir natürlich wissen, mit wie viel Unterstützung wir unterwegs sind. Und dafür gibt es eine kleine Challenge. Unsere Moin-Show-Redakteurin Jette hat eine Aufgabe für uns.
5: Hallöchen. Ja, wir wissen natürlich, dass ihr niemals jammern würdet, weil ihr macht das ja alles super gerne und fahrt auch die ganzen Kilometer super gerne und da tut auch nichts weh und gar nichts.
0: Aber
5: ihr hättet jetzt 15 Sekunden jederzeit, einmal kurz zu jammern und zu sagen, warum ihr die Unterstützung heute verdient habt. Und wer es schafft, die Hörer zu überzeugen, der kriegt dann die unterschiedlichen Stufen.
1: Wir haben hier übrigens eine Jammer-Queen in der Runde. Und das ist Verkehrskai.
0: Verkehrskai?
1: Verkehrskai, du bist gut im Jammern.
0: Na, aber Verkehrskai ist die ganze Woche, der ist ja durchgezogen wie so eine Maschine.
1: Er hat durchgezogen, aber wenn es um Jammern geht, dann bist du gut darin.
2: Wann habe ich denn so gejammert?
1: Schon öfter.
0: Also ich fange einfach mal an. Ich weiß auch gar nicht, ob ich 15 Sekunden brauche, aber mir ist gestern der Sattel kaputt gegangen. Der Sattel, mit der passenden Musik. Der Sattel neigt sich so nach hinten und somit fühlt es sich für mich immer, egal wo wir langfahren, an, als ob wir aufwärts fahren würden, immer bergauf. Wow. Und vielleicht könnte ich da ein bisschen Unterstützung heute gebrauchen. Gut, ich könnte den Sattel auch reparieren, aber ich finde, ich könnte ein bisschen Unterstützung gebrauchen.
1: Okay. Also, ihr wisst ja alle, ich habe die letzten 4 Tage jedes einzelne Mal die Challenge verloren.
0: Jetzt kommt sie mit der Mitleidsnummer.
1: Und das, obwohl ich sogar die Challenge manchmal richtiger gelöst habe als ihr.
0: Bitte?
1: Als wir zum Beispiel nach 10 Sekunden jetzt sagen sollten, habt ihr Stopp gesagt, ich habe jetzt gesagt und... Deswegen glaube ich, hätte ich heute mal einen Tag mit Unterstützung verdient.
0: Nicht schlecht, nicht schlecht. Verkehrskai.
2: Ich weiß nicht, wo das mit dem Jammern herkam. Ich wollte nämlich jetzt in meinen 15 Sekunden ganz bewusst darauf verzichten und hätte dir das komplett überlassen, weil ich mich selber echt gefreut habe. Ich habe ein bisschen zu viel auf den Rippen und mir tut das gut, mich ein bisschen zu bewegen. Ich war selber platt, wie gut ich mich mit diesem Pedelec nach vorne gestrampelt habe und ich glaube, das übernehme ich in mein normales Leben. Also meine 15 Sekunden oder beziehungsweise meine Einstellung würde ich dir überlassen, obwohl ich an dieser Stelle sagen muss, dass du geschummelt hast wie ein Lurch. Jedes Mal, wenn ich drauf geguckt habe, hattest du überhaupt gar nicht wenig Unterstützung.
0: Wisst ihr was? Ihr stimmt ab. Wer heute mit Eco fahren muss. Wo machen wir das? Bei Instagram oder per WhatsApp Sprachnachrichten?
1: Schreibt uns einfach mal auf WhatsApp.
0: Ja, dann machen wir das so. Bei WhatsApp, also ihr sagt, wer heute mit wie viel Unterstützung unterwegs ist. Auswertung machen wir dann gleich. Und um 7:45 erfahren wir überhaupt, wie weit die Strecke wohl heute ist für uns. Schönen guten Morgen, hier ist Antenne Niedersachsen.
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0: Um 7:45 schreibt uns zum Beispiel Carola, sie findet, Tiziana sollte die Unterstützung heute bekommen beim E-Bike. Die volle Kraft, die volle Power. Wir Männer, wir könnten doch heute mal Kavaliere sein, oder?
1: Aber Nicole schreibt auch, Moin aus Nienburg, ihr habt die Tour so super gemeistert, das letzte Stück der Radtour dürfen alle mit Unterstützung fahren. Und das finde ich auch toll. Dafür, dass wir gestern alle ohne.
0: Gerne einmal beteiligen, also wer soll heute von uns die meiste E-Bike-Unterstützung bekommen oder vielleicht sogar alle? Das Wetter ist auf jeden Fall auf unserer Seite, Tiziana.
1: Ja, auf jeden Fall. Wir kriegen heute 37 Grad stellenweise im Süden von Niedersachsen und um die 34 Grad so Richtung Ostfriesland. Dazu, keine Wolke am Himmel. Morgen auch über 30 Grad wieder. Allerdings kann es da mal so ein paar kleine Schauer und Gewitter im Laufe des Tages geben.
0: Es freut sich schon auf hitzefrei, oder? Ich meine, die Schulen dürfen ja meist im Vorfeld noch nicht so richtig entscheiden. Die müssen immer aktuell dann entscheiden, wenn die Temperaturen wirklich da sind. Aber im Landkreis Leer zum Beispiel, die IGS Mommerland, die hat schon gesagt, also bei uns wird aller Voraussicht nach der vierten Stunde Schluss sein. Oder auch in Nienburg, wo wir ja gerade waren, die Grundschule am Bach, die will sogar schon nach der dritten Stunde ganz genau aufs Thermometer schauen.
2: Das ist nicht ganz so einfach mit schulfrei, ob der Unterricht wegen Hitze ausfällt oder verkürzt wird. Das entscheidet allein die Schulleitung. Nicht immer einfach, denn es gibt nicht so eine festgelegte Temperatur in Niedersachsen. Man muss jetzt dabei wissen, Notbetreuung ist grundsätzlich immer gegeben, besonders wichtig bei den ganz Kleinen. Dazu Grundschüler, die dürfen überhaupt nur nach Zustimmung der Erziehungsberechtigten früher nach Hause kommen. Was mich gestern sehr bewegt hat, am ersten Schultag kamen uns mittags die Schüler wieder entgegen auf ihren kleinen Fahrrädern. Wir waren gerade in Elsfleth und wenn die auch fremden Leuten begegnen, da sagen die auf ihren Fahrrädern Moin. Die fahren nicht wie irgendwelche Rotzratten in der Großstadt an dir vorbei, die sagen echt noch Guten Tag.
0: Ja, wir können von unseren Kindern in vielen Situationen noch echt eine Menge lernen. Ja. In diesem Sinne, 8:13. Moin!
1: Moin!
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0: Heute entscheidet ihr, wer bekommt von uns am meisten E-Bike-Unterstützung auf der Antenne Niedersachsen Moin Show Tour. Heute der fünfte und damit letzte Tag angekommen. Wir senden heute live aus Budjadingen. Und Karin schreibt, ich finde, Tizi hat die Unterstützung verdient. Sie braucht die Energie noch für die bevorstehende Hochzeit.
1: Oh ja.
0: Verkehrskai, ist das das Argument, das da wir gelten ja lassen?
2: Du, ich habe ja gesagt, ich verzichte. Also sie sagt ja und ich sage nein, was das heute angeht.
0: Ines sagt, Moinsen, zum Abschluss der Tour wünsche ich euch allen E-Bike-Unterstützung. Damit könnte ich auch gut leben.
2: Dankeschön.
1: Aber Kirsten schreibt auch was Nettes, ne?
0: Ja.
1: Kirsten schreibt, Budjading ist so toll, war selber mit den Kids bis Sonntag da. Genauer gesagt, gut 5 Wochen auf dem Campingplatz in Tossens. Ja. Daher gönne ich allen 3 die volle Unterstützung der Bikes, um die Gegend genießen zu können.
0: Aha. Noch könnt ihr abstimmen. Mal gucken, wer heute also mit voller Power unterwegs ist. Und ob wir die Energie überhaupt brauchen, das hören wir gleich um kurz nach 8. Aber vorher noch der Sommerhit vor den Nachrichten. Und der kommt von Zahn. Wenn wir heute uns das Eis gönnen, dann zum Finale an der Küste. Tau mich auf. Hier bei Antenne Niedersachsen.
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0: Das ist so ein Song, der nimmt einen immer mit, ne? Man kann mit der schlechtesten Laune in diesen Tag starten. Zartmann, tau mich auf und du bist zu 100% aber wieder wach.
1: Vor allem bei den Temperaturen.
0: Ja.
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0: Wir müssen ja heute nochmal Fahrrad fahren, wahrscheinlich. Also wo genau es hingeht, erfahren wir gleich um kurz nach 8. Aber die Frage ist, ist es der heißeste Tag der Woche heute?
1: Ja, heute müssen wir wieder ein bisschen mit dem Ventilator abhängen. Um die 34 Grad gibt es Richtung Ostfriesland, um die 37 kriegen wir im Süden von Niedersachsen. Dazu scheint richtig schön die Sonne für uns. Fast keine einzige Wolke bedeckt heute den Himmel. Und morgen wird es ähnlich mit Temperaturen von knapp über 30 Grad. Stellenweise können dann ein paar Schauer dabei sein.
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4: 8:05, ich bin Frederik Heimann. Guten Morgen. Ein heftiger Waldbrand hat heute Nacht rund 1800 Menschen im Kreis Düren in Nordrhein-Westfalen aus ihren Häusern und Wohnungen getrieben. Sie konnten nur das Nötigste mitnehmen, etwa Ausweise und Medikamente. Laut Polizei ist die Evakuierung bislang ohne Zwischenfälle verlaufen. Rund 25 Hektar Wald stehen dort in Flammen. Auch bei Fürstenau im Kreis Osnabrück brennt es noch im Wald. Entwarnung dagegen im Harz nach einem Feuer in Benneckenstein. Es scheiden mehr Menschen aus dem Arbeitsleben aus, als junge Menschen nachkommen. Ohne Zuwanderung verliert Deutschland in den nächsten 9 Jahren 7 Millionen Arbeitskräfte. Das ist ein Siebtel des Arbeitsmarkts und findet schon jetzt statt. Das warnt die Arbeitsagentur und hat deshalb jetzt eine Kooperation mit den Industrie- und Handelskammern und der Landesaufnahmebehörde hier in Niedersachsen gestartet. Der Präsident der Aufnahmebehörde, Dierka, sagt, es geht auch darum, Unternehmen bei der Antragstellung zu unterstützen.
5: Dadurch sollen insbesondere zeitintensive Nachfragen abgekürzt oder reduziert, möglichst ganz eingestellt werden und damit wieder der entscheidende Faktor, Bearbeitungszeiten verkürzt werden.
4: Und alles, was heute Morgen noch wichtig ist, jetzt von Diana Kramer.
6: Bauernpräsident Joachim Ruckwied rechnet mit erheblichen Ernteausfällen wegen der Trockenheit. Landwirte im Süden Deutschlands könnten sogar von einem Totalausfall betroffen sein, sagte Ruckwied dem Redaktionsnetzwerk Deutschland. Der Handel fürchtet Verwirrung durch die in dieser Woche in Kraft getretene EU-Verpackungsverordnung. Man unterstütze zwar deren Ziele, heißt es vom Handelsverband Deutschland. In der Praxis dürfe das aber nicht dazu führen, dass Unternehmen durch unterschiedliche Pflichten in den einzelnen Mitgliedstaaten unverhältnismäßig belastet werden. Zum Sport. Bei der Leichtathletik-EM gab es eine wahre Medaillenflut für das deutsche Team. Zehnkampfweltmeister Leo Neugebauer hat sich nach einem dramatischen 1500-Meter-Lauf erstmals auch den Titel des Europameisters gesichert. Niklas Kaul gewann Silber. Über 3000 Meter Hindernis hat Gesa Krause Gold gewonnen, Bronze holte Olivia Gürt. Auch Diskuswerfer Henrik Janssen konnte über Bronze jubeln.
0: Kurz vor 8 der Antenne Niedersachsen, Stau- und Blitzerservice. Auf 3 Strecken gibt es aktuell Staus. Verkehrskai?
7: Das ist einmal A1 Osnabrück Richtung Bremen, ein alter Bekannter. Die Baustelle Weserbrücke staut sich ab Bremen-Brinkum. 10 Minuten plus zeigt die Echtzeitmessung. Dann die A7 Hannover Richtung Hamburg. Guten Morgen auf die Strecke zwischen Evendorf und Egesdorf. Da sind Helferinnen und Helfer auf der Fahrbahn. Unfallaufnahme. Danke euch für die Rettungsgasse. Und seit gestern Abend läuft in Vechtahan Feuerwehreinsatz in Klingenhagen. Das Dach eines Wohnhauses hat gebrannt. Jetzt ist Brandwache und da ist auch noch was gesperrt. Zwischen Jutta und Dobbenstraße ist das. Die neuesten Blitzer. Stefan meldet, im Kreis Wittmund stehen sie mit dem Blitzer auf der B436 Friedeburg in der Wieseder Straße. Wir haben außerdem im Kreis Friesland einen Blitzer in Jeringhaven, Wilhelmshavener Straße bei der Bushaltestelle und in Hannover Blitzer Messeschnellweg in Bischofshohl an der Ausfahrt zur Behmeroder Straße.
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0: heute an Tag 5. Wir sind schon angekommen an der Küste. Wir senden heute live aus Tossens. Das ist ja ein Ortsteil der Gemeinde Butjading im Landkreis Wesermarsch. Heute aus dem Hotel Center Park, hier an der Nordseeküste. Die haben uns freundlicherweise aufgenommen. Nachdem es gestern noch so ein paar technische Probleme gab, mussten wir nochmal über Nacht alles umbauen. Aber wir senden. Das ist die gute Nachricht. Und es zeigt mal wieder, genau das habe ich gelernt diese ganze Woche. Es ist klar Niedersachsen, aber es sind vor allem die Menschen, die wir während unserer Tour kennenlernen durften. Oder? So wie zum Beispiel
1: Julia.
0: Julia.
1: Ja. Julia hat uns nämlich einfach, wir sind nämlich so auf der Straße rumgefahren und dann hat uns Julia angehalten und meinte so, ey, ihr seid doch die Moin Show. Und dann haben wir kurz mit ihr geschnackt. Wir waren dann nämlich am...
8: Ach, am Bruxer Hochzeitsmarkt, genau. Beim Aufbau ist
0: da das wurde gerade aufgebaut, ne?
8: Die sah, dass auf meinem Shirt Verkehrskeit draufsteht. Ey, krieg ich eine Tankfüllung von dir?
1: Und dann hat sie uns einfach so random aus dem Nichts gefragt, ja, ihr wollt ja eigentlich gerade zu Rossmann, habt ihr Lust mitzukommen?
8: Dann habe ich gesagt, nee, war ich gestern.
0: So, und wo es heute für uns hingeht, obwohl wir doch eigentlich schon am Ziel sind, das erfahren wir gleich. Den letzten Umschlag unserer Tour öffnen wir in 5 Minuten. Schönen guten Morgen um kurz nach 8.
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0: Es riecht nach Nordsee um 8:08, zumindest hier, wo wir gerade senden, live aus Tossens, einem Ortsteil der Gemeinde Buttjading. Die Antenne Niedersachsen, moin, Schuhe.
1: Immer gut.
0: Badeschuhe. Show. Tag 5.
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0: Fass doch mal kurz zusammen. Montag ging's los im Harz. Unser Ziel war die Küste und wir sind gestern hier angekommen. Wir haben unser Ziel eigentlich erreicht, aber es wartet noch eine kleine Aufgabe auf uns. Und vorher haben wir euch gefragt, wer soll denn heute am letzten Tag noch die meiste E-Bike-Unterstützung bekommen. Also man kann da ja einstellen, Eco oder so Automatikmodus oder Turbo-Modus. Und das macht schon einen Unterschied. Also bei Turbo...
1: Deutlich. Vor allem, weil die E-Bikes sind ohne Unterstützung auch so schwer. Das ist ja viel schlimmer, als wenn man ein normales Fahrrad dann nimmt. Nadine schreibt, guten Morgen ihr Lieben, ich wünsche euch allen dreien die volle E-Bike-Unterstützung, um diesen Tag nochmal mit allen Sinnen nutzen zu können.
0: Alle drei.
4: Dankeschön.
1: Cool. Liebe Grüße aus Leer. Tina sagt, ja, Tizi auf jeden Fall. Oder der Vorschlag, dass zum krönenden Abschluss alle drei Unterstützung kriegen, gefällt mir auch sehr gut. Also, ihr seid mir doch alle sympathisch. Nehmen wir doch alle drei die Unterstützung heute.
0: Einigen wir uns auf alle drei volle Unterstützung heute?
4: Also meine Hausärztin würde es freuen, wenn ich ohne fahren würde.
0: Wir machen das so. So, und jetzt aber der große Augenblick. Wir wissen ja noch gar nicht, wo geht's denn eigentlich heute hin, weil wir sind ja schon an der Küste. Also was hat sich die Redaktion da noch für uns einfallen lassen?
1: Zum Glück haben wir hier wieder unseren tollen Umschlag. Mhm. Da steht in bunten Buchstaben drauf Tag 5 und eine Zielflagge ist auch zu sehen.
0: Sehr gut. Also auch die Kollegen haben mitbekommen, nach Tag 5 endet das Ganze.
1: Und zwar, unsere Strecke ist Buttjading.
0: Ja, da sind wir.
1: Nächstes Nordsee.
0: Die ist gefühlt
1: 500 Meter entfernt.
4: 500. Das kann ich auch wenden laufen.
1: Das Rad wird beiseite gestellt. Also, was steht wohl heute noch an?
0: Ach so.
1: Habt ihr mal den Kalender gecheckt?
0: Den Gezeitenkalender?
1: Gezeitenkalender?
0: Nee.
1: Vielleicht machen wir eine Wattwanderung.
0: Das wäre cool.
1: Da hätte ich ja Lust drauf.
0: Das wäre gut. Aber die 500 Meter Fahrradfahren mit voller Unterstützung, das ist dann für dich ein ganz neues Gefühl, Tiziane. Das erste Mal in dieser Woche. Genieß den halben Kilometer. So, und ihr könnt natürlich auch genießen, möglichst bald schon mit eurem nagelneuen E-Bike im Wert von 6.500 Euro. Immer wenn ihr die Fahrradklingel bei uns im Programm hört. 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

0: Top motiviert in den fünften Tag gilt für euch, für den Freitag, so kurz vor dem Wochenende, gilt für uns die Antenne Niedersachsen Moin Show hier, Tiziana.
1: Moin.
0: Verkehrskai, ich bin's, der Flücki, und wir sind immer noch auf Tour.
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0: In Butjading, und wir haben schon gerade gehört, es geht für uns wahrscheinlich noch Richtung Watt. Wattwanderung?
1: Ungefähr 500 Meter weiter.
0: Ja, wir gucken mal. Wird auf jeden Fall nochmal spannend, aber wir schauen natürlich auch, was gerade im Netz trendet. Niedersachsen schrumpft, wir haben das vorhin schon mal erzählt. In fast allen Landkreisen leben leider inzwischen weniger Menschen. Der Grund ist, sterben einfach mehr Menschen, als Kinder geboren werden. Es gibt allerdings eine Ausnahme. Ein Landkreis wächst. Der Landkreis Vechta. Aha. Und ich habe es vorhin schon gesagt, die haben nochmal nachgezählt und die sind wirklich gewachsen, um genau eine Person.
3: Oh.
0: Die sagen selber, es liegt wohl daran, dass viele junge Menschen nach der Ausbildung, nach dem Studium zurückkommen. Die gründen dann dort eine Familie. Ja, ja, das ist halt so. Heimat ist halt unschlagbar. Es gibt nicht viel Besseres als Heimat. Verkehrsgeheimnis, es gibt noch ein Thema, das gerade trendet. Du bist ja derjenige, der regelmäßig mal in Österreich vorbeischaut.
4: Na sicher.
0: Na sicher. Könnte es sein, dass wir vielleicht dein Gepäck einmal überprüfen müssen, denn da kommt ja doch der ein oder andere Mozart weg.
4: Also, wenn ihr Nachbarn, Freunde, Bekannte habt, die jetzt in Österreich Urlaub gemacht haben und die sagen, wir haben euch was Schönes mitgebracht. Schaut mal, so einen kleinen Mini-Mozart. Ach, das ist ja süß. Wo ist der denn her? Ja, das ist eine Kunstinstallation gewesen. Den haben die zu den Salzburger Festwochen gemacht. Da standen in der Stadt verteilt 210 Mini-Mozarts im Schlossgarten Mirabell. Also öffentlich zugänglich, nicht irgendwie angebunden, angekettet oder so, wie die Gartenzwerge, könnte man jetzt fast sagen, waren da überall auf der Wiese. Ja. Und wenn da gerade mal keiner geschaut hat, dann ist das ein oder andere Mozartle ins Taschel gewandert. Das heißt, mit anderen Worten, eigentlich sollte das eine Wiese voller Mozarts sein, aber beim Nachtsehen haben die irgendwann gemerkt, Moment, das stimmt doch. Schorsch, hast du die Mozarts weggeräumt? Da haben die Leute die ganze Zeit diese Mozarts geklaut. Jetzt mussten sie die ganze Skulpturinstallation, haben sie abgesagt, weil so viele Mozarts inzwischen geklaut wurden. Hoffen wir mal, dass sie ein schönes zweites Leben in Regalen und Schränken in Deutschland haben.
0: Wo auch immer. Hier ist Antenne Niedersachsen. Urleibernd, gell?
1: Moin.

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1: Ach, ich werde diesen kleinen Zungenbrecher wahrscheinlich vermissen. Heute ist Moin Show Tag Tour 5.
2: Das war falsch.
1: Moin Show Tour Tag 5.
2: Ja.
1: Doch, ich werde ihn doch vermissen. So. Nicht vermissen.
2: Also wir senden gerade ungeplant live aus dem Centerparks an der Nordseeküste und der Blick hier aus dem Fenster ist richtig schön. Wir haben hier drei etwas größere Fenster. Wir sind in so einem Besprechungsraum, der wirklich gemütlich ist dafür, dass es ein Besprechungsraum ist. Mhm, ja. Wir haben hier sogar ein Sofa, was man so nach hinten fahren kann, eine Runde kurz liegen.
1: Ja, die Schränke alle maritim blau, also man weiß gleich, wo man ist.
2: Ja, und wir haben hier Blick auf einen richtig schönen blauen Himmel, der... Auch ich sehe hier aus dem Fenster keine Wolke, die Sonne scheint schon und das beschreibt eigentlich auch schon ziemlich gut den Tag. Es wird noch echt warm dazu. Wir können 14 Stunden Sonnenschein genießen bei 34 bis 37 Grad in Niedersachsen.
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4: 8:55, ich bin Frederik Heimann. Guten Morgen. Die Behörden warnen vor extremer Gefahr. Wegen eines Waldbrandes in der Gemeinde Hürtgenwald in Nordrhein-Westfalen wurde dort gerade ein Ortsteil evakuiert. Gut 1800 Menschen leben dort. Insgesamt stehen rund 25 Hektar Wald in der Eifel in Flammen. Gerade eben hieß es von den Behörden, alle Bewohner sind raus und damit in Sicherheit. Der Deutsche Bauernverband rechnet aufgrund der anhaltenden Trockenheit in diesem Jahr mit erheblichen Ernteeinbußen. Verbandspräsident Rugwied sagte dem RND, man gehe vor allem von unterdurchschnittlicher Ernte bei Getreide aus, speziell beim Weizen. Und der Fachkräftemangel kann uns hier in Niedersachsen laut IHK in Zukunft richtig Probleme machen. Und deshalb arbeiten ab jetzt die Industrie- und Handelskammern mit der Agentur für Arbeit und der Zentralstelle für beschleunigte Fachkräfteverfahren zusammen, um Fachkräfte aus dem Ausland einfacher und schneller hier zu uns zu holen. Und jetzt mehr aus eurer Region.
5: Mit Hannes Westermann, guten Morgen. Beim Prothesenhersteller Ottobock aus Duderstadt läuft's richtig gut. Im ersten Halbjahr hat sich der Gewinn nämlich mehr als verdoppelt, von 28 auf gut 67 Millionen Euro, das teilt das Unternehmen mit.
6: Auch der Umsatz ist um über 6% gestiegen, angetrieben vom Europageschäft und einer stärkeren Nachfrage aus den USA, Russland und der Ukraine. Wegen der guten Zahlen hat der Konzern seine Jahresprognose leicht angehoben. Nur die Schulden sind in letzter Zeit etwas gestiegen, auf 1,1 Milliarden Euro, unter anderem wegen Zukäufen. Daniel Flüß, Regionalredaktion.
5: Und alles gut gegangen in Göttingen. Da waren ja zwei Weltkriegsbomben gefunden worden, die gestern kontrolliert gesprengt wurden. Für die Sprengung wurde die B27 da komplett gesperrt. Außerdem mussten einige Anwohner aus ihren Häusern und Wohnungen raus. Dazu ist die Hagenberg-Schule ausgefallen.
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1: 8:54, der Antenne Niedersachsen Stau- und Blitzer-Service. Die allermeisten Schüler, die haben den ersten Weg heute geschafft, so die gestern zum Beispiel neu eingeschult wurden bei den weiterführenden Schulen. Schönen ersten Schultag wünschen wir, aber auf der A27, da ist es voll geworden, ne, Verkehrskai?
7: Ja, wir haben da eine neue Meldung und einen neuen Wert in der Echtzeitmessung, Walsrode Richtung Bremen. Das ist ein Baustellenstau, das geht nach dem Walsroder Dreieck los, dann sind es 11 Minuten mehr. Damit guten Morgen auf die A1, bei euch ja der übliche Stau an der Baustelle Weserbrücke. Das wird uns noch ein paar Jahre beschäftigen. In Richtung Hamburg, ab Bremen-Brinkum, 12 Minuten mehr. In Vechtal läuft ein Feuerwehreinsatz in Klingenhagen. Am Abend hat das Dach eines Wohnhauses gebrannt. Das ist darunter gebrannt. Brandwache jetzt zwischen Jutta und Oppenstraße. Und die neuesten Blitzer. Stefan meldet, im Kreis Friesland stehen sie mittlerweile in Varel, Oldenburger Straße am Wasserturm. Kreis Peine in Ölheim, Gemeinde Edemissen. Da ist ein Blitzer in der Huneusstraße, meldet uns Christian. Und in Hannover sind sie auf dem Messeschnellweg. In Bischofshol der Blitzer an der Ausfahrt zur Bemeroder Straße. Danke, Sebastian.
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1: Das ist vielleicht eben so ein bisschen untergegangen, aber wir müssen natürlich nochmal Danke sagen. Danke, ihr durftet heute entscheiden, mit wie viel E-Bike-Unterstützung wir an Tag 5 unterwegs sind hier an der Küste. Und die allermeisten, Patricia oder auch Holly, Nina, haben geschrieben, hey, am letzten Tag sollen alle drei die volle E-Bike-Unterstützung haben. Wie großartig seid ihr denn
2: das eigentlich? Das zeigt oder? Einfach nochmal, was ihr für tolle Menschen seid.
1: Ja, und dass es allen Spaß gemacht hat. Nicht nur uns auf den Sätteln, sondern scheinbar auch beim Zuhören.
2: Stimmt.
1: Und es zeigt die Gemeinschaft, die wir hier die ganze Zeit erleben durften im Land, egal wo wir hingekommen sind. Ein fröhliches Moin und man war gleich per Du. Werden wir heute auch noch am Tag 5 bestimmt erleben. Wir sind sehr gespannt auf euch und auf die Küste. Schönen guten Morgen, Morgen. Um 8.28 Uhr.
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0: nach 8:30 die Antenne Niedersachsen Moin Show. Es ist Tag 5. Wir senden heute live aus Budjading, aus Tossens, um ganz genau zu sein, wo um uns herum ganz viele Urlauber sich gerade bereit machen für einen tollen Tag an unserer wunderschönen Nordseeküste. Ja, und wir uns bereit machen auf das, was da so kommt.
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0: Ich musste mich ja gestern mal ganz kurz verabschieden. Mein Sohn Lennart ist ja in der weiterführenden Schule eingeschult worden. Da musste ich unbedingt mit dabei sein. Sehr mein Vaterherz hätte alles andere nicht mitgemacht. Aber ich habe euch in gute Hände gegeben. Ich habe mitbekommen ja schon, ihr habt ein Radrätsel gemacht mit Jochen.
3: Ein schräger Typ.
0: Ihr habt Elsfleth und Umgebung erkundet. Ja. Habt auch noch mal ein Stückchen Kuchen verdrückt, kann
4: ja,
0: das sein?
4: Das ein oder andere Stück war dabei, ja, ich erinnere mich.
0: Die Frage, habt ihr das auch dann wieder gleich runtergeradelt oder wart ihr dann danach dann nur mit der Fähre unterwegs, wie ich es bei Instagram gesehen habe?
4: Wir
3: mussten ja über die Weser.
4: Also wir haben eine kurze Pause gemacht, sind über die Weser geschippert und dann sind wir aber auch noch Fahrrad gefahren, da wurde das Kuchenstück wieder abtransportiert, hätte ich fast gesagt, abtrainiert. Weil wir sind die Inselstraße runtergefahren, so richtig herrlich, direkt am Wasser. Muss mal hören.
5: Wir können es gar nicht glauben, aber wir kommen dem Ziel wirklich gerade immer näher. Wir sind aktuell auf der Weserinsel und da haben wir doch jemanden getroffen. Nadine nämlich.
6: Hi.
5: Na?
7: Das hätte ja fast gestern schon geklappt, oder?
6: Ja, weil ihr an der Ecke rumgefahren seid, von Melchershausen nach Großmacken steht und ich im Weihe wohne.
7: Du kommst aus Weihe?
5: Ja, dann haben wir uns ja richtig knapp verpasst.
6: Ja.
5: Wie schön, dass du aber heute, bist du jetzt aber nicht extra hierher gekommen, oder?
6: Nein.
5: Also du warst hier schön essen, schlemmen, Leben genießen.
6: Wusste ich ja nicht, dass ihr hier seid.
7: Wussten wir heute Morgen ja auch noch nicht so richtig.
6: Ja, ich habe ja immer geguckt.
5: Richtig toll, dass wir uns jetzt hier dann durch Zufall aber doch noch erwischt haben.
6: Ja.
5: Wir freuen uns riesig.
6: Ja, und ich mich jetzt.
7: Gibt es eine Empfehlung? Wir gönnen uns jetzt hier einen schönen Abend. Was habt ihr gerade gegessen?
6: Bockwurst und Kartoffelsalat.
7: Oh.
5: Nach Fisch wäre mir ja dann doch eher so.
6: Ja.
5: Fischbrötchen.
7: Fischbrötchen. Fischbrötchen. Nach dem riesigen Erfolg vom Doppelmatjes gestern und unserem leichten Katzenfutteraroma, was wir so durchs halbe Land getragen haben. Jeden, den wir angesprochen haben, der hat so gedacht, sie sind ja nett, aber sie riechen irgendwie ein bisschen nach Fisch aus dem
5: Mund. Wir hatten so Angst, dass wir da die ganzen Leute verschrecken, weil wir so viel Fisch vorher gefressen haben.
7: Aber wir haben halt natürlich so viel Spaß daran, wenn wir jetzt einmal entlang der Weser auch noch fahren, wo wir jetzt gerade sind, heute Abend. Oh, so ein schönes Fischbrötchen.
5: Ich bin aber auch ein bisschen traurig an der Stelle, weil das letzte Fischbrötchen Doppelmatjes haben wir noch mit Flücki gegessen.
7: Ja, das heißt ja nicht, dass wir nie wieder mit ihm eins essen. Aber eins mit F geht nur, Flücki oder Fisch. Also wir nehmen heute mal ein bisschen Fisch.
0: Und abends gab es da ja wirklich Fisch auch nochmal bei euch.
5: Ja,
0: ne?
5: Ja, es war eine tolle Zeit. Also neben den ganzen Hörern, also euch, die wir getroffen haben, was schon so wunderschön war, haben wir aber auch kulinarisch einiges dazu gewonnen.
0: Also heute gibt es auf jeden Fall F und W. Also das W steht für Watt, das haben wir schon erfahren. Also wir müssen ja gleich nochmal los. Und das F, ja gut, sucht euch aus, ob ich mitkomme, der Flücki, oder ob ihr dann doch nochmal zum Fisch greift.
5: Ich würde da zum Fisch greifen.
0: Ich überlasse das euch.
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1: Mensch, holen wir heute schon die Badehose raus?
2: Wenn nicht heute, wann dann? Das ist der heißeste Tag der Woche, hallo? Es sieht wunderschön aus. Wir messen heute noch heiße 34 Grad Richtung Ostfriesland und Höchstwerte von um die 37 Grad sogar im Süden von Niedersachsen. Dazu begleitet uns die Sonne richtig herrlich. Um die 14 Stunden scheint die heute für uns. Und wir werfen noch mal einen Blick aufs Wochenende. Auch da gibt es viel Sonnenschein, warme Temperaturen. Aber es kann auch so ein bisschen nass werden zwischendurch. Sonntag dann wieder recht angenehm mit Temperaturen zwischen 20 und 25 Grad.
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4: 5:09, ich bin Frederik Heimann. Schönen guten Morgen. Wegen eines heftigen Waldbrandes mussten rund 1800 Menschen in Nordrhein-Westfalen heute Nacht kurzfristig ihre Häuser und Wohnungen verlaufen. Das Ganze lief auch gut, mittlerweile sind alle in Sicherheit. Im Harz gibt's Entwarnung nach einem Waldbrand in Benneckenstein. Bei Fürstenau im Kreis Osnabrück stehen aber noch etwa 100 Quadratmeter im Wald in Flammen. Generell ist die Waldbrandgefahr hier in Niedersachsen zuletzt nochmal deutlich gestiegen. An 40 der 48 Messstationen gilt heute die zweithöchste Gefahrenstufe 4. Morgen sind es noch halb so viele und ab Sonntag geht dann der Waldbrandgefahrenindex landesweit deutlich nach unten.
5: Zwar sind in den allermeisten Fällen Menschen die Verursacher von Bränden in der Natur, durch Fahrlässigkeit oder auch durch Vorsatz. Jede weitere Hitzewelle sorgt aber für mehr Trockenheit und erhöht die Entzündungsgefahr. Hannes Westermann, Nachrichtenredaktion.
4: Deutschland fehlen bis 2035 rund 7 Millionen Arbeitskräfte, warnt der Chef der Bundesagentur für Arbeit Niedersachsen, Pfeiffer. Und deshalb haben die Industrie- und Handelskammern hier in Niedersachsen jetzt mit der Zentralstelle für beschleunigte Fachkräfteverfahren und der Bundesagentur für Arbeit eine neue Kooperation vereinbart. Es geht darum, die Einwanderung von ausländischen Fachkräften zu erleichtern. Reibungsloser und auch schneller soll die laufen. Und alles, was heute Morgen noch wichtig ist, jetzt von Diana Kramer.
6: Der Deutsche Bauernverband rechnet aufgrund der anhaltenden Trockenheit in diesem Jahr mit erheblichen Ernteeinbußen. Man gehe von einer unterdurchschnittlichen Ernte bei Getreide, vor allem bei Weizen und Raps aus, sagte Bauernpräsident Ruckwied dem Redaktionsnetzwerk Deutschland. Angesichts hoher Spritpreise fordern die Grünen eine Übergewinnsteuer für Mineralölkonzerne. Die Ölkonzerne würden sich die Taschen voll machen, während viele Familien jeden Euro dreimal umdrehen müssten, sagte Grünen-Fraktionschefin Katharina Dröge der Bild. Zum Sport. Bei der Leichtathletik-EM hat sich Leo Neugebauer den Titel als Zehnkampf-Europameister gesichert, nach einem dramatischen 1500-Meter-Lauf. Silber holte Niklas Kaul.
7: 3:09, der Antenne in Niedersachsen, Stau- und Blitzer-Service auf der A33, da hat sich ein neuer Stau gebildet, Verkehrskeit.
8: Genau, da haben wir.
9: Wert in der Echtzeitmessung, wobei der Stau, das ist eigentlich ein alter Bekannter aus Osnabrück Richtung Bielefeld, ihr kennt das auf der A33, zwischen Haderberg und Hilter, 12 Minuten jetzt mehr. Schauen auf die Baustellensituation an der Weserbrücke, A1 Osnabrück Richtung Bremen, ab Brinkum hier 11 Minuten plus, ansonsten
10: Verkehrskai, hier meldet sich mal kurz das Studio. Wenn ihr einmal die Mikros durchtauschen könnt, dann weiß Niedersachsen auch, was auf Niedersachsens Straßen los ist.
9: Dankeschön an die Regie-Kollegin Sabrina. Hat ein Ohr drauf, wie das bei euch ankommt. Ihr wisst ja, wir senden von unterwegs.
10: Hat leider nichts geholfen. Also ich denke, wir müssen den Verkehr leider nochmal nachliefern. Aber jetzt schauen wir erstmal, wie die Tour von der Moin Show weitergeht.
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2: Hört man uns? Hallo, hallo, hallo? Mich hört man? Mich hört man! Mensch, und ich habe gerade noch ein bisschen Salamibrötchen im Mund.
8: Dann
2: kau du
8: doch, gib mir dein Mikro und ich könnte den Verkehrsfunk nachliefern.
2: Warte mal, warte, ich gib's dir rüber.
8: So, du kannst weiter kauen und wenn das jetzt funktioniert, achtet ihr bitte auf die Zeichen von Sabrina, falls das nochmal abbricht. Die Verkehrslage, wir haben A33 Osnabrück Richtung Bielefeld, zwischen Haderberg und Hilter 12 Minuten mehr und A1 Osnabrück Richtung Bremen, da ist es Baustellenstau an der Weserbrücke, ab Brinkum 11 Minuten plus.
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13: Also, wir sind ja schon froh, dass wenigstens ein Mikrofon funktioniert, weil diese Sendung hätte es eigentlich, also um eine Haaresbreite gar nicht gegeben. Nee. Was da nämlich passiert ist, erzählen wir euch gleich nochmal in gut 10 Minuten. Schönen guten Morgen.
2: Guten Morgen.
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0: Antenne Niedersachsen, Moin Show, an Tag 5, angekommen in Tossens, am Ortsteil von Butjading. Wir sind also an der Küste, wer hätte das gedacht am Montag? Da ging es am Harz.
1: Ich hatte nie daran gezweifelt.
2: Und das ohne Akkuunterstützung.
1: Naja.
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0: Ja, und diesen Tag 5, zumindest diese Sendung an Tag 5, hätte es eventuell gar nicht gegeben, denn wir hatten nämlich gestern Abend, als wir die Probesendung gemacht haben, Probleme mit dem Internet.
2: Wir testen immer am Abend vorher einmal die Technik und es hat nicht funktioniert, überhaupt nicht.
0: Wir mussten umdisponieren und haben ein neues kleines Zuhause gefunden hier in den Centerparks an der Nordseeküste und wir sind auch gerade hier rausgegangen, einfach mal in den Bereich, wo gerade gefrühstückt wird und vielleicht hört ihr es klappern.
2: Ihr müsst wissen, wir sind hier oben auf so einer, also wir können quasi in den Frühstücksraum gucken von oben und wir sehen ganz genau, was hier die Leute auf dem Teller haben. Man sieht viele Nutella-Brötchen, viele Eier.
0: Und eine Meerjungfrau entdecke ich hier, sitzt hier auch mitten auf dem Frühstückstisch.
2: Weil, wisst ihr, was so lustig ist? Das hatte ich auch noch nie in meinem ganzen Leben. Wir mussten, um heute die Show zu beginnen, dafür mussten wir durch das Schwimmbad laufen. Das war richtig lustig.
0: Aber man sieht ja auch an den Menschen, ne? Die fühlen sich einfach wohl bei uns an der Nordseeküste. Ich meine, mit dem Wissen, das Wetter ist heute grandios. Die Gezeiten passen heute, um einen schönen Tag hier zu verbringen. Ich freue mich.
5: Ich denke gerade, wenn wir von oben hier so auf die Teller gucken, wie bei Max und Moritz, wenn wir jetzt so angeln hätten, dass man so bei Wind runtergehen könnte, wie die damals die Hühner geklaut haben.
0: Macht ihr mal
2: du
0: so
2: hast
0: weiter.
2: Gute Idee.
0: Dann fliegen wir am Ende hier auch nochmal raus und dann haben wir wieder kein
2: Internet.
0: Die Show
2: ist doch, die wollen schon, du bist doch vorbei, ist doch okay hier.
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1: Wir haben hier die allerbeste Aussicht.
2: Wir sind ja in Budjading,
1: gar nicht weit vom Strand entfernt.
2: Und der Himmel ist blau.
1: Das Wochenende steht vor der Tür. Die Sonne scheint. Es könnte besser nicht sein. Die Sonne ist, stand jetzt auch unser treuer Begleiter. Heute 14 Stunden scheint die heute bei fast wolkenlosem Himmel. Dazu messen wir Höchstwerte von 34 bis 37 Grad. Und morgen dann ähnlich bisschen kühler und ein paar Regenschauer können dabei sein.
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4: Mit Hannes Westermann, guten Morgen. Ministerpräsident Olaf Lies hat gestern die Chefs der niedersächsischen VW-Standorte zum Austausch getroffen. Es ging um die aktuelle Lage bei Volkswagen, die Zukunft der Autoindustrie im Land und vor allem um die Jobs.
5: Wolfsburgs Oberbürgermeister Dennis Weilmann hat nach dem Treffen klare Kante gezeigt. Man werde um jeden Arbeitsplatz kämpfen. Er erwartet, dass VW weiter klar zu Niedersachsen steht, aber auch, dass Bund und Land bessere Bedingungen für die Produktion in Deutschland schaffen. Sein Appell, die Verunsicherung muss endlich aufhören. Daniel Flüß, Regionalredaktion.
4: Jetzt ist der Fall aus Goslar endgültig entschieden. Der Bundesgerichtshof hat die Revision des Angeklagten abgelehnt. Das Urteil ist damit rechtskräftig. Der Mann hatte seine schlafende Frau mit Benzin übergossen und angezündet, weil er ihr fälschlicherweise eine Affäre unterstellt hatte. Das Landgericht hat ihn deswegen im Januar wegen Mordes zu lebenslanger Haft verurteilt.
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7: Guten Morgen, hier ist der Antenne Niedersachsen Stau- und Blitzer-Service live aus unserem improvisierten Studio hier in Burgjadingen. Wir haben in Göttingen einen Helfereinsatz. Da liegt verlorene Ladung in der Berliner Straße. Polizei meldet uns, da hat ein Erntewagen Getreide verloren, verteilt zwischen Audi Max und Gruner Landstraße. Helfer sind da bereits schon im Einsatz und versuchen, das da runterzukriegen. A1 Osnabrück Richtung Bremen, es staut sich durch die Bauarbeiten an der Weserbrücke. Ab Rinkum 10 Minuten mehr. Es hat sich ein neuer Stau auf der A352 Hannover gebildet, zwischen Langenhagen-Kaltenweide und dem Dreieck Hannover-Nord, also in Richtung A7, 8 Minuten mehr. Und die neuesten Blitzer. Christian ist unterwegs im Kreis Peine, hat in der Gemeinde Edemissen in Ölheim einen Blitzer gesehen, in der Honeusstraße. In Hannover stehen sie am Messeschnellweg in Bischofshohl, das ist eine Ausfahrt zur Bemeroder Straße. Und im Kreis Wittmund, B430, mal wieder der Blitzer in Friedeburg, in der Wieseder Straße.
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9: Mit dem Song verbinde ich auf jeden Fall gute Laune und einfach Sommervibes und Party am Strand.

0: Antenne Niedersachsen Moin Show Tour geht so ganz langsam zu Ende. Heute an Tag 5 angekommen in Butjading und das war ja unsere Aufgabe vom Harz einmal quer durch unser wunderschönes Bundesland mit dem Fahrrad.
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3: Ich muss sagen, ich bin ein bisschen wehmütig, weil wir durften so viele von euch kennenlernen. Wir haben so tolle Menschen kennengelernt. Wir haben auch so ein bisschen, finde ich, uns ein bisschen, also besser kennengelernt. Und ich glaube, ich werde euch vermissen.
0: Echt?
3: Ja, morgen vielleicht auch schon, wenn ich heute Abend zu Hause sitze.
4: Ja, Leute, das schweißt natürlich zusammen. Das waren 350 Kilometer. Überlegt mal, Montag bei Bad Sachsa im Harz gestartet, mit der Seilbahn rauf auf den Wurmberg, in Affenzahn runter wieder im Trike, dann durch die Baumwipfel, die prächtige Altstadt von Goslar mit der erhabenen Kaiserpfalz, rauf auf den Kirchturm von St. Andreas in Hildesheim. Das Flücki ein bisschen schwindelig geworden. Tizi und ich hatten ganz oben aber den Blick auf das, was da alles noch kommen sollte. In Nienburg, die Stadt mit Spargel, Matjes und Handtüchern, die manches Mal nicht da sind, wo wir sie bräuchten. Hoja, Demhorst, Hude, Tortenelsblit, da im Landcafé, der Reißverschluss zwischen dem Kreis Wesermarsch und dem Ammerland, Moor, Störche, Radwege, Kinder, die auf dem Nachhauseweg Moin sagen. Kann's denn schöner sein?
3: Und wisst ihr, das war ja noch lange nicht alles. Ein Highlight jagt das nächste. Am Montag geht's weiter. Wir bringen das exklusivste Event nach Niedersachsen zurück. 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
0: Und mit welchem Star wir bei Stars for Free am See gemeinsam dann zu euch kommen, das verraten wir euch. Aber erst Montag um 7.07 Uhr. Schönen guten Morgen.
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0: fühlt man sich gleich ein bisschen cooler, oder? Obwohl es draußen wieder heiß wird. Wir starten den Antenne Niedersachsen Vormittag.
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0: Kim Brugsch an eurer Seite und ich habe die Temperaturen für euch. 31 Grad heute maximal in Nordholz. 37 Grad in Wunsdorf, Spitzenreiter bei euch. Und 31 Grad auch auf den Inseln. Dazu heute ja nonstop Sonne ist angesagt. 0% Regenwahrscheinlichkeit. Gucken wir nochmal, wie es weitergeht. Morgen auch nochmal ähnlich wie heute. Sonntag, da wird es ein bisschen kühler. Und Montag haben wir die Hitzewelle überstanden.
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3: 5:10, ich bin Frederik Heimann. Guten Tag. Die Behörden warnen vor extremer Gefahr. Wegen eines Waldbrandes in der Gemeinde Hürtgenwald in Nordrhein-Westfalen wurde dort jetzt ein Ortsteil mit gut 1800 Menschen evakuiert. Nach Angaben der Gemeinde bewegt sich das Feuer weiter auf den Ort zu. Insgesamt stehen etwa 25 Hektar Wald dort in Flammen. Eine Fläche so groß wie etwa 35 Fußballfelder. Die Evakuierung hat ohne Zwischenfälle geklappt. Niedersachsen braucht schnell deutlich mehr Fachkräfte aus dem Ausland, hat jetzt nochmal der Vorsitzende der Bundesagentur für Arbeit Niedersachsen, Pfeiffer, Alarm geschlagen. Deshalb gibt's da jetzt eine neue Kooperation zwischen der Agentur, den Industrie- und Handelskammern und der Zentralstelle für beschleunigte Fachkräfteverfahren. So sollen schneller und auch reibungsloser Fachkräfte zu uns geholt werden. Denn, Pfeiffer?
4: Wenn jemand in Kolumbien oder in Indien oder in Mexiko sitzt und sich mit der Frage beschäftigt, Mensch, ich möchte meine Perspektive woanders in der Welt suchen, kommt man nicht unbedingt auf Niedersachsen. Und deswegen ist es so wichtig, dass wir uns hier in diesem Wettbewerb gut aufstellen, dass wir uns bekannter machen, dass wir uns eben halt dann auch attraktiv machen.
3: Und alles, was heute noch wichtig ist, jetzt von Diana Kramer.
5: Der Hitzesommer macht allen zu schaffen. Auf dem Rhein fahren kaum noch Schiffe, weil die Pegelstände immer weiter sinken. Die Landwirte, vor allem im Süddeutschland, befürchten komplette Ernteausfälle. Selbst drastische Maßnahmen sind inzwischen kein Tabu mehr. Wer gute Freundschaften pflegt und enge soziale Bindungen hat, dem geht es sowohl körperlich als auch psychisch besser. Zu diesem Ergebnis kommt eine aktuelle Studie einer Universität in der Türkei. Der britische Rechtspopulist Nigel Farage zieht nach einer Nachwahl wieder ins Parlament ein. Der Chef der Partei Reform UK gewann die Nachwahl im Wahlkreis Clacton in der englischen Grafschaft Essex deutlich. Die anderen großen Parteien hatten allerdings keine Kandidaten aufgestellt.
0: 4:50 der Antenne Niedersachsen Stau- und Blitzerservice für euch. Wir haben Baustellenstau an der Weserbrücke, das kennt ihr, A1 Osnabrück Richtung Bremen, ab Bremen-Brinkum, 12 Minuten mehr. A352 Hannover Richtung A7, Baustellenstau ab Langenhagen-Kaltenweide, hier sind es 10 Minuten mehr. Und letzte Meldung, dann haben wir es schon geschafft hier. A29 Oldenburg Richtung Ahlhorn. Die Einfahrt Großen Kneten ist aktuell gesperrt für eine Tagesbaustelle. Das Ganze bis heute 13.30 Uhr. Sebastian hat sich noch mit dem Blitzer gemeldet. Sie stehen in Hannover auf dem Messeschnellweg in Bischofshohl an der Ausfahrt zur Bremeroder Straße. Ich danke dir fürs Melden.
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0: Wir haben's geschafft. Es ist Freitag. Wir machen uns jetzt ready fürs Wochenende. Und wer schon immer mal die Handynummer von Nico Santos haben wollte, der sollte heute unbedingt dranbleiben. Außerdem sprechen wir noch über den neuen Sommertrend: Fridge Cigarettes. Also keine Sorge, ihr müsst jetzt keine Zigaretten in den Kühlschrank tun. Was dahinter steckt, das erzähle ich euch alles heute. Ich würde sagen, let's go. Taylor Swift erstmal zum Runterkommen. Geschmeidig in diesen Freitag. Schön, dass ihr bei mir seid.

Naja, Gott sei Dank haben wir ja schon 10 Uhr. Hier ist Antenne Niedersachsen bei der Arbeit mit Kim Ruksch. Und Kaffee ist der Treibstoff hier dieser Veranstaltung. Und die Frage, wie viele Tassen am Tag sind eigentlich okay? So, und dazu gibt es jetzt zum Glück mal wieder eine neue Studie. Und die Antwort, die gefällt mir. Es sind bis zu 5 Tassen, völlig unbedenklich. Und heute bei der Hitze, na, vielleicht habe ich gedacht, eher so ein Eiskaffee. Oder ihr probiert mal diesen neuen Trend, und zwar Fridge Cigarette. Also keine Sorge, ihr müsst jetzt keine Zigarette ins Kühlfach tun. Das ist ein Getränk, geht gerade im Netz viral. So, was ist drin? Ganz easy, ein paar Eiswürfel braucht ihr. Cola, Espresso, einen Schuss Vanillesirup und einen Schuss Milch. Fertig ist Fridge Cigarette. Ich gebe zu. Ich bin ganz froh, dass bisher noch keiner der Kollegen angekommen ist und gesagt hat, Kim, du kannst mal wieder was Schönes probieren. Es klingt schon ziemlich wild, aber ich meine, also bei 5 erlaubten Tassen, da können wir ja heute mal so ein bisschen experimentieren, oder? Darauf hole ich mir jetzt erstmal einen Kaffee, aber normalen Kaffee. Dazu Ed Sheeran für euch. Schönen Freitag.

0: Euer Freitag hier am heißesten Tag der Woche. 36 Grad sind heute nochmal angesagt. Hier ist Antenne Niedersachsen mit Kim Brugsch und ich habe einen kleinen Lifehack für euch. Schoki und Gummibärchen am besten heute in den Kühlschrank. Sonst geht's euch wie mir. Gut, ich wohne auch im Dachgeschoss. Aber das war traurig, ja? Meine Gummibärchen waren einfach nur noch so eine dicke Masse und meine Schoki komplett zerschmolzen. Und ich dachte, ich warne euch vor, damit es euch nicht genauso geht und keiner hinterher sagen kann, Mensch, Kim, hättest du auch mal was sagen können.
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1: Also gestern fand ich das noch relativ angenehm da draußen. Da konnte man wenigstens noch einigermaßen so atmen. Heute bis 37 Grad. Es ist eine andere Nummer heute. Dazu heute 15 Stunden Sonne, 0% Regenwahrscheinlichkeit. Kommt da heute gut durch, morgen auch nochmal warm. Und Sonntag, da wird es auf jeden Fall wieder ein bisschen kühler. Und Montag haben wir die Hitzewelle überstanden. Ganz genau jetzt, 5 Minuten vor 11:30. Hallo liebe Autofahrer, der Antenne Niedersachsen, Stau- und Blitzerservice jetzt für euch. A1 Hamburg Richtung Bremen, ab Hamburg Stillhorn, hier braucht ihr eine Viertelstunde mehr. Baustellenstau auf der A1 Osnabrück Richtung Bremen. Vor der Weserbrücke, das kennt ihr, ab Bremen-Brinkum, 13 Minuten, dann seid ihr durch. A7 Kassel Richtung Hannover, gesperrt nach einem Unfall zwischen Seesen und Rüden. Es staut sich jetzt 10 Minuten ab Seesen. Die Antenne Niedersachsen Umleitungsempfehlung führt euch aktuell über die U17. Hallo auf die A7, Hannover Richtung Hamburg, ab Soltau Süd 13 Minuten mehr. A29, Ahlhorn Richtung Wilhelmshaven, ab Kreuz Oldenburg Ost, hier sind es 8 Minuten plus. A29, Oldenburg Richtung Ahlhorn und auch in der Gegenrichtung, die Einfahrt Großen Kneten, aktuell gesperrt für eine Tagesbaustelle bis heute 13.30 Uhr. Letzte Meldung von der A352, Hannover Richtung A7, wir haben Baustellenstau ab Langhagen-Kaltenweide, hier braucht ihr eine Viertelstunde mehr. Haltet durch, ihr Lieben. Ich bringe euch auf dem schnellsten Weg heute ins Wochenende. Das ist auch mein Plan. Also, wir haben ein Ziel. Ich bringe euch da durch. Jetzt für euch. Journey, don't stop believing. Ich bin Kim Brooks. Moin zusammen.

0: Wochenende ist in Sicht. Das sind doch gute Nachrichten. Hier bei uns Antenne Niedersachsen. Kim Broksch an eurer Seite. Ja, und was geht bei euch so? Ich habe schon gelesen, ja, einiges. Bei Sandra steht die Einschulung von Sohn Anton an. Danach gibt es eine riesen Grillparty, hat sie geschrieben. In Bremerhaven laufen die maritimen Tage. In Vechta, da wird gefeiert auf dem Stoppelmarkt. An dieser Stelle mal ganz liebe Grüße an meine Kollegin Iris. 4 Tage Ausnahmezustand, ja. Iris hat sich auch noch den Montag freigenommen. Und in Amlinghausen, das Heideblütenfest. Also kurz gesagt, in Niedersachsen geht dieses Wochenende die Post ab und ich bringe euch da jetzt rein in dieses Sommerwochenende. Gleich mit dabei Bryan Adams, vorher aber noch der kurze Blick in die Kirche.
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2: Mit Martha Klavitter-Weiß. Morgen ist Einschulung bei uns in Niedersachsen. Und das wird natürlich ordentlich gefeiert. Bei Kaffee und Kuchen, bei einem Grillfest im Garten mit der Familie oder auch als richtiges Event mit Hüpfburg, Ballons und einem Zauberkünstler. Ursula Landfermann ist Erziehungsberaterin bei der Caritas in Vechta. Frau Landfermann, wie wichtig ist die ganz große Party?
3: Was sicherlich schön ist, wenn die Kinder merken, das ist ein Tag, der in irgendeiner Form gewürdigt wird. Weil das ist ja schon ein besonderer Tag. Also es geht los mit der Schulzeit, es fängt ein neuer Abschnitt an. Das ist natürlich schön.
2: Nur es geht ja irgendwie immer schöner. Auf Social Media teilen viele Eltern Fotos von der perfekten Einschulungsparty. Da passt die Schultüte zum Ranzen und der Ranzen zu den Servietten und die dann wieder zur Farbe der Torte.
3: Also da muss man sich überhaupt nicht anstecken lassen von irgendwas, was sein müsste oder so sein sollte, sondern da hat natürlich jede Familie ihr Recht zu gucken, wie machen wir das. Für manche Familien ist das vielleicht ein großes Fest und für die nächste Familie ist es eher ein kleiner Ausflug und für die übernächste Familie ist es vielleicht ein ganz ruhiger Tag, wo man einfach viel Zeit sich füreinander nimmt.
2: Und trotzdem fühlen sich manche Eltern da mittlerweile ganz schön unter Druck gesetzt, wenn sie immer wieder so vermeintlich perfekte Familien präsentiert bekommen. Das erreicht ja dann irgendwann auch die Kinder.
3: Und das ist aber an vielen Stellen immer mal wieder so, dass Kinder auch merken, in anderen Familien wird es anders gemacht oder da gibt es mehr oder was ganz Besonderes. Auch das ist ja eine wichtige Erfahrung. Da für sich das auch zu überprüfen, ist jetzt die Hüpfburg so wichtig? Na klar, ist das erstmal schön und attraktiv und vielleicht gibt es, die hätte ich auch gerne gehabt. Und trotzdem auch zu spielen, naja, okay, und wir haben was anderes gemacht. Letztendlich ist ja wichtiger zu gucken, werden die Kinder gesehen? Das ist, glaube ich, entscheidend.
2: Sagt Ursula Landfermann von der Erziehungsberatungsstelle in Vechta.
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Hand aufs Herz. Wer sitzt gerade auf dem Balkon, schön mit Sonnenbrille, gönnt sich einen Eiskaffee? Alles richtig gemacht. Hier ist Antenne Niedersachsen mit Kim Brugsch. Es ist Freitag und ich sag einfach, let's go. Ich habe den Sommersound für euch.

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0: Das macht den Weg zur Kaffeemaschine gleich ein bisschen cooler hier.
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0: Ich frage mich gerade, geht's eigentlich auch zu warm? Naja, das könnt ihr jetzt entscheiden, wie ihr denkt. Ich lese einfach mal die Temperaturen hier vor. Wir bekommen heute 37 Grad bei euch in Peine, 31 Grad in Nordholz, auf den Inseln auch ganz schön warm. 31 Grad, 0% Regenwahrscheinlichkeit. Gucken wir nochmal schnell auf morgen. Ja, nicht mehr ganz so warm. Abends dann die ersten Gewitter. Sonntag immer noch warm, aber ein Ticken kühler. Und Montag haben wir es zum Glück geschafft mit der Hitzewelle.
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3: 5:45, ich bin Frederik Heimann, guten Tag. Beim großen Waldbrand im Kreis Düren in Nordrhein-Westfalen werden die nächsten Stunden entscheidend sein, sagte Landrat Nolten. 1800 Menschen wurden dort evakuiert. Sobald die Flammen im betroffenen Ortsteil Gay gelöscht sind, müsse sich zeigen, ob die Feuerwehr die Hauptglutnester rechtzeitig findet und ablöscht. Denn am Nachmittag steigen die Temperaturen und dann könnte die Thermik die Feuer erneut anfachen. NTV-Kollege Arno Lukassen ist vor Ort.
4: Die Situation ist sehr, sehr dynamisch. Das liegt unter anderem daran, dass die Voraussetzungen, dass der Waldbrand sich ausbreitet, ja, quasi optimal sind. Es ist über 30 Grad, es ist 30 km/h Windgeschwindigkeit. Das ist alles etwas, wo man sagen muss, ja, das ist wirklich schlimm.
3: Einigung auf einen neuen Tarifvertrag und damit Sicherheit für rund 130.000 Menschen, die hier in Niedersachsen im Groß- und Außenhandel arbeiten. Arbeitgeber und Verdi haben vereinbart, dass die Löhne in 2 Schritten um insgesamt 5% steigen, die Azubi-Vergütungen in 2 Schritten um insgesamt 70 Euro. AGA-Verhandlungsführer Hepke sagte, die Unternehmen seien damit an die Schmerzgrenze gegangen. Und alles, was jetzt noch wichtig ist, hat Diana Kramer.
5: In der deutschen Autoindustrie schwinden die Arbeitsplätze derzeit schneller als in jeder anderen Industriebranche. Zum Ende des ersten Halbjahres 2026 waren in der deutschen Leitbranche noch 691.500 Menschen beschäftigt und damit so wenig wie noch nie seit 2005, teilte das Statistische Bundesamt mit. Der Handel fürchtet Verwirrung durch die in dieser Woche in Kraft getretene EU-Verpackungsverordnung. Man unterstütze zwar deren Ziele, heißt es vom Handelsverband Deutschland. In der Praxis dürfe das aber nicht dazu führen, dass Unternehmen durch unterschiedliche Pflichten in den einzelnen Mitgliedstaaten unverhältnismäßig belastet würden. Im vergangenen Jahr erlitten in Deutschland jeden Tag etwa 350 Menschen einen Herz-Kreislauf-Stillstand außerhalb eines Krankenhauses.
0: Ganz genau, 2 Minuten vor 11 der Antenne Niedersachsen. Stau- und Blitzerservice noch für euch. Wir haben Stau ab 13 Minuten. A1 Hamburg Richtung Bremen, ab Hamburg-Stillhorn. Hier sind es 17 Minuten mehr. Baustellenstau vor der Weserbrücke, A1 Bremen Richtung Osnabrück. Das ist ab Oppusen Bremen-Mahndorf. Hier sind es 13 Minuten mehr. A1 Osnabrück Richtung Bremen, Baustellenstau an der Weserbrücke. Das kennt ihr da auch schon, ab Bremen-Brinkum 17 Minuten plus. Hallo auf die R7, Hannover Richtung Hamburg. Hier läuft jetzt die Unfallaufnahme zwischen Walsroder Dreieck und Bad Fallingbostel auf der mittleren Spur. Seid da bitte vorsichtig, denkt an die Rettungsgasse. A7, Hannover Richtung Hamburg, ab Dorfmark eine Viertelstunde mehr. A7, Kassel Richtung Hannover, Sperrung hier nach dem Unfall zwischen Seesen und Rüden. Es staut sich jetzt rück 50 Minuten mehr ab Echte. Die Antenne Niedersachsen Umleitungsempfehlung führt euch hier über die U17. A29 Oldenburg Richtung Ahlhorn. Einfahrt Großenkneten aktuell gesperrt für eine Tagesbaustelle. Das Ganze heute bis 13.30 Uhr. A30 Osnabrück Richtung Bad Oeynhausen. 4 große Baukübel liegen da zwischen Melle West und Melle Ost. Seid da bitte vorsichtig. A33 Bielefeld Richtung Osnabrück ab Hilte am Teutoburger Wald. 10 Minuten mehr. A352, Hannover Richtung A7, Baustellenstau ab Langenhagen-Kaltenweide. Hier braucht ihr eine Viertelstunde mehr. Das war's zum Glück. Da wo es geht, gute Fahrt euch.
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0: Es ist Freitag. Ende der Woche. Wie sieht's aus? Könnt ihr noch? Wir haben es fast geschafft hier. Wochenende ist in Sicht. Jetzt noch ein Stündchen bis zur Mittagspause. gehen wir zusammen an hier. Gleich mit dabei Green Day. Ich hab Alex Warren. Und den Anfang, den macht Kamrat. Hug Yourself.

0: 90er Vibes hier bei Antenne Niedersachsen. Grüßt euch erstmal. Kim Brooks hier, moin. Und wenn das Fazit nach einem Jahr als Königin so lautet.
1: Das hat richtig viel Spaß gemacht.
0: Ja, dann ist, würde ich sagen, alles perfekt gelaufen. Das war nämlich Heidekönigin Emma. Vor einem Jahr hat sie in Amelinghausen ihr Majestätenamt angetreten. Ja, und jetzt geht's in die letzten Regentschaftstage. Spannend. Antenne Niedersachsen-Reporter Daniel Flüß, du hast Emma auf einen ihrer letzten Termine getroffen. Und man muss sagen, die geht voll in ihrem Amt auf, oder?
2: Ja, Kim, also wenn es Heideblütenkönigin bei Google oder bei eBay geben würde, dann gäbe es von Emma aber definitiv die Höchstpunktzahl. Das habe ich gemerkt. Also die hat jetzt dieses eine Jahr lang dieses Amt richtig gelebt. Das bedeutet ja auch ca. 100 Termine, wow, die sie als Heideblütenkönigin gemacht hat. Und es war nicht ganz so einfach, aber sie hat es sehr gut geschafft. Denn sie hat ja nebenbei auch noch einen Beruf, hat sie mir erzählt.
1: Ja, ich studiere Jura, also dementsprechend erfordert mein Studium dann doch auch relativ viel Zeit. Aber man kann natürlich lange Autofahrten, kann man dann auch mal damit verbinden, dass man dann nebenbei noch mal ein bisschen Karteikarten lernt. Ich habe auch schon mal die Hausarbeit während der Autofahrt geschrieben.
0: Wow.
1: Und damit ist das dann möglich.
2: Da du Jura studierst, kann man irgendwie, keine Ahnung, den Heidenotstand ausrufen, dass du sagst, ach, ich hänge noch ein Jahr dran, weil war so schön.
1: Ich glaube, es ist satzungsmäßig nicht ausgeschlossen, dass man noch ein zweites oder drittes Jahr das macht. Aber es ist ja auch besonders schön, wenn man ein Jahr lang das hatte, dass man damit abschließen kann, damit man das auch wirklich für sich in Erinnerung behalten kann.
0: So nämlich. Dann nochmal jetzt schön alles im Kopf abspeichern. Heideblütenkönigin Emma geht in ihre letzten Tage als Heideblütenkönigin. Ja, und morgen startet dann auch endlich das Fest dazu. Heideblütenfest in Amelinghausen läuft dann bis nächste Woche Sonntag. Ich habe kurz nachgerechnet. 9 Tage Party. Leute, das muss man auch erstmal können. Von mir gibt es auf jeden Fall den passenden Sound jetzt. Hier ist Meghan Trainor.

0: Tja, mit Bargeld kann man auch so niemanden mehr so richtig beeindrucken. Bei Pokémon-Karten sieht es ein bisschen anders aus. Antenne Niedersachsen hier bei der Arbeit mit Kim Brugsch. In Frankreich wurde jetzt ein ganzer Stapel Pokémon-Karten im Wert von 80.000 Euro geklaut. Der Laden, der hatte sich so auf Sammelkarten spezialisiert. Ja, Pokémon ist wieder ein Ding, kann ich euch sagen. Also bei mir zu Hause liegt, wenn überhaupt, noch so 2-3 Diddleblätter rum. Aber meine kleinen Großcousinen, ja, die sind wieder voll im Pokémon-Fieber. Da wird richtig hin und her getauscht. Und bloß nicht nachfragen, weil dann ist man wirklich die nächsten 2 Stunden in der Pokémon-Welt gefangen.
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13: Es ist Freitag, es wird richtig sommerlich heute. Temperaturen bis 31 Grad in Nordholz. Spitzenreiter, 37 Grad in Wunstorf und auch auf den Inseln kriegen wir heute 31 Grad. Dazu eigentlich nonstop Sonne. Die Regenwahrscheinlichkeit liegt bei 0%. 3:30 Uhr. Hallo, liebe Autofahrer der Antenne Niedersachsen. Stau- und Blitzerservice für euch. Ab 13 Minuten Stau geben wir an. A1 Hamburg Richtung Bremen. Ab Hamburg-Bill steht, hier sind es 20 Minuten mehr. Baustellenstau vor der Weserbrücke. A1 Bremen Richtung Osnabrück. Ab Uphusen Bremen-Mahndorf 17 Minuten mehr. A1 Osnabrück Richtung Bremen. Auch hier Baustellenstau an der Weserbrücke. Ab Bremen-Brinkum 20 Minuten plus. A7, Hannover Richtung Hamburg. Hier läuft jetzt die Unfallaufnahme zwischen Walsroder Dreieck und Bad Fallingbostel. Seid da bitte vorsichtig. Heißt für euch, ab Walsroder Dreieck 20 Minuten mehr. A7, Hannover Richtung Hamburg. Stockend ab Thieshope. Hier sind es 8 Minuten mehr. A7, Kassel Richtung Hannover. Gesperrt nach einem Unfall zwischen Seesen und Rüden. Es staut sich da 25 Minuten ab Echte. Die Antenne Niedersachsen Umleitungsempfehlung führt euch hier über die U17. A29, Oldenburg Richtung Ahlhorn. Die Einfahrt Großen Kneten, aktuell gesperrt für eine Tagesbaustelle heute bis 13.30 Uhr. Die ist gerade rausgesprungen hier. A39 habe ich jetzt noch. Braunschweig Richtung Wolfsburg. Der Heidberg-Tunnel vorübergehend gesperrt. Hier ist ein Rettungsfahrzeug im Einsatz. Denkt hier bitte weiter an die Rettungsgasse. Ich danke euch, wünsche euch eine gute Fahrt. Kommt mir gut durch den Freitag, ab ins Wochenende. Das ist das Ziel heute.
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0: kommt bitte alle gut durch diesen Hitzefreitag. Hier mit uns, Antenne Niedersachsen. Ich bin's, Kim Brucks, moin. Ja, die ersten Schüler haben auch hitzefrei heute. Tag 2 nach den Sommerferien, das läuft schon mal. Ich muss sagen, also ich finde Sommer ist ein cooles Konzept. Aber das Wetter, das übertreibt heute definitiv wieder. 34 Grad bis 37 Grad sind sogar angesagt. Außer bei euch an der Küste. Da geht's ja immer, aber auch da heute. 30 Grad, morgen auch nochmal warm. Abends gibt's dann die ersten Hitzegewitter. Ja, und Sonntag zum Glück schon wieder ein bisschen kühler. Und wisst ihr was? Wenn's da draußen so heiß ist, dann passiert in der Insektenwelt was ganz besonders Außergewöhnliches.
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0: Fruchtfliegen verlieren bei Temperaturen über 30 Grad ihre sexuelle Orientierung. Also dann nehmen die Insekten einen bestimmten Duftstoff nämlich nicht mehr wahr, der männliche und weibliche Tiere unterscheidet. Heißt, die männlichen Fruchtfliegen verlieren dann das Interesse an den Weibchen, werben stattdessen um andere Männchen. Naja, und sobald die Temperaturen dann wieder unter 30 Grad sind, verfliegt der Effekt wieder.
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0: am Freitag. Mit uns, hier ist Antenne Niedersachsen. Und wenn euer Körper gerade auch sagt, er braucht Entspannung und er braucht Palmen und er braucht ein bisschen mehr, ja, dann muss man auch drauf hören. Das habe ich gedacht. Und deswegen habe ich einen passenden Song für uns rausgesucht.
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0: Holen wir uns gleich ein bisschen Urlaubsfeeling hier zurück. Der Sommerhit vor den Nachrichten gibt's hier schon in 2 Minuten.
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0: hat auch mitgesungen, obwohl er kein Portugiesisch kann. Ja. So einfach geht's.
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0: Heute wird's auf jeden Fall nochmal richtig heiß, der heißeste Tag der Woche. Dann haben wir es hoffentlich geschafft mit der Hitze. Bis 37 Grad sind angesagt, 31 Grad bei euch an der Küste, da ist ein Ticken angenehmer. Ansonsten 15 Stunden Sonne, 0% Regenwahrscheinlichkeit.
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3: Kurz vor 12, ich bin Frederik Heimann. Guten Tag. In Nordrhein-Westfalen mussten wegen eines Waldbrandes rund 1800 Menschen in Sicherheit gebracht werden. Das Feuer bedroht einen Ortsteil der Gemeinde Hürtgenwald und hat sich am Morgen auch weiter ausgebreitet.
4: Der komplette Ortsteil Gai wurde am frühen Morgen evakuiert. Die Menschen sind in Notunterkünften oder bei Freunden untergekommen. Die vielen Menschen, die gerade im Urlaub sind, bangen aus der Ferne um ihr Hab und Gut. Denn die Flammen sind nur noch wenige hundert Meter vom Stadtrand entfernt. Die Löscharbeiten sind schwierig durch stark und wechselnde Winde. Dazu kommt, die Gegend ist durch Munition aus dem Weltkrieg belastet. Aus ganz NRW sind Rettungskräfte im Einsatz. Auch die Bundeswehr soll später helfen. Rund 300 Hektar Wald stehen in Flammen, das sind etwa 420 Fußballfelder. Thomas Bremser, Nachrichtenredaktion.
3: Bei Niedersachsens Seehäfen läuft's richtig gut. Im ersten Halbjahr haben sie 7% mehr Güter umgeschlagen als im Vorjahr. Insgesamt waren es 31 Millionen Tonnen. Vor allem Container haben ordentlich zugelegt, satte 36% mehr. Spitzenreiter ist Wilhelmshaven, auch Stade und Papenburg legen zu. Schwächer lief's in Brake, Cuxhaven, Emden und Nordenham. In Brake zum Beispiel macht die US-Zollpolitik Probleme. Oldenburg ist wegen der Brückenbaustelle in Elsfleth weiterhin nicht per Seeschiff erreichbar. Und alles, was heute Mittag noch wichtig ist, hat jetzt Diana Kramer.
5: Der Hitzesommer macht allen zu schaffen. Auf dem Rhein fahren kaum noch Schiffe, weil die Pegelstände immer weiter sinken. Die Landwirte, vor allem in Süddeutschland, befürchten komplette Ernteausfälle. Der Rechtspopulist Nigel Farage kehrt als Abgeordneter ins britische Unterhaus zurück. Der Chef der Partei Reform UK gewann eine von ihm ausgelöste Nachwahl im Wahlkreis Clacton. Inmitten der Pleitewelle bei deutschen Unternehmen gibt es etwas Entspannung, statistisch zumindest. Erstmals seit Februar ist die Zahl der Insolvenzen gesunken. Im Mai registrierten Amtsgerichte 1.995 beantragte Unternehmensinsolvenzen, 2% weniger als im Vorjahreszeitraum, so das Statistische Bundesamt.
0: Ganz genau 1:58 der Antenne Niedersachsen. Stau- und Blitzerservice für euch. A1 Hamburg Richtung Bremen. Ab Hamburg-Billstedt, hier braucht ihr eine Viertelstunde mehr. Baustellenstau auf der A1 Bremen Richtung Osnabrück. Das ist vor der Weserbrücke. Ab Uppusen-Mahndorf 17 Minuten mehr. A1 Osnabrück Richtung Bremen. Da haben wir auch Baustellenstau an der Weserbrücke. Ab Bremen-Brinkum 25 Minuten plus hier. A2 Hannover Richtung Berlin. Stockend ab Peine 10 Minuten mehr. Hallo auf die A7 Hamburg Richtung Hannover. Ab Seevetal Fleestedt, hier sind es auch 10 Minuten mehr. Und A7 Hannover Richtung Hamburg. Hier läuft die Unfallaufnahme zwischen Walsroder Dreieck und Bad Fallingbostel. Stau ab dem Walsroder Dreieck, hier sind es 20 Minuten plus. A27 Bremen Richtung Cuxhaven. Ab Bremerhaven Süd 9 Minuten, auch hier mehr. Und A31 NRW Richtung Emsland. Ab Emsbüren, hier ist es eine Viertelstunde plus. A352 Hannover Richtung A7, Baustellenstau ab Langhagen-Kaltenweide. Hier ist es auch eine Viertelstunde plus. Und ihr habt uns noch lange Wartezeiten an der Elbfähre Glückstadt-Wilhelmshaven gemeldet. 1,5 Stunden mehr an der Fähre. Haltet durch.
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0: So, was passiert wohl, wenn wir gleich die Nummer 0157 925250 anrufen? Na, angeblich geht da Nico Santos ran. Ja, ich weiß, die Nummer habe ich jetzt zu schnell durchgesagt. Gebe ich euch gleich nochmal durch und wir probieren das gemeinsam aus. In 10 Minuten. Vorher erstmal Miles Smith für euch. Drive safe.

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1: Hier ist Antenne Niedersachsen bei der Arbeit. Hi, hier ist Kim Brugsch. Habt ihr was zum Mitschreiben? Hier kommt nämlich jetzt die Handynummer von Nico Santos. Hat er jetzt in seinem Musikvideo einfach veröffentlicht. Achtung, geht los. 0157 92 52 50 04. So, und ich habe mir natürlich gedacht, gut, Challenge accepted. Wenn er sie schon veröffentlicht, dann rufen wir jetzt mal zusammen an. Ich bin tatsächlich auch ein bisschen aufgeregt.
2: Hallo?
1: Hallo?
2: Hallo?
1: Hi, ist hier ist Kim von Antenne Niedersachsen.
2: Sag mal, ich höre dich irgendwie schlecht. irgendwie ist das Netz ein bisschen schlecht. Ich höre dich leider nicht, aber wir können vielleicht später quatschen, aber sonst hör doch einfach hier, hör doch einfach meine Nummer und hier ist für dich, why don't you stay?
1: Hammer! Tja, was ist das für ein geiler Anrufsbeantworter, oder? Hat er mich gerade am Anfang mitgekriegt? Okay, mehr Glück hatte auf jeden Fall Steffi, da ist Nico nämlich tatsächlich rangegangen.
3: Hallo? Hi, wie heißt du?
4: Steffi.
3: Hallo Steffi.
4: Hi, ist das wirklich?
3: Ja, klar. Sonst hätte ich nicht deinen Namen gesagt wahrscheinlich, oder Steffi?
4: Ich wollte meiner Kollegin eigentlich nur die Mailbox-Nachricht zeigen.
3: Ja, und dann gehe ich hier wirklich ran.
4: Ach, klar.
3: Los. Ja,
1: ja, es kann auch klappen, wie bei Steffi. Probiert es einfach mal aus. 0157 92 52 50 04. Vielleicht habt ihr Glück und Nico Santos geht ran. Jetzt singt er auf jeden Fall erstmal für uns. Hier ist er zusammen mit Topic, Like I Love You.

0: Tja, wer einmal da war, der kommt immer wieder. So läuft das nämlich beim Stoppelmarkt in Vechta. Hier ist Antenne Niedersachsen mit Kim Brugsch. Seit gestern Abend ist da schon Wochenende, Ausnahmezustand. Bis Dienstag werden 800.000 Besucher erwartet. Und einer davon ist unser Antenne Niedersachsen-Reporter Daniel Flüß. Der ist gerade bei der Dorfgemeinschaftsgruppe Spreda-Deintrop.
1: Ich komme jetzt diesmal, ich glaube das 20., 25. Mal irgendwie sowas, machen wir den Stoppelmarkt mit. Und es macht immer sehr viel Spaß.
2: Wie ist es denn, Urlaub gekriegt oder bist du offiziell krank?
1: Ich habe offiziell Urlaub. Alles gut.
3: Der Urlaub morgen ist ja krank. Ja.
0: Der Mann, der weiß, wie man sein Wochenende hier verlängert. Oh, oh.
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0: Gestern fand ich es eigentlich noch ganz angenehm da draußen. Jetzt wird es immer heißer heute. Topwerte bis 37 Grad. Das ist schon eine andere Nummer nochmal. Dazu ordentlich Sonne heute. 15 Stunden sind drin, kein Regen in Sicht. Morgen auch nochmal warm. Der Sonntag, da gibt es dann erste Hitzegewitter. Es wird ein bisschen kühler.
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0: 4 Minuten vor 12:30. Hallo, liebe Autofahrer. A1 Hamburg Richtung Bremen. Ab Hamburg-Billstedt. Hier braucht ihr eine Viertelstunde mehr. Baustellenstau auf der A7 Kassel Richtung Hannover. Ab Salzgitter Dreieck eine halbe Stunde mehr. Unfallaufnahme läuft jetzt auf der A7 Hannover Richtung Hamburg zwischen Walsroder Dreieck und Bad Fallingbostel. Stau ab dem Walsroder Dreieck 10 Minuten mehr. A7, Hannover Richtung Hamburg, ab Hamburg-Hausbruch eine Viertelstunde plus. Und Achtung da, im Elbtunnel wurde jetzt die Höhenkontrolle ausgelöst. Passt da bitte auf, ist gesperrt aktuell. A30, Osnabrück Richtung Amsterdam, ab Hörstel 13 Minuten plus. Und A31, leer Richtung Emden. Vorsicht, da haben wir ein Stand-Up-Paddle-Board sogar. Das liegt auf der Straße zwischen Emden-Woldhusen und Emden-Mitte. Seid da bitte vorsichtig, ein Stand-Up-Paddle-Board liegt da auf der Fahrbahn. Lange Wartezeiten an der Elbfähre Glückstadt-Wischhafen. 2 Stündchen müsst ihr obendrauf rechnen Richtung Schleswig-Holstein.
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0: Das ist die letzte Mittagspause für diese Woche. Ist doch herrlich. Gehen wir alles entspannt hier an. Ich habe jetzt für euch Tina Turner, We Don't Need Another Hero. Macht euch einen richtig schönen Freitag mit uns. Hier ist Antenne Niedersachsen. Kim Brugsch, moin.

0: Ich ziehe hier meinen Hut und zwar vor der Moin Show. Die hatte ein sehr ambitioniertes Ziel. Mit dem Fahrrad wollten die nämlich vom Harz bis an die Küste fahren. Und ich sag mal so jetzt, die Hitze hat es nicht unbedingt leichter gemacht. Aber wir können sagen, die drei sind angekommen.
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0: Ja, aber eine Sache steht jetzt noch an, bevor es für die drei wieder nach Hause geht. Flücki, wie ist denn die Lage gerade bei euch in Tossens?
3: So, wir sind angekommen und genießen gerade hier die Nordsee. Also sie ist nicht da, eigentlich so wie immer. Ne? Wenn man mal da ist, ist
0: die Nordsee. Ist sie nicht da?
3: Genau, ist sie eigentlich nicht da. Aber dafür, wir wurden gerade aufgefordert, Schuhe aus, die Hosen hochkrempeln. Mhm. Und aufgefordert wurden wir von Birgit. Moin!
4: Ja, moin! Ja. Ja, ich bin Nationalparkführerin, aber auch staatlich geprüfte Wattführerin. Ihr könnt damit rechnen, dass ihr hier heil wieder ankommt, ja?
0: Das ist wichtig, dass du es dazu sagst, weil du hast uns gerade gesagt, wir müssen uns ein bisschen beeilen, weil bald die Flut wieder einsetzt, ne? Wann kommt die denn?
4: Seit 8.57 Uhr haben wir auflaufend Wasser, das heißt, das Wasser kommt hier schon wieder an. Und wenn wir nicht schwimmen wollen, dann sollten wir uns langsam auf den Weg machen.
0: Okay. Ja,
4: also wir haben insgesamt eine gute Quote, auch derer, die wir wieder mit zurückbringen. 100%. Aber ich muss sagen, wir haben auch schon mal mehr wieder mit zurückgebracht, als wir rausgenommen haben.
0: Oh.
4: Es hat sich auch noch nie jemand beschwert, dass wir ihn haben draußen stecken lassen.
3: Alle, wir sind guter Dinge. Dann wollen wir mal, bevor das Wasser kommt.
0: Gut, ich bin auch guter Dinge. 100% Quote, da bin ich mir sicher, ihr kommt alle wieder an. Ihr Lieben, schöne Wattwanderung. Und jetzt kamen hier so viele Nachrichten rein. Ihr habt euch den Song gewünscht, den Niedersachsen-Song von Tizi und Flücki. Haben wir gedacht, das machen wir doch.
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0: bahnt sich der Weg ins Wochenende an. Hier bei uns, Antenne Niedersachsen, Eurythmics. Ach, herrlich. Was gibt's eigentlich Besseres, als sich ein schönes, großes Spaghetti-Eis für die Woche zu geben? Also einfach so als Belohnung, finde ich. Haben wir verdient. Machen wir heute einfach mal nach der Mittagspause. Holt euch eine schöne große Portion, gönnt euch das. Von mir gibt's den Sommerhit vor den Nachrichten. Lang nicht mehr gehört, Tarzan Boy. Gleich in 2 Minuten für euch.
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1: Es ist Freitag und es ist sehr sommerlich da draußen. Topwerte heute bis 31 Grad in Nordholz, 37 Grad, ich weiß nicht, ob man Spitzenreiter sein will, bei euch in Wunsdorf, und auch bis 31 Grad im Oberharz. Dazu heute wirklich nonstop Sonne. Also ein Wölkchen kann ich von hier aus gerade nicht am Himmel sehen. Strahlend blauer Himmel. Jetzt ist die Frage, wie geht das jetzt am Wochenende weiter? Morgen auch nochmal warm, nicht ganz so warm wie heute. Sonntag, da gibt es dann erste Hitzegewitter, da wird es auf jeden Fall ein bisschen kühler. Und Montag haben wir dann die Hitzewelle hinter uns gelassen.
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3: 5:01, ich bin Frederik Heimann. Guten Tag. Beim großen Waldbrand im Kreis Düren in Nordrhein-Westfalen werden die nächsten Stunden entscheidend, sagte Landrat Nolten. 1800 Menschen wurden dort evakuiert. Sobald die Flammen im betroffenen Ortsteil Gay gelöscht sind, müsse sich zeigen, ob die Feuerwehr die Hauptglutnester rechtzeitig findet und ablöscht. Denn am Nachmittag steigen die Temperaturen und dann könnte eine Thermik die Feuer erneut anfachen. NTV-Kollege Arnold Lukassen ist vor Ort.
4: Die Situation ist sehr, sehr dynamisch. Das liegt unter anderem daran, dass die Voraussetzungen, dass der Waldbrand sich ausbreitet, ja, quasi optimal sind. Es ist über 30 Grad, es ist 30 km/h Windgeschwindigkeit. Das ist alles etwas, wo man sagen muss, ja, das ist wirklich schlimm.
3: Deutschland fehlen bis 2035 rund 7 Millionen Arbeitskräfte, warnt der Chef der Bundesagentur für Arbeit Niedersachsen, Pfeiffer. Und deshalb haben die Industrie- und Handelskammern hier in Niedersachsen jetzt mit der Zentralstelle für beschleunigte Fachkräfteverfahren und der Bundesagentur eine neue Kooperation vereinbart. Die soll die Einwanderung von ausländischen Fachkräften erleichtern. Reibungsloser und auch schneller soll das damit laufen. Und alles, was heute Mittag noch wichtig ist, jetzt von Diana Kramer.
5: Der Hitzesommer macht allen zu schaffen. Auf dem Rhein fahren kaum noch Schiffe, weil die Pegelstände immer weiter sinken. Die Landwirte, vor allem im Süddeutschland, befürchten komplette Ernteausfälle. Selbst drastische Maßnahmen sind inzwischen kein Tabu mehr. Wer gute Freundschaften pflegt und enge soziale Bindungen hat, dem geht es sowohl körperlich als auch psychisch besser. Zu diesem Ergebnis kommt eine aktuelle Studie einer Universität in der Türkei. Der britische Rechtspopulist Nigel Farage zieht nach einer Nachwahl wieder ins Parlament ein. Der Chef der Partei Reform UK gewann die Nachwahl im Wahlkreis Clacton in der englischen Grafschaft Essex deutlich. Die anderen großen Parteien hatten allerdings keine Kandidaten aufgestellt.
1: 3:01 der Antenne Niedersachsen Stau und Blitzerservice noch für euch. Vollsperrung auf der A1 Hamburg Richtung Bremen. Hier hat es einen Unfall gegeben in beiden Richtungen zwischen Elsdorf und Bokel. Hier steht ein LKW immer noch quer über allen Fahrstreifen. Die Antenne Niedersachsen Umleitungsempfehlung führt euch hier Richtung Bremen über Gium. Hallo auf die A7 Hannover Richtung Hamburg. Ab Hamburg-Hausbruch 29 Minuten mehr. Achtung, der Elbtunnel, da wurde die Höhenkontrolle ausgelöst, aktuell immer noch gesperrt. A7 Hannover Richtung Hamburg, Unfallaufnahme zwischen Walsroder Dreieck und Bad Fallingbostel. Stau ab dem Walsroder Dreieck kostet euch da 10 Minuten. A7 Kassel Richtung Hannover, wir haben Baustellenstau ab Salzgitter Dreieck, 1 Stunde mehr. Und lange Wartezeiten an der Elbfähre Glückstadt-Wischhafen, 2 Stündchen müsst ihr oben drauf rechnen. Frank mit dem Blitzer für euch aus Braunschweig auf der Berliner Straße gegenüber vom Rewe, da steht ein silberner Caddy.
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1: Mittagspauschen. Pauschen vor allen Dingen. Häuschen, wollte ich sagen. Ihr sitzt schön draußen, zack, da sind sie wieder, unsere Freunde, die Wespen. So, und warum die gerade so auf uns abfahren und ein ganz einfacher Trick, wie wir die wieder loswerden, das hört ihr gleich bei mir. In 10 Minuten, so lange hier eure Lieblingshits. Shakira mit dabei, der Sommerhit 2026, Die Die.

0: Ich liebe den Song. Der kann von mir aus bis zum Schluss hier laufen. Antenne Niedersachsen, hi, Kim Brugsch an eurer Seite. Und ich bin neulich hier bei uns über die Listermeile in Hannover gelaufen, so rechts und links, tolle Cafés, überall Leute draußen und gefühlt wirklich genauso viele Wespen unterwegs. Weißt du, da stellst du deinen Kaffee nur ganz kurz hin und hast auf jeden Fall, kannst du dir sicher sein, gleich eine Wespenbegleitung. Und ich habe mich gefragt, also kommt mir das nur so vor oder sind das dieses Jahr wirklich ein paar mehr Wespen? Morten Krüger aus der Redaktion, ist das so?
1: Nee, das ist tatsächlich wirklich so, weil zu viel Hitze, zu viel Trockenheit, wie bei uns auch, sorgt einfach für Stress und schlechte Laune bei den Wespen. Und bei den hohen Temperaturen gibt es halt Pflanzen, die dann nur noch ganz wenig oder gar keinen Nektar mehr produzieren. Das brauchen die natürlich. Darum sind sie jetzt gerade sehr hungrig und versuchen eben von unseren Snacks was abzubekommen.
0: Na toll.
1: Da sind sie ganz schön penetrant dabei und lassen sich nur schwer verscheuchen. Der zweite Grund ist im Wespennest, denn eigentlich ist es ja die Hauptaufgabe der Wespen, den Nachwuchs zu versorgen, sich um die Larven zu kümmern. Aber das ist jetzt so gegen Ende des Sommers zum größten Teil durch. Und es kann auch sein, dass die Königin schon gestorben ist, die eigentlich ja dann noch für Ordnung und Struktur im Nest sorgt. Das heißt, aktuell sind viele Wespen einfach auf sich komplett alleine gestellt und suchen jetzt verzweifelt nach Snacks.
0: Und wir sind also jetzt das All-You-Can-Eat-Buffet.
1: Quasi, ja.
0: Herzlichen Glückwunsch. So, und was können wir gegen die kleinen Nervensägen machen?
1: Also das Einzige, was wirklich hilft, das sind so Sprühflaschen mit Wasser. Weil die denken dann, es regnet ein bisschen und das ist auch harmlos für die, da passiert dann nichts. Die stehen ja auch unter Naturschutz. Aber ihr könnt auch einfach so einen halben Apfel ein paar Meter weiter weglegen, dass die was Süßes haben, wo sie dann stattdessen hingehen, statt zu unserem Abendessen. Was auf jeden Fall nicht hilft, ist pusten, weil das kann die eher noch aggressiver machen. Oder halt diese komischen Handbewegungen bei TikTok, was teilweise wie so eine Metalfinger aussieht oder sowas.
0: Genau, stimmt.
1: Das funktioniert auf keinen Fall. Also dann lieber die Sprühflasche.
0: Ja, das hätte mich jetzt auch gewundert. Aber ich sehe uns schon alle mit so einer kleinen Sprühflasche demnächst rumlaufen, wenn ich ins Café gehe.
1: Ja, Handventilator und Sprühflasche, dann sind wir gut gewappnet.
0: Dann sind wir gut ausgestattet. So ihr Lieben, hier geht's weiter Richtung Wochenende mit dem nächsten Banger. Ich habe Kevin Harris und Dua Lipa für euch. One Kiss.

0: gleich bei der Arbeit mit Kim Brooks.
1: Ich gebe zu, Fridge Cigarettes. Das klingt erstmal nach einem ziemlich schlechten Plan. Also Zigaretten in Kühlschrank, nee, ich weiß nicht. Aber Fridge Cigarettes ist der neue Sommerdrink. Was da alles reinkommt und warum der Drink so komisch heißt, das hört ihr gleich bei mir.
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1: Es ist sommerlich da draußen und die Frage ist, geht's eigentlich zu warm? Das könnt ihr jetzt entscheiden. Ich habe die Temperaturen für euch. Aktuell messen wir 32 Grad bei euch in Marienthal. In Lohnau sind es 30 Grad und bei euch in Nordsteimke ebenfalls 32 Grad. Da ist noch nicht das Ende der Fahnenstange heute. Topwerte bis 37 Grad bei euch an der Küste, sogar bis 31 Grad. Auch außergewöhnlich. 15 Stunden Sonne sind angesagt. Kein Regen in Sicht. Morgen dann. Auch nochmal warm, nicht ganz so warm wie heute. Sonntag dann erste Hitzegewitter. Da kühlt es sich Gott sei Dank wieder ein bisschen ab. Und am Montag haben wir das Hitzethema hoffentlich hinter uns.
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1: Ganz genau 4 Minuten vor 2:30. Hallo liebe Autofahrer. A1 Hamburg Richtung Bremen, voll gesperrt gerade in beiden Richtungen. Nein, gute Nachrichten, kommt hier gerade rein. Vollsperrung aufgehoben zwischen Elsdorf und Bokel. Richtungsfahrbahn weiterhin noch gesperrt, aber ihr kommt da wieder durch. Die Antenne Niedersachsen Umleitungsempfehlung führt euch trotzdem noch Richtung Bremen über Gium. A7 Hannover Richtung Hamburg, ab Westenholz, hier sind es 22 Minuten mehr. Dann nochmal im weiteren Verlauf, ab Hamburg-Hausbruch kommen 15 Minuten dazu. A7 Hamburg Richtung Hannover, ab Schneverding eine Viertelstunde mehr. A7 Kassel Richtung Hannover, wir haben Baustellenstau ab Salzgitterdreieck. Ihr braucht da ein bisschen Geduld, ein Stündchen mehr. A29 Oldenburg Richtung Wilhelmshaven, ab Varel-Bockhorn 16 Minuten mehr. Und ihr habt uns lange Wartezeiten an der Elbfähre Glückstadt-Wischhafen gemeldet. 2 Stündchen sind's auch da mehr an der Fähre. Haltet durch, wir sind bei euch.
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1: Wisst ihr was? Wir müssen einfach nur den Fokus halten. Wenn ihr da irgendwo im Stau steht, Fokus, Wochenende, bringe ich euch jetzt rein. Kim Brooks hier, moin.
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0: den neuen Sommerfood-Trend Fridge Cigarettes. Hier ist Antenne Niedersachsen. Hi, Kim Brugsch. Und ich habe euch davon ja vorhin schon kurz erzählt, was ist da drin in diesem Food-Trend beziehungsweise in dem Sommerdrink. Das sind Eiswürfel, Cola, Espresso, ein Schuss Vanillesirup und ein Schuss Milch. Ich bin ganz froh, dass die Kollegen nicht gesagt haben, komm Kim, wir haben dir das mal vorbereitet, probier mal. Diesmal muss ich kein Versuchskaninchen sein, aber ihr habt eine Frage und ihr habt gefragt, warum heißt das zur Hölle Fridge Cigarette? Tja, ich habe das Ganze mal recherchiert hier. Also ursprünglich kommt Fridge Cigarette einfach, hat es ursprünglich mal einfach nur eine Bedeutung gehabt, so das ist eine eiskalte Cola aus dem Kühlschrank, so die quasi die kleine Zigarettenpause zwischendurch. Das war's ursprünglich. Und jetzt haben sie halt so einen Sommerdrink draus gemacht mit Espresso und Vanillesirup noch dazu und ein bisschen Milch und Eiswürfeln. Und jetzt heißt das Ganze Fridge Cigarette, also quasi die kleine Pause für zwischendurch. Koffein statt Nikotin. Finde ich super.
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0: Geschafft. Fast im Wochenende. Hier ist Antenne Niedersachsen mit Kim Brugsch. Und der nächste Song, ich finde, der fühlt sich ein bisschen an wie ein Getränk im Schatten. We live in a free world. I whistle down the wind, carry on smiling. Ace of Base habe ich gleich für euch. Der Sommerhit vor den Nachrichten. Und damit sage ich, schönes Wochenende.
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1: Bitte was?
0: Denkt mal drüber nach. Hier sind wir ja Mareike.
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1: Ich wäre dann, glaube ich, doch schon eher gerne eine Blüte, muss ich sagen. Aber schauen wir doch einfach auf Wetter. Da ist es sehr, sehr schön. Es ist knackig heiß bei uns im Land. Höchstwerte so um die 35.
0: Oh Gott. Die nachfolgenden Temperaturen verschieben sich um 5 Minuten.
1: Oh Gott.
0: Geht das, Mareike?
1: Kennt ihr das, wenn man sich selber verschluckt irgendwie an der eigenen Luft? Ist gerade passiert. Also Höchstwerte so um die 35, 36 Grad. Dazu ohne Ende Sonnenschein und das Wochenende, das wird wieder ein bisschen wechselhafter. Also es kommen deutlich mehr Wolken ins Land. Die Sonne verschwindet nicht, das ist die gute Nachricht. Aber doch deutlich mehr Wolken und es kann auch mal nass werden am Wochenende.
0: Geht's wieder?
1: Ja, es geht wieder.
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4: Ich bin Jan-Henner Reitze. Ein Waldbrand in der Eifel in Nordrhein-Westfalen bedroht einen Ortsteil der Gemeinde Hürtgenwald im Kreis Düren. Mehr als 2000 Menschen mussten ihre Häuser verlassen. Das Feuer breitet sich seit gestern Nachmittag aus und rückte immer näher an den Ort heran. Es gebe mehrere Brandstellen, sagte Landrat Ralf Nolte.
5: Viele Feuer, die auch noch nicht unter Kontrolle sind, wo wir mit der großen Zahl der Einsatzkräfte jetzt auch ran müssen, sie uns einzeln vorzunehmen. Und wir müssen hoffen, dass wir, bis dass der Wind richtig aufricht, auch zum Abend hin aufricht, dass wir da ein deutliches Stück weiter sind.
4: Die Löscharbeiten werden davon erschwert, dass im Brandgebiet noch Weltkriegsmunition liegt. Die Feuerwehr wird bei ihrem Großeinsatz auch von Hubschraubern der Polizei unterstützt. Welche Auswirkungen werden die Landtagswahlen im September in Sachsen-Anhalt und Mecklenburg-Vorpommern für die Bundesregierung haben, bei denen CDU und SPD schlechte Ergebnisse drohen? 42% erwarten in einer Umfrage für Welt-TV, dass Friedrich Merz seinen Posten als Bundeskanzler sehr wahrscheinlich oder eher behalten wird. 39% glauben das nicht. 53% halten es außerdem für unwahrscheinlich, dass Vizekanzler Lars Klingbeil SPD-Chef bleiben kann. Der Handel fürchtet Verwirrung durch die in dieser Woche in Kraft getretene EU-Verpackungsverordnung. Man unterstütze deren Ziele in Sachen Nachhaltigkeit, hieß es vom Handelsverband Deutschland. In der Praxis dürfe sie aber nicht dazu führen, dass Unternehmen unverhältnismäßig belastet werden.
6: Wer in mehrere EU-Mitgliedsländer verkaufen will, muss sich künftig dort jeweils einzeln registrieren und einen Bevollmächtigten benennen. Das schreibt die seit Mittwoch geltende neue EU-Verpackungsverordnung vor. Doch da die neuen Regeln in zahlreichen Mitgliedstaaten weit von einer nationalen Umsetzung entfernt sein, fürchtet der HDI ein großes Durcheinander und hatte bereits vor Monaten eine Verschiebung gefordert, vergeblich. Die bürokratischen Belastungen für die Unternehmen dürften nicht ausufern, so die Forderung des Handelsverbands. Dirk Zeitler, Nachrichtenredaktion.
4: Im Erzgebirge ist ein Hubschrauber abgestürzt. Ob der Pilot an Bord überlebt hat, ist noch unklar. Auch die Ursache des Unglücks wird noch untersucht. Der Hubschrauber hatte Kalk über dem Waldboden abgeworfen.
0: Der Antenne Niedersachsen Stau- und Blitzerservice mit einer guten Nachricht von der A1 Hamburg Richtung Bremen. Die Vollsperrung in beide Richtungen, die ist aufgehoben zwischen Elsdorf und Bokel. Die Richtungsfahrbahn allerdings, die ist weiterhin gesperrt. Unsere Umleitungsempfehlung Richtung Bremen über Gürm. Die A1 Osnabrück Richtung Bremen, Baustellenstau an der Weserbrücke ab Dreieck Stur, dauert 38 Minuten mehr. A2 Dortmund Richtung Hannover, Unfallstau ab Bad Nenndorf, da dauert es eine Viertelstunde länger. Und die A7 Hannover Richtung Hamburg, ab Westenholz 24 Minuten mehr und im weiteren Verlauf ab Hamburg-Hausbruch 22 Minuten. A7 Kassel Richtung Hannover, Baustellenstau ab Salzgitterdreieck, eine Dreiviertelstunde mehr. Und A27 Bremen Richtung Cuxhaven, ab Bremerhaven Süd 18 Minuten. Die A27 Cuxhaven Richtung Bremen, ab Bremen Industriehäfen, da braucht ihr 24 Minuten länger. Und A29 Oldenburg Richtung Wilhelmshaven, ab Farel-Bockhorn 10 Minuten. A31 NRW Richtung Emsland, ab Emsbüren 20 Minuten mehr. A33 Osnabrück Richtung Bielefeld, ab Kreuz Osnabrück Süd 8 Minuten. Und A352 Hannover Richtung A7, Baustellenstau ab Langenhagen-Kaltenweide. Hier kommt eine Viertelstunde obendrauf. Und die Elbfähre Glückstadt-Türschhafen, da braucht ihr auch ordentlich Geduld. Aktuell 2 Stunden in Richtung Schleswig-Holstein. Das war's, wir wünschen euch eine gute Fahrt.
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0: Ja, und wir schleppen uns jetzt hier alle gemeinsam mit letzter Kraft in Richtung Wochenende. Hier sind Micha und Mareike bei Antenne Niedersachsen.
1: Ja, aber es wäre doch noch schön, wenn jemand die Show eröffnen würde. Also so 2 Minütchen Kraft brauchen wir dann irgendwie doch noch. Micha, wo bist du gelandet? Auf jeden Fall in der Nähe bei Buxtehude,
7: zwischen,
1: ne?
7: Zwischen Bremerförde und Stade.
1: Zwischen Bremerförde, Stade und Buxtehude, dieses kleine Dreieck dort. Ruf doch gerne mal kurz durch. 0803-123-100. Darf auch gerne mal so ein ganz kleiner Ort sein, der vielleicht noch nie im Radio war. 0803-123-100 und dann hören wir uns gleich.

0: Wir haben es geschafft. Es ist nicht nur das End of the World, sondern auch das End of the Woche. Micha.
1: Gott sei Dank ist nur End of the Woche, weil du so schön sagst.
0: Ja, stimmt. Alles andere wäre schlimm, ne?
1: Ja, finde ich jetzt schon nicht so gut gerade.
0: Es ist schön, dass Wochenende ist und es ist schön, dass unser Feierabend-Dartpfeil geflogen ist. Und es ist schön, dass wir jemanden am Telefon haben. Es hat in Richtung Stade schwebt.
2: Hallo, hier ist die Heike aus Stade und ich möchte mit euch die Show eröffnen.
1: Ja. Juhu!
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1: Herzlich willkommen, liebe Heike, du bist der letzte Gast der Woche. Schön.
2: Oh, danke, ja.
0: Ich war kurz irritiert, ich dachte, sie sagt, du bist der letzte Gast der Show.
1: Nee,
0: das hätte fast Feierabend bedeutet.
1: Das hätte wirklich fast Feierabend.
2: Ich habe jetzt Feierabend.
1: Oh, wie schön.
2: Ich nach Hause.
1: Ja, hast du was Schönes geplant bei den Temperaturen, du?
2: Ja, ich fahre morgen mit einem befreundeten Ehepaar, fahren mein Mann und ich nach Hamburg.
1: Nach Hamburg, was macht ihr da Schönes?
2: Naja, wir wollten eigentlich ins Mini-Naturwunderland, aber da ist alles voll, also werden wir einen Stadtbummel machen.
0: Ja, ist auch schön.
1: Das kann
0: Hamburg
1: man auch machen.
0: Ist doch immer eine Reise wert.
1: Ja. Absolut.
2: Ja, genau.
1: Ist immer schön in Hamburg. Kann man nicht anders sagen.
2: Ja, das denke ich auch.
0: Ich dachte, du machst uns jetzt so neidisch, dass du jetzt irgendwie vielleicht noch Eis essen fährst oder...
1: Ja, oder an den Elbstrand oder so, ne? Ich meine, ist ja nicht so weit von Stade.
2: Also gebürtig komme ich aus Wilshafen, da wo die Fähre immer...
1: Ah, ja, kennen wir.
2: Und da geht das gleich noch hin und da will ich dann mit meinem Mann ein Eis essen.
1: Oh, genau, wie schön.
0: Ja, das ist
1: sehr
0: gut.
1: Sehr gut. Lasst es euch schmecken, man kann es nicht anders sagen an diesem Tag. Genießt das Wetter und dann habt ein ganz wunderschönes Wochenende und vielen Dank, Heike, dass du die Show eröffnet hast.
2: Kein Problem, ich freue mich und euch beiden ein schönes Wochenende.

0: gleich noch bei Micha und Mareike.
1: Schalten wir nochmal zur Moin Show. Es ist ja der letzte Tag der Moin Show Tour und ich wette, die suchen gerade schon wieder irgendwo nach einem Fischbrötchen. Wir haben ja andauernd Hunger.
2: Ja.
1: Und dir können sie wahrscheinlich auch eins mitbringen, ne? Wenn sie nachher wieder nach Hause kommen hier.
2: Oh ja, ein Fischbrötchen. Und gestern haben sie auch über Bockwurst gesprochen. Seitdem denke ich nur noch an Bockwurst. Vielleicht habe ich sogar von Bockwurst geträumt. Also,
1: Oh Gott.
2: Vielleicht noch irgendein Eis. Eis wäre auch nicht schlecht.
1: Das meinst du, das schafft es von der Küste bis nach Hannover?
2: Ja. Und wenn ich noch dran denke, also vielleicht auch.
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2: Ich muss euch jetzt was erzählen. Ich war vorhin beim Friseur, wie jeden Freitag, weil ich dachte, ich brauche jetzt mal so einen luftigen Haarschnitt, ist so warm am Kopf. Komme ich zurück, lacht Mareike einfach nur und jetzt sagt sie auch noch, es sieht aus wie ein Toupet.
1: Naja, der hat dir sozusagen so einen Pony geschnitten und das sieht da hinten ein bisschen, naja, gewöhnungsbedürftig noch für mich aus. Aber gut. Naja, gut, komm, reden wir über das Wetter, da können wir ja immer gut drüber reden, ne? Um auf die schönen Aussichten zu kommen. Da ist super viel Sonnenschein mit dabei, kaum eine Wolke am Himmel und wirklich noch sehr, sehr, sehr hochsommerlich. Also Topwerte um die 35, 36 Grad, wirklich perfektes Wetter, um sich einfach nochmal irgendwie abzukühlen im Freibad, im See, wo auch immer. Und dann das Wochenende. Sieht auch gar nicht so verkehrt aus. Es wird aber so ein bisschen durchmischt da. Also die Temperaturen sind nicht mehr ganz so heiß. Die Sonne bleibt, aber die Wolken kommen auch und die bringen auch so ein bisschen Regen zu uns.
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20: mit Hannes Westermann. Hallo. Die Tabellenspitze verteidigen, das ist das Ziel heute von Eintracht Braunschweig. Im ersten Heimspiel der neuen Saison geht es ja heute Abend gegen den VfL Bochum. Und nach dem spektakulären 6:1-Sieg bei Magdeburg dürfte das Selbstvertrauen groß sein, so wie die Nachfrage bei den Braunschweiger Fans.
21: Die BSVG rüstet für das Spiel heute ordentlich auf. Auf der Linie 10 gibt es einen dichteren Takt zum Stadion, dazu Sonderbahn ab Weserstraße über Rathaus. Auch die Busse 426 und 424 bekommen zusätzliche Fahrten Richtung Stadion. Nach dem Spiel geht's mit Sonderbussen auch wieder zurück. Kai von Hefen, Regionalredaktion.
20: Und die Wölfe wollen den ersten Dreier der neuen Spielzeit einfahren und das im Niedersachsen-Duell. Am Sonntag geht's zu Hannover 96. Die sind ja mit einer Niederlage in die Saison gestartet. Beide Teams stehen also unter Druck. Der VfL Wolfsburg kam im ersten Spiel ja nicht über ein 0:0 gegen Kaiserslautern hinaus.
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2: A1 Hamburg Richtung Bremen, Unfallstau nach einer Vollsperrung ab Hollenstedt, eine Stunde mehr. Unsere Umleitungsempfehlung geht Richtung Bremen über Gürum. A2 Dortmund Richtung Hannover, Unfallstau Bad Nenndorf, 12 Minuten mehr. Und die A7 Hamburg Richtung Hannover ab Schneeferdingen, 21 Minuten. A7 Hannover Richtung Hamburg ab Bad Fadding-Bostel, da braucht ihr 22 Minuten länger. Und im weiteren Verlauf ab Hamburg-Hausbruch, 21 Minuten. Die 1 Osnabrück Richtung Bremen, Baustellenstau an der Weserbrücke ab Dreieck-Stur, da dauert es 38 Minuten länger. Und die A7 Kassel Richtung Hannover, Baustellenstau ab Salzgitter-Dreieck, eine Viertelstunde mehr. Die A27 Bremen Richtung Walsrode, ab Walsrode Süd, eine Viertelstunde mehr. Und A27 Cuxhaven Richtung Bremen, ab Bremen Industriehäfen, 40 Minuten. A27 Bremen Richtung Cuxhaven, ab Bremerhaven Süd, 18 Minuten. Und die Elbfähre Glückstadt-Wischhafen, hier dauert es 2 Stunden länger in Richtung Schleswig-Holstein. Und dann haben wir noch einen Blitzer. In Königslutter am Elm auf der Wolfsburger Straße, da sind 50 erlaubt. Und zwar beidseitig wird da geschossen. Gute Fahrt.
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0: 5 der Woche und Tag 5 der Moin-Show-Tour. Wir sind Micha und Mareike.
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0: Am Montag sind Tiziana, Verkehrskai und Flücki im Harz ja gestartet mit Zwischenstopps in Goslar, Hildesheim, Nienburg, Hude, Elsfleth und noch so vielen weiteren tollen Orten bei uns in Niedersachsen und vor allem mit so vielen tollen Menschen vor Ort. Und jetzt habt ihr es geschafft, ne?
3: Ja, wir sind geschafft, ja. Achso, wir haben es geschafft. Wir haben es auch geschafft. Angekommen in Budjading, Mensch, wir sind am Montag gestartet im Harz. Und jetzt 5 Tage später bei strahlendem Sonnenschein hier an der Nordseeküste. Hätte schlechter laufen können für uns.
4: Hätte wirklich schlechter laufen können, vor allem, weil wir gerade einfach eine 1,5-stündige Wattwanderung machen durften. Und zwar mit Birgit.
5: Ja, ich muss auch sagen, ihr lasst euch von nichts schocken. Ich hab's versucht, ich hab's mit auflaufend Wasser, Prielquerung, nichts hat euch davon abgehalten. Und jetzt, denke ich, habe ich mir auch einen schönen Kaffee verdient.
4: Ja. Du musst wissen, Birgit hat uns da durch die Strömungen geschickt. Wir dachten kurz, uns reißt die Füße weg.
5: Ja, das war die Prieltaufe.
3: Und todesmutig hast du uns noch versucht, ein paar Krebse zu zeigen. Du hast aber die Hand auch wirklich in jede Lücke gesteckt. Also Hut ab, du.
5: Ja, das ist mein Berufsrisiko.
4: Wirklich, wir sollten alle ein bisschen mehr sein wie Birgit, nämlich komplett furchtlos.
6: Oh ja, und wir hoffen, es gibt auch bald auch mal eine Tour mit uns, denn wir möchten auch mal mit Birgit ins Watt. What?
0: Ja, durchaus. Ich bin ja nicht so der Krebsfan. Also das ist schon schwierig für mich.
6: Ach, Mareike, also das schaffen wir schon hier. Die Moin-Show ist in 5 Tagen mit dem Fahrrad vom Harz bis an die Küste gefahren. In ungefähr einer Stunde. Schalten wir nochmal rüber zu den Dreien. Dann dürfen sie auch langsam wieder nach Hause, würde ich mal sagen. Ne?
0: Ja, doch. Jetzt ist Zeit.
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0: Endlich Freitag. Endlich Wochenende. Micha und Mareike hier bei Antenne Niedersachsen. Und auch wenn wir an so einem Tag wie heute, also mit 37 Grad, nun wirklich nicht an Herbst denken, wir wissen, er kommt.
1: Ja, ganz bestimmt. Und damit auch wieder unendlich viel Laub im eigenen Garten, auf Gehwegen, einfach überall. Und deshalb hat Osnabrück zum Beispiel schon letztes Jahr die Laubtonne getestet, also eine eigene Mülltonne für Laub. Und die ist so gut angekommen, das hat alles sehr erfolgreich funktioniert, dass ihr in Osnabrück ab sofort die Laubtonne für diesen Herbst bestellen könnt.
2: Juhu! Ja, Mann! Ja! Das sind endlich mal gute Nachrichten.
1: So sehr freust du dich? Wahnsinn. Naja gut, ab Mitte September wird die dann übrigens immer zusammen mit der Biotonne entleert.
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0: ist schließlich endlich Wochenende.
1: Juhu. Jetzt das Wetter für Niedersachsen mit dem Update fürs ganze Land.
2: Na gut, obwohl so 1-2 Grad weniger wären vielleicht heute nicht schlecht, weil ich muss heute Abend noch zum Roland-Kaiser-Konzert.
3: Da kommst du in Schwitzen.
2: Wirklich, ja, also wirklich.
3: Da kommst du in Schwitzen, kann man nicht anders sagen. Es ist wirklich knackig heiß bei uns im Land. Wir haben Höchstwerte momentan so um die 36 Grad. Und einfach nur Sonnenschein. Also wirklich herrlich, aber eben auch ganz schön heiß, kann man nicht anders sagen. Morgen geht es auch nochmal ähnlich weiter, was die Temperaturen angeht. Aber es kommen so ein paar mehr Wolken dazu. Kann auch mal ein Schauer mit dabei sein. Sonntag ist es dann schon wieder so ein bisschen frischer und auch noch ein bisschen mehr durchmischter.
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5: Ich bin Jan-Henner Reitze. Ein Waldbrand in der Eifel in Nordrhein-Westfalen droht auf Häuser überzugreifen. Gut 2000 Menschen wurden in Sicherheit gebracht. Die Flammen lassen sich nur schwer löschen.
6: Es liegen immer weniger Meter zwischen den Flammen und den verlassenen Häusern. Die Feuerwehr versucht alles, um das Feuer zu löschen. Sie legen Gräben, damit sich das Feuer nicht ausweiten kann und versuchen mit einem Gegenfeuer dem eigentlichen Brand den Brennstoff zu entziehen. Auch Felder in der Nähe sollen so bearbeitet werden, dass eine Art Brandschneise entsteht. Die Löscharbeiten werden durch Kriegsmunition auf dem Gelände erschwert. Im Laufe der Nacht ist bereits Munition hochgegangen. Noch ist unklar, wie das Feuer entstanden ist. Thomas Bremser, Redaktion.
5: Bundesfinanzminister Lars Klingbeil will einen Steuervorteil abschaffen, der gilt, wenn Arbeitnehmer mit Rabatt Produkte des eigenen Unternehmens kaufen. Das geht aus dem Gesetzentwurf für die geplante Steuerreform hervor. Der Staat würde damit 240 Millionen Euro im Jahr einsparen.
7: Hintergrund ist ein steuerlicher Freibetrag für Rabatte von 1.080 Euro pro Jahr für Waren und Dienstleistungen, die der Arbeitgeber selbst anbietet. So können etwa Supermarktbetreiber günstiger einkaufen oder Beschäftigte von Autoherstellern rabattierte Fahrzeuge bekommen. Die schwarz-rote Koalition ist sich laut Finanzministerium einig und will das streichen. Kritik kommt unter anderem von den Grünen, aber auch aus Teilen der Union. Die Abschaffung käme einer verdeckten Gehaltskürzung gleich. Eigentlich müsse der Freibetrag sogar noch erhöht werden. Das sagte der CDU-Politiker Günzler der Welt. David Riemer, Nachrichtenredaktion.
5: In den lettischen Luftraum ist eine Drohne eingedrungen, die von NATO-Kampfflugzeugen abgeschossen wurde. Wo sie genau herkam, ist nicht offiziell bekannt. Das lettische Militär hat aber einen Zusammenhang zum Ukraine-Krieg hergestellt. Möglicherweise handelte es sich um eine durch Russland abgelenkte ukrainische Drohne. In Zusammenarbeit mit Kollegen in Brasilien haben Polizei und Staatsanwaltschaft von Frankfurt-Main eine internationale Betrügerbande aufgespürt und mehrere Verdächtige festgenommen. Ihnen wird vorgeworfen, vor 3 Jahren unberechtigt Geld von Konten deutscher Bankkunden abgebucht zu haben, die Online-Banking benutzen. Der Schaden lag unterm Strich im Millionenbereich.
2: 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A1 Hamburg Richtung Bremen, Unfallstau nach einer Vollsperrung immer noch ab Hollenstedt, eine Stunde mehr. Die A1 Osnabrück Richtung Bremen, Baustellenstau an der Weserbrücke, Abdreieck Stur, 43 Minuten. Und A2 Dortmund Richtung Hannover, Unfallstau ab Bad Nenndorf, 11 Minuten mehr. Die A2 Hannover Richtung Dortmund, ab Langenhagen, da braucht ihr 18 Minuten länger. Und die A7 Hannover Richtung Hamburg, ab Bad Fallingbostel, 10 Minuten mehr. Im weiteren Verlauf ab Hamburg-Hausbruch 26 Minuten und die A7 Kassel Richtung Hannover, Baustellenstau ab Salzgitter-Dreieck 20 Minuten. A27 Bremen Richtung Cuxhaven ab Bremerhaven Süd, da dauert es 23 Minuten länger nach Hause und die A27 Bremen Richtung Walsrode ab Walsrode Süd 10 Minuten mehr. A27 Cuxhaven Richtung Bremen ab Geestemünde 11 Minuten. A27 Cuxhaven Richtung Bremen ab Bremen Industriehäfen 37 Minuten und A31 NRW Richtung Emsland ab Emsbüren, da dauert es 20 Minuten länger. Die A352 Hannover Richtung A7, Baustellenstau ab Langenhagen-Kaltenweide 20 Minuten und die Elbfähre Glückstadt-Wischhafen, hier kommen 2 Stunden mittlerweile obendrauf in Richtung Schleswig-Holstein. Wir wünschen euch eine gute Fahrt.
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2: Wir sind Micha Amareike und merke, bei 37 Grad Schokolade essen ist eine ganz schön dämliche Idee.
3: Oh Gott, du hast überall vollgeschmiert Hände und dann auch noch ein weißes T-Shirt. Leute, Mareike, das geht hier gleich ganz schief. Ich sehe schon kommen.
2: Deshalb, ich kann auch die Knöpfchen nicht anfassen. Ich kann das hier, das muss hier alles ganz vorsichtig.
3: Soll ich kurz rüberkommen und die Musik abdrücken? Du? Aber nicht, dass du das Pult einsaust mit Schokolade hier.
2: Die Moin Schulli freut sich, wenn sie am Montag hier zurückkommt.
3: Ja.
2: Was ist denn hier passiert? Das kann doch nur der Micha gewesen sein.
3: Wahrscheinlich werden sie genau das sagen.
2: Habt einen schönen Nachmittag.

0: ist so schön. To Love Somebody bei Antenne Niedersachsen. Wir sind Micha und Mareike hier und wir schwitzen uns jetzt gemeinsam hier Richtung Wochenende, wollte ich sagen.
1: Ja, Gott. Ist auch schon mal die Zunge so ein bisschen schwer aufgrund der Temperatur. Deshalb würde ich sagen, wir machen jetzt einfach mal alle zusammen so einen kleinen Ausflug nach Norwegen.
0: Mit dem Schiff. Hast du die Klima zufällig eingestellt? Ich kriege gerade so einen Windstoß von unten.
1: Ja, es sind auch nur 8 Grad. Wir sind in Spitzbergen. Wir sind auf einem kleinen Ausflugsschiff.
0: Mhm. Völlig falsch angezogen dafür, aber gut.
1: Ja, mir ist auch gerade ein bisschen frisch, aber guck mal, Mareike, da drüben. Da liegt ein Eisbär, der schläft gerade. Ach, wie süß.
0: Oh, richtig süß.
1: Ach Gott. Hat der Idiot da gerade das Schiffstor betätigt, damit der Eisbär aufwacht?
0: Hat er nicht getan.
1: Hat er wirklich gemacht. Also so ähnlich hat sich das zugetragen und ihr denkt euch jetzt wahrscheinlich, ja mein Gott, okay, gibt Aufregenderes, hat halt einen Eisbär geweckt, aber in Norwegen, in Spitzbergen, da findet man das gar nicht lustig. Nein, wenn man da einen Eisbär weckt, dann muss man tatsächlich Strafe zahlen und zwar 4.550 Euro für einmal Schiffshorn betätigen. Das ist krass, ne? Für einmal wecken. Stell dir vor, das würde bei Menschen funktionieren. Da würden sich die ganzen Schulkinder aber freuen. Mama, das gibt extra Taschengeld.
0: Oh ja, herrlich.
1: Naja, so hat sich das zugetragen. Jetzt sind wir wieder zurück in der Hitze. Herzlich willkommen hier in Niedersachsen. Das ist Cindy Lorper. Schönen Nachmittag.

0: Freitagnachmittag. Das klingt doch gut. Es ist endlich fast Wochenende. Hier sind Micha und Mareike bei Antenne Niedersachsen. Ja, und sie sitzen wegen Straftaten im Gefängnis und gleichzeitig lernen sie dort Feuer zu bekämpfen.
1: Klingt erstmal ungewöhnlich, ist aber ein besonderes Projekt in Hameln. Hannes Westermann aus der Antenne Niedersachsen Redaktion ist bei uns. Moin erstmal.
2: Hallo.
1: Was genau steckt denn dahinter?
2: Ja, junge Häftlinge werden da eine Woche lang zu Waldbrandbekämpfern ausgebildet. Also die üben mit richtigem Feuerwehrwerkzeug, die schleppen auch Baumstämme, löschen auch mal brennende Strohballen, auch mal komplett ohne Wasser. Denn auch im Ernstfall hat man es ja nicht immer parat. Das Training ist körperlich ziemlich anstrengend und das Ziel ist es, den jungen Inhaftierten mal zu zeigen, dass sie eben doch was leisten können und sich auch mal auf andere verlassen können und natürlich, wenn es darauf ankommt, auch im Team funktionieren.
0: Ja, hört sich ein bisschen nach einer Mischung aus Weiterbildung und sozialer Maßnahme an. Also geht es gar nicht in erster Linie darum, neue Feuerwehrleute auszubilden?
2: Nee, gar nicht. Das eigentliche Ziel ist wirklich die Resozialisierung.

0: Gleich geht's weiter.
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2: Schönen Freitag, ihr Lieben. Wir sind Micha und Mareike hier bei Antenne Niedersachsen. Und kennt ihr das? Wenn man so einen Song schon echt lange nicht mehr gehört hat und sich dann einfach richtig drauf freut, so eine Nummer haben wir gleich für euch.
3: I kissed a girl. 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
3: Und die Aussichten, die hat Mareike.
2: Was ein Feierabend, was ein Start ins Wochenende. Sonne pur, keine Wolken, einfach nur richtig warm bei uns im Land. Aktuell sind es bei euch in Querenhorst 34 Grad. Haben wir auch in Sattenhausen und in Dahlenrode sind es auch um die 34 Grad. Und das Wochenende wird so ein bisschen durchmischter. Heißt, es kommen ein paar mehr Wolken zu uns. Da kann dann auch mal ein kurzer Schauer mit dabei sein. Und Sonntag ist es dann auch nicht mehr ganz so heiß mit Werten, so um die 25 Grad in der Spitze.
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13: Mit Hannes Westermann, hallo. Morgen wird in Hannmünden der Christopher Street Day gefeiert. Ausgerichtet wird er nun zum dritten Mal durch den Stadtjugendring Münden e.V. Mit dem Aktionstag soll Sichtbarkeit queerer Menschen im öffentlichen Raum geschaffen und Solidarität ausgedrückt werden.
14: Insbesondere nach dem Anschlag auf dem CSD in Berlin brauche es solche Aktionstage. Hass und Gewalt sollten nicht darüber entscheiden, ob queere Menschen sichtbar sein können, so die Veranstalter in einer Mitteilung. Der CSD beginnt um 14 Uhr am Hannmündener Bahnhof mit einer Demonstration durch die Innenstadt. Ab 15 Uhr gibt es eine offizielle Begrüßung mit Kundgebung. Kai von Hefen, Regionalredaktion.
13: Und ab heute geht's rund im Wolfsburger Allerpark. Bis Sonntag steigt er das Seefest am Nordufer. Wer hinfahren möchte, sollte wissen, die Parkplätze direkt an der Finca Barcelona fallen an allen drei Tagen weg. Am besten weicht man auf die anderen Parkplätze im Allerpark aus oder nimmt gleich Bus und Bahn.
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3: A1 Hamburg Richtung Bremen. Unfallstau nach einer Vollsperrung ab Hollenstedt. Hier mittlerweile 1,5 Stunden mehr. Unsere Umleitungsempfehlung führt euch über die U22. A1 Bremen Richtung Osnabrück. Ab Obhusen-Mahndorf 13 Minuten mehr. A2 Dortmund Richtung Hannover. Unfallstau ab Bad Nenndorf. Hier dauert 17 Minuten länger. Und die A2 Hannover Richtung Dortmund. Ab Langenhagen 19 Minuten mehr. A7 Hannover Richtung Hamburg, ab Großburg-Wedel 15 Minuten und im weiteren Verlauf ab Schneferdingen, da dauert es 43 Minuten länger. A27 Bremen Richtung Cuxhaven, ab Bremerhaven Süd 22 Minuten und A27 Cuxhaven Richtung Bremen, ab Stotel 17 Minuten und im weiteren Verlauf ab Industriehäfen 23 Minuten mehr. Die A29, Oldenburg Richtung Ahlhorn, ab Großenkneten 21 Minuten und A30, Bad Oeynhausen Richtung Osnabrück, Unfallstau ab Gessmold 24 Minuten mehr. A352, Hannover Richtung A7, Baustellenstau ab Langenhagen-Kaltenweide, da braucht ihr 20 Minuten Geduld und an der Elbfähre Glückstadt für Schafen, da ist auch ordentlich was los, 2 Stunden dauert es länger an der Fähre in Richtung Schleswig-Holstein. Das war's, wir wünschen euch eine gute Fahrt.
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0: kommt gut in Richtung Wochenende an diesem heißen Freitagnachmittag. Micha und Mareike hier bei Antenne Niedersachsen. Und doch, ich würde sagen, wir haben den passenden Sound für euch zum Wetter. Und vor allem auch noch ganz neuen dazu. Und zwar von James Blunt.
1: Ja, der hat heute nach ganz langer Pause endlich mal wieder neue Musik rausgebracht. Ein Song, der nach Sommer, nach Strand, nach Urlaub klingt, aber wo ganz anders entstanden ist, wie James Blunt im Interview verrät und das tatsächlich auch noch auf Deutsch.
2: Wenn Künstler einen Sommerhit schreiben, denken sie meist an Palmen und Strände. Ich schreibe Tastes Like Summer nicht etwa entspannt auf einer Yacht vor Ibiza, sondern gefangen in einem eiskalten Studio in London, wo ich verzweifelt von einer schönen Braune träumt.
1: Naja gut, man hat nicht alles verstanden. Aber
0: doch, ich habe das schon verstanden. Aber es war irgendwie niedlich, ja?
1: Fragt euch vielleicht, woher kann der denn bitte schon Deutsch? Das ist ganz einfach. Der hat nämlich in den 80ern mal für kurze Zeit in Deutschland gelebt, weil sein Papa, der war ja als Soldat hier mal stationiert und da hat er das aufgeschnappt. Naja, wie auch immer, hier ist auf jeden Fall der Song, der in der Kälte entstanden ist und nach Sommer klingt. Tastes Like Summer, neu bei Antenne Niedersachsen. Hier ist James Blunt. Richtig toller Song.

0: toller Start ins Wochenende. Micha und Mareike hier. Und was für ein großartiger Abschluss für Tiziana, Verkehrskai und Flücki.
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0: Mit dem Rad sind sie diese Woche vom Harz bis an die Küste geradelt und haben so viele tolle Menschen getroffen, also euch da draußen, und so viel erlebt. Vor allem die Fischbrötchen haben es den dreien angetan. Und am Ziel sind sie ja auch in Budjadingen bzw. in Tossens. Aber erzählt doch mal selber, wie die letzte Woche für euch war. Wie ist euer Fazit?
3: Ich kann ja jetzt mal eine Sache sagen. Ich habe diese beiden Gesichter hier schon öfter gesehen jetzt als meine ganze Familie im ganzen Jahr.
4: Komm, dann bleib den Rest des Jahres zu Hause. Das ist auch mal gut so.
5: Ja, aber Fazit, wir haben eine Woche erlebt, da kannst du eigentlich 4 draus machen, oder?
4: Also wirklich, 350 Kilometer über den Daumen. Wir sind im Harz gestartet, haben uns nach Braunlage hochgestrampelt. Dann ging das durch den Baumwipfelfahrt, Wurmberg, hoch mit der Seilbahn, runter mit diesen Wahnsinn-Strikes. Dann Hildesheim, St. Andreas, der höchste Kirchturm überhaupt.
5: Ja, da hätten wir nicht hochgemusst. Also.
4: Flücki ist ganz schwach geworden, aber Tizi und ich, wir hatten den Blick auf das, was dann überhaupt erst noch kommen sollte. Nienburg ist gekommen. Hoya, dieses fantastische Schloss. Wir haben Abstecher nach Delmenhorst gemacht, der super Witzeerzähler, wo wir uns angespuckt haben vor Lachen. Und dann ging das ja immer noch weiter. Nach Elsfleth sind wir gefahren und. Und jetzt an der Küste, mehr kann man gar nicht erleben.
3: Ich bin ganz begeistert, dass du das gerade alles so aufzählen konntest. Ich habe schon wieder Gedächtnislücken, weil wir so viel erleben durften einfach. Ganz dankbar bin ich. Ja. Und wir haben Ängste überwunden, weil du hast ja deine Höhenangst teilweise überwunden. Aber wir haben auch Ängste ausgelöst. Nicht ausgelöst.
5: Ja, doch.
3: Bei mir.
5: Doch. Also Verkehrskai zum Beispiel, der ist heute nicht mit ins Watt, warum auch immer. Wir mussten ja nochmal schnell ins Watt. Und die Wattführerin sagte so, wir gehen jetzt mal zurück. Und auf dem Rückweg sagte sie, während wir so durchs so kniehohes Wasser warteten, sagte sie, also so lange war ich auch noch nicht draußen.
3: Da haben wir gedacht, ach Mensch, schön, das gibt uns richtig gute Sicherheit. Und dann kam da die Strömung, uns hat es fast die Füße weggerissen.
4: Wenn die Wattführerin schon von sich aus alleine gerne wieder zurückgehen würde, da muss man auch mal aufhören, Fragen zu stellen. Muss mal sagen, Dankeschön, wir wissen jetzt alles über Wattwürmer, jetzt wollen wir auch mal nach Hause gehen.
5: So, das Beste aber an dieser Reise waren die vielen Begegnungen, die vielen Menschen, die wir kennenlernen durften. Ja. Und genau damit machen wir weiter. Am Montag nämlich Antenne Niedersachsen Stars for Free. Wir kennen das alle am Strand, aber
3: traumhaft.
5: Wir kommen zu euch an den See, an den Dümmer See. Welcher Star da mit dabei sein
4: wird? Ja, wer denn? Wer wird das?
5: Das verraten wir euch.
3: Dürfen wir nicht sagen.
5: Montag früh, 7.07 Uhr. Tschüss.
3: Tschüss.
5: Tschüss.
3: Es war uns eine Ehre und ein inneres Blumenpflücken.
6: Ja, also für uns genauso. Hat großen Spaß gemacht, euch beim Strampeln und natürlich vor allem beim Leiden zuzuhören. Und wie geil, dass wir uns bald am Dümmer See sehen mit einem ganz, ganz tollen Künstler. Kennt ihr auf jeden Fall alle. Und jetzt kommt aber erstmal gut nach Hause.
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1: Es ist so warm.
2: Das ist es. Höchstwerte um die 37 Grad. Dazu nur Sonnenschein. Morgen wird es auch noch mal knackig warm mit so um die 34 Grad. Kommen aber ein paar mehr Wolken dazu. Kann auch mal regnen. Sonntags ist es dann nur noch 25 Grad warm.
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4: Ich bin Jan-Henner Reitze. Es gibt neue Kritik an der 12-Uhr-Regel beim Tanken. Jetzt fordern freie Tankstellen, die Regel abzuschaffen. In einer Umfrage ihres Branchenverbands sprachen sich gut 2/3 für eine vollständige Abschaffung aus.
5: Weitere Befragte sind dafür, dass die Regel zumindest gründlich überarbeitet wird, denn sie sorge nicht für mehr Wettbewerb, sondern nur für künstliche Spitzen und ansonsten Leerlauf, denn die Kunden hätten schnell begriffen, worauf es ankommt. Vor 12 wird getankt, danach gewartet. Kritik kommt auch vom ADAC, der sieht die 12-Uhr-Regel eher als Preistreiber. Und auch die Umsetzung sorgt für Probleme. Viele Tankstellen Betreiber berichten, dass es schwierig ist, immer exakt Punkt 12 an der Preisschraube zu drehen, und dann drohen Bußgelder. Thomas Brock, Nachrichtenredaktion.
4: In Nordrhein-Westfalen versucht die Feuerwehr, einen Waldbrand aufzuhalten, der einen Ort in der Gemeinde Hürtgenwald in der Eifel bedroht. Dabei kommt Unterstützung unter anderem von der Bundeswehr. Panzer schlagen Schneisen, die von den Flammen möglichst nicht übersprungen werden sollen. Alle Einwohner, mehr als 2000 Menschen, haben ihre Wohnhäuser verlassen. Es ist noch nicht absehbar, dass sie zurückkehren können. Die Löscharbeiten sind schwierig, weil in dem betroffenen Waldgebiet noch Weltkriegsmunition liegt. Der Rechtspopulist Nigel Farage kehrt als Abgeordneter ins britische Unterhaus zurück. Der Chef der Partei Reform UK gewann eine von ihm ausgelöste Nachwahl im Wahlkreis Clacton.
6: Farage gewann die Nachwahl deutlich. Allerdings hatten die großen Parteien aus Protest auf eigene Kandidaten verzichtet. Farage hatte sein Mandat niedergelegt, nachdem wegen eines nicht deklarierten Millionengeschenks eine parlamentarische Untersuchung gegen ihn eingeleitet worden war. Farage sagte, die Wähler sollten über ihn entscheiden. Doch ohne ernsthafte Gegenkandidaten geriet die Nachwahl zur Farce. Sein stärkster Gegner war Spaßkandidat Count Binface, der mit einer Mülltonne als Helm auftritt. Die Untersuchung gegen Farage dürfte nach dem Wahlsieg wieder aufgenommen werden. Aus London, Philipp Detlefs.
4: Im Erzgebirge in Sachsen ist ein Hubschrauber abgestürzt. Der Pilot kam ums Leben. Die Ursache wird noch untersucht. Der Hubschrauber war im Einsatz, um Kalk über dem Wald abzuwerfen, damit die Übersäuerung im Boden ausgeglichen wird. Das Unglück passierte in der Nähe von Seematal.
7: Der Antenne Niedersachsen Stau- und Blitzerservice und auf der A1. Da braucht ihr gerade richtig viel Geduld. Hamburg Richtung Bremen, Unfallstau nach einer Vollsperrung ab Hollen steht. Hier dauert es jetzt 2 Stunden länger. Unsere Umleitungsempfehlung, die führt euch über Güum. A1 Bremen Richtung Osnabrück, ab Obhusen-Mahndorf 13 Minuten mehr. A2 Dortmund Richtung Hannover, Unfallstau ab Bad Nenndorf 25 Minuten. Und A2 Hannover Richtung Dortmund, ab Langenhagen 18 Minuten mehr. Die A7 Hannover Richtung Hamburg, ab Großburg-Wedel 10 Minuten und im weiteren Verlauf ab Schneeferdingen 20 Minuten mehr. A27 Bremen Richtung Cuxhaven, ab Bremerhaven Süd 26 Minuten. Und die A30 Bad Oeynhausen Richtung Osnabrück, Unfallstau ab Gesmold 13 Minuten mehr. A352 Hannover Richtung A7, Baustellenstau ab Langenhagen-Kaltenweide 21 Minuten. Und die Elbfähre Glückstadt-Wischhafen, da braucht ihr 1,5 Stunden Geduld in Richtung Schleswig-Holstein. Das war's, wir wünschen euch eine gute Fahrt.
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7: Ja, wir sind Micha Mareike und wir schicken ganz, ganz viel Kraft, wenn ihr da gerade in diesem blöden Unfallstau auf der A1 bei Hollen steht. Wir pusten mal ordentlich.
2: Ich hoffe, die Klima funktioniert bei euch.
7: Gott, stell dir das vor.
2: Ja, das, also bei den Temperaturen im Stau stehen, und ich hoffe, ihr habt irgendwie ein Getränk oder so bei euch, ne? Also wir drücken da auf jeden Fall die Däumchen, und ansonsten sind wir auf jeden Fall an eurer Seite und haben auch noch Musik für euch.
7: Ja, One Republic, Need Your Love. Habt trotz allem einen schönen Nachmittag.

0: Ich war es nicht.
1: Ich auch nicht.
0: Also bei manchen Songs ist es besser, dass sie auf Englisch gesungen werden.
1: Ja.
0: Ja. Also für die meisten von uns ist der Urlaub vorbei, aber für viele andere beginnt die Reisezeit. Jetzt hier sind Micha und Mareike bei Antenne Niedersachsen. Und egal wie gut wir planen, organisieren und vorbereiten, am Ende geht trotzdem oft was schief und manchmal können wir nicht mal was dafür. Und damit kommen wir zum Denkmal der Dummheit. Unser kleiner Preis für wahre Geschichten, die so dumm sind, dass sie schon wieder witzig sind. Diesmal in der Bambini-Version.
1: Es ist ein ganz normaler Tag an einem Flughafen in Kanada. Das Boarding ist schon abgeschlossen, die Passagiere sitzen auf ihren Plätzen und freuen sich endlich abzuheben. Das Flugzeug setzt sich in Bewegung Richtung Rollfeld und genau in diesem Moment setzt sich auch ein kleines Kind in Bewegung und hört nicht mehr auf. Es stellt sich auf den Sitz, schreit rum und weigert sich partout, sich wieder hinzusetzen und anzuschnallen. Und egal, was die Eltern oder die Besatzung versuchen, das Kind lässt nicht mit sich reden und bleibt stehen. Die einzige Lösung, das Flugzeug dreht um, fährt zurück zum Terminal, bis das Kind und sein Elternteil dann aber von Bord sind und ihr Gepäck aus dem Flugzeug raus ist, ist es schon zu spät für einen erneuten Start. Erst am nächsten Tag konnte der Flieger dann tatsächlich abheben. Verspätungsgrund, bockiges Kind, das verdient eindeutig eine Bambini-Auszeichnung.

0: starten wir gemeinsam ins Wochenende. Micha und Mareike hier bei Antenne Niedersachsen. Und bevor Niedersachsen in rund 4 Wochen neue Kommunalpolitiker oder Bürgermeister wählt, krönt der Landkreis Lüneburg erstmal eine neue Majestät. Morgen startet in Amelinghausen das Heideblütenfest. Gut eine Woche wird gefeiert und dann steht auch die neue Heidekönigin fest. Aktuell ist das noch Emma. Ihr Fazit nach einem Jahr Königin.
1: Es hat richtig viel Spaß gemacht.
2: Tja, rund 100 Termine standen für sie an, nicht nur in der Region, sondern zum Beispiel auch in der niedersächsischen Landesvertretung in Berlin. Thron und Job hat sie aber gut unter einen Hut bekommen.
1: Ja, ich studiere Jura, also dementsprechend erfordert mein Studium dann doch auch relativ viel Zeit. Aber man kann natürlich lange Autofahrten, kann man dann nochmal damit verbinden, dass man dann nebenbei nochmal ein bisschen Karteikarten lernt. Ich habe auch schon mal die Hausarbeit während der Autofahrt geschrieben und damit ist das dann möglich.
2: Tja, perfekt. Ja, und wir haben jetzt hier den perfekten Song auch für die Wahl zur neuen Heidekönigin, ne? Hier, so. Macht euch gefasst.
0: Willst du auch noch mitmachen, oder was?
2: Wäre eigentlich eine Idee, ne? Muss man sich da nicht einfach hinter die Bühne stellen? Oder verwechsel ich das gerade?
0: Na, ich bin mir nicht so ganz sicher, aber könnte so sein, ja? Aber da brauchst du nicht diesen Song eigentlich für.
2: Nee. Ich will ja die Leute nicht erschrecken. Naja gut, wir genießen jetzt ja erstmal Survivor. Habt einen schönen Freitag.

0: Niedersachsen-Eis. Das wär's doch, Micha Amareike bei Antenne Niedersachsen. Und das war gerade ein kleiner Stromschlag, den ich bekommen habe.
1: Ich habe den auf meinen Kopfhörer gehört. Also.
0: Oh Gott.
1: Wahnsinn.
0: Oh, naja, gut. Superman.
1: Aber ich würde auch gerne jetzt ein Stück Kuchen nehmen. Wäre ich jetzt nicht so, also wäre nicht so wählerisch, also ich würde vielleicht auch beides, wie auch immer, ne? Aber wahrscheinlich wird ja gerade auch relativ viel bei uns in Niedersachsen gebacken, trotz der heißen Temperaturen, denn morgen ist ja Einschulung bei uns im Land und da gibt es ja gerne mal Kaffee und Kuchen, ne?
0: Ja, falls ein Kuchen nichts wird, also ich würde ihn nehmen.
1: Du würdest ihn nehmen?
0: Ja, ich würde mich erbarmen.
1: Ich würde heute auch mich erbarmen.
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1: Und die Aussichten, die hat Mareike.
2: Was ein Feierabend, was ein Start ins Wochenende. Sonne pur, keine Wolken, einfach nur richtig warm bei uns im Land. Aktuell sind es bei euch in Querenhorst 34 Grad. Haben wir auch in Sattenhausen und in Dahlenrode sind es auch um die 34 Grad. Und das Wochenende wird so ein bisschen durchmischter. Heißt, es kommen ein paar mehr Wolken zu uns. Da kann dann auch mal ein kurzer Schauer mit dabei sein. Und Sonntag ist es dann auch nicht mehr ganz so heiß, mit Werten so um die 25 Grad in der Spitze.
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4: Mit Hannes Westermann. Hallo. Die Tabellenspitze verteidigen, das ist das Ziel heute von Eintracht Braunschweig. Im ersten Heimspiel der neuen Saison geht's ja heute Abend gegen den VfL Bochum. Und nach dem spektakulären 6:1 Sieg bei Magdeburg dürfte das Selbstvertrauen groß sein, so wie die Nachfrage bei den Braunschweiger Fans.
5: Die BSVG rüstet für das Spiel heute ordentlich auf. Auf der Linie 10 gibt's einen dichteren Takt zum Stadion. Dazu Sonderbahn ab Weserstraße über Rathaus. Auch die Busse 426 und 424 bekommen zusätzliche Fahrten Richtung Stadion. Nach dem Spiel geht's mit Sonderbussen auch wieder zurück. Kai von Hefen, Regionalredaktion.
4: Und die Wölfe wollen den ersten Dreier der neuen Spielzeit einfahren und das im Niedersachsen-Duell. Am Sonntag geht's zu Hannover 96. Die sind ja mit einer Niederlage in die Saison gestartet. Beide Teams stehen also unter Druck. Der VfL Wolfsburg kam im ersten Spiel ja nicht über ein 0:0 gegen Kaiserslautern hinaus.
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1: Ja, ganz großes Problem heute Nachmittag auf der A1 Hamburg Richtung Bremen. Unfallstau nach einer Vollsperrung ab Hollenstedt. Über 2 Stunden dauert es hier länger. Die Antenne Niedersachsen Umleitungsempfehlung führt euch über Gürm. A1 Bremen Richtung Osnabrück ab Obhusen-Mahndorf 9 Minuten mehr. Die A2 Dortmund Richtung Hannover, Unfallstau ab Bad Nenndorf, hier dauert es jetzt 13 Minuten länger. Und die A2 Hannover Richtung Dortmund ab Langenhagen 16 Minuten mehr. A2 Berlin Richtung Hannover ab Helmstedt Zentrum 16 Minuten und auf der A7 Hamburg Richtung Hannover ab Schneferdingen 35 Minuten mehr und im weiteren Verlauf ab Heimfeld 25 Minuten. A27 Bremen Richtung Cuxhaven, ab Bremerhaven Süd 19 Minuten mehr und A352 Hannover Richtung A7 Baustellenstau ab Langenhagen-Kaltenweide, da dauert es 21 Minuten länger. Eine Vollsperrung haben wir jetzt auf der B4 Gifhorn-Uelzen in beide Richtungen nach einem Unfall zwischen Gifhorn-Gamsen und Neue Straße. Die Umleitungsempfehlung hier, am besten ihr fahrt über Wilsche und die Elbfähre Glückstadt-Wischhafen, da braucht ihr aktuell 1,5 Stunden Geduld in Richtung Schleswig-Holstein. Wir wünschen euch eine gute Fahrt.
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1: Ja, hier sind Micha Amareike bei Antenne Niedersachsen. Zu euch mit den Bangles. Walk like an Egyptian.

0: alle Honey Boys und Honey Girls in Niedersachsen, es ist fast Wochenende.
1: Na komm, es ist Wochenende.
0: Es ist Wochenende. Wenn Mareike das sagt, dann ist Wochenende. Hier sind Micha und Mareike bei 1 in Niedersachsen. Und es gibt einen Ort in Niedersachsen, also da ist wirklich schon Wochenende. Und schon seit genau 24 Stunden.
1: In Vechta läuft gerade die 5. Jahreszeit. Der Stoppelmarkt ist gestartet und rund 800.000 Besucher werden erwartet. Mittendrin unser Reporter Daniel Flüß. Und Daniel, es heißt ja immer, feiern bis der Arzt kommt. Aber die sind schon alle da.
2: Ja, Micha, Mareike, absolut. Das ist ja auch hier normal, dass Firmen wirklich geschlossen auf den Stoppelmarkt gehen und dann feiern. Ich bin ja bei den Kollegen vom Marienhospital Vechta. Die sind super zu erkennen. Alle haben nämlich so Buttons. Da steht drauf 175 Jahre und ihr seid gut am Feiern.
3: Ja, genau. Und letztendlich zeige ich dieses Bild hier auch, dass unsere Mitarbeiter einfach klasse sind und das macht auch die letzten 175 Jahre aus und genau deswegen sind wir auch heute hier.
2: Ihr kommt doch sicherlich gut an Kopfschmerztabletten oder sowas. Wie viel habt ihr eingepackt?
4: Ich sag mal, die Apothekenbestellungen sind auf den Stationen bestimmt ein bisschen anders ausgefallen in den letzten Wochen, aber ich glaube, wir kommen gut über die Runden.
2: Darf sich ein Arzt oder ein Klinikmitarbeiter eigentlich selbst krank schreiben?
4: Leider noch nicht. Ich guck mal rüber zu meiner obersten Chefin.
2: Wobei, stopp, wir müssen ganz kurz, wir quatschen hier miteinander und dann schleicht sich einer von der Seite irgendwie rein und ist mit dem Handy hier am Rumfuchteln.
5: Das war nur ein Foto, alles gut.
2: Ja, wer? Ja,
5: das geht bei uns in der Gruppe halt, ne? Oder einen kleinen Snap vielleicht.
6: Zug, der Zug hat keine Bremsen. Hast du gehört?
1: Ja,
6: ich will auch mit feiern.
1: Ja, dann ab nach Vechta mit dir, würde ich sagen.
6: Nie auf dem Stoppelmarkt.
1: Na, dann wird's mal Zeit, Micha.
0: Ach, Mann, was wir alles machen müssen. 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

0: Der heißeste Feierabend der Woche. Und trotzdem der schönste ist ja schließlich endlich Wochenende. Micha und Mareike hier bei Antenne Niedersachsen.
1: Ja, und jetzt stellt euch mal vor, bei diesen Temperaturen, ihr seid Polizist oder Polizistin und über Funk kommt hier so eine Meldung rein. Zentrale an Micha und Mareike. Da ist ein Känguru auf der Flucht. Fangt das mal schnell ein. Over and out. Ja, ne? Und also so oder so ähnlich muss das abgelaufen sein bei unseren Nachbarn in NRW. Und deshalb musste ein Streifenwagen ausrücken. Ein Mann hatte vorher schon anderthalb Stunden versucht, dieses mysteriöse Känguru einzufangen.
0: Ach du liebe Güte.
1: Das wie wirklich aus heiterem Himmel in Aachen aufgetaucht ist. Und ihm gelang das halt einfach nicht. Die Polizei, die war dann lange unterwegs, bis das Tier eine Pause eingelegt hat tatsächlich. Und dann konnten die Beamten das tatsächlich mit einem Netz einfangen. Das Mysteriöse ist, kein Mensch weiß, wo es herkommt, aber es geht ihm gut. In der Meldung der Polizei steht jetzt nämlich, das Tier befindet sich jetzt in der Obhut des Ordnungsamtes. Sitzt es da jetzt im Büro?
0: Ja, wahrscheinlich.
1: Hallo, wie lange muss ich noch hier bleiben?
0: Yasin würde sich, glaube ich, über ein Känguru freuen bei uns im Büro.
1: Stell dir das mal vor, wie kriegen wir jetzt ein Känguru her bis Montag?
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0: man denn nicht mal in Ruhe sein Spaghetti-Eis essen?
1: Nee.
0: Mein Gott. Ach.
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3: Ja, uns geht's hier auch mal gut. Wir haben tatsächlich, die liebe Kollegin Michelle ist zur Eisdiele gelaufen und hat uns Spaghetti-Eis geholt.
1: Gut, na, Mareike,
3: ist, ja, Mareike ist die kleinste Kugel Eis, die es gibt auf dieser Welt.
1: Du hast ja wirklich Spaghetti-Eis schon komplett aufgegessen.
3: Ich hatte Hunger.
1: Das ist ja Wahnsinn. Ich habe wirklich eine Kugel, meine Kugel ist noch nicht mal fertig und Micha hat seinen ganzen großen Becher Spaghetti-Eis schon aufgegessen. Wahnsinn. Naja gut, es ist warm, ihr habt hoffentlich auch Abkühlung. Höchstwerte immer noch so um die 37 Grad. Dazu eben Sonne pur. Morgen auch noch mal relativ warm, aber schon ein paar mehr Wolken mit dabei. Kann auch kurz mal nass werden. Sonntag ist es dann wieder ein bisschen angenehmer. Höchstwerte so zwischen 20 und 25 Grad.
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5: Ich bin Jan-Henner Reitze. Ein Waldbrand bedroht die Eifelgemeinde Hürtgenwald im Kreis Düren in Nordrhein-Westfalen. Der Ortsteil Gai mit seinen 2300 Bewohnern wurde evakuiert.
6: Es liegen immer weniger Meter zwischen den Flammen und den verlassenen Häusern. Die Feuerwehr versucht alles, um das Feuer zu löschen. Sie legen Gräben, damit sich das Feuer nicht ausweiten kann und versuchen mit einem Gegenfeuer dem eigentlichen Brand den Brennstoff zu entziehen. Auch Felder in der Nähe sollen so bearbeitet werden, dass eine Art Brandschneise entsteht. Die Löscharbeiten werden durch Weltkriegsmunition auf dem Gelände erschwert. Im Laufe der Nacht ist bereits Munition hochgegangen. Noch ist unklar, wie das Feuer entstanden ist. Thomas Bremser, Redaktion.
5: Die Feuerwehr wird bei den Löscharbeiten unter anderem von der Polizei und der Bundeswehr unterstützt. Die EU-Grenzschutzbehörde Frontex hat an den Außengrenzen weniger illegale Einreisen registriert. In den ersten 7 Monaten des Jahres waren es 61.000, ein Rückgang von 37%. Nicht in diesen vorläufigen Zahlen enthalten ist, dass Ende Juli zehntausende Menschen in die spanische Exklave Ceuta gelangten. Einen Rückgang gab es vor allem bei Fluchtrouten über das Mittelmeer nach Italien und Griechenland. Wer gute Freundschaften pflegt und enge soziale Bindungen hat, dem geht es körperlich wie auch psychisch besser. Zu diesem Ergebnis kommt die Studie einer Universität in der Türkei.
7: Positive Beziehungen zu den Eltern in der Kindheit haben ebenfalls einen Einfluss, allerdings schwächer. Die Forscher betonen, das soziale Umfeld verändert sich im Laufe des Lebens. Freundschaften, Partnerschaften und andere Beziehungen können deshalb frühere Erfahrungen verstärken, aber auch abmildern. Gute soziale Beziehungen seien eine universelle Säule des Wohlbefindens, heißt es in der Studie. David Riemer, Nachrichtenredaktion.
5: Gut 2 Drittel der freien Tankstellen in Deutschland sprechen sich in einer Umfrage ihres Branchenverbands dafür aus, die 12-Uhr-Regel komplett abzuschaffen. Dass Preise nur noch einmal am Tag erhöht werden dürften, schaffe eine künstliche Spitze und bringe nichts für den Wettbewerb, hieß es von dem Verband. Auch der ADAC sagt, dass die neue Regel eher zu noch höheren Preisen führe.
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8: A1 Hamburg Richtung Bremen, Unfallstau. Nach einer Vollsperrung immer noch ab Hollen steht. Hier dauert es immer noch über 2 Stunden länger. Unsere Umleitungsempfehlung führt euch über Güum. Die A2 Dortmund Richtung Hannover, Unfallstau ab Bad Nenndorf, hier dauert es 10 Minuten länger. Und A2 Hannover Richtung Dortmund, ab Langenhagen 12 Minuten mehr. Die A7 Hamburg Richtung Hannover ab Schneferdingen 25 Minuten und im weiteren Verlauf ab Heimfeld mittlerweile auch 1 Stunde mehr. A27 Bremen Richtung Cuxhaven ab Bremerhaven Süd 13 Minuten. Und B4 Gifhorn Uelzen Vollsperrung in beide Richtungen nach einem Unfall zwischen Gifhorn Gamsen und Neue Straße. Unsere Umleitungsempfehlung hier über Wilsche. Die Elbfähre Glückstadt für Schafen, da braucht ihr aktuell 1,5 Stunden Geduld in Richtung Schleswig-Holstein. Das war's, wir wünschen euch eine gute Fahrt.
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1: Und ihr entscheidet, mit welchem Song Niedersachsen ins Wochenende jetzt startet. Und ich finde, das Wochenende muss man feiern. Heute ist gutes Wetter. muss man einfach feiern und das machen wir zusammen mit den Pussycat Dolls. Don't Shop. 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
3: like me? Das könnte dir so passen.
1: Ja, würde mir sehr gut passen.
3: Denn gefeiert wird heute woanders, nämlich auf der Expo Plaza. Da ist heute Roland Kaiser. Viele, viele Kaiser-Fans sind schon auf dem Weg dahin. Und damit ihr jetzt ordentlich Spaß unterwegs habt und auch für alle anderen, die jetzt gerade nach Hause fahren, dachte ich mir, heute ist es mal Zeit für Warum hast du nicht Nein gesagt? Fragt sich gerade auch unser Chef wahrscheinlich.
1: Ja, ja.
3: Oh, ja. Ich freue mich so.
1: Ja, aber du hast noch nicht gewonnen.
3: Nee, das stimmt. Also, aber ich bin heute Abend auch dabei. Also, was das für euch sein, die Pussycat Dolls oder Roland Kaiser, ruft uns jetzt an. 0803-123-100. Ja, das wird heute auf jeden Fall eine spannende Nummer. 0803-123-100 Pussycat Dolls oder der Kaiser.
1: Das ist eine klare Sache.

0: Die Rita bringt euch in Richtung Wochenende hier bei Micha und Mareike bei Antenne Niedersachsen. 10 Minuten nach 5. Es wird Zeit fürs Antenne Niedersachsen Feierabend-Battle.
1: Yes, die Pussycat Dolls, Stoneshire habe ich.
0: Und ich habe Roland Kaiser dabei, der ist ja schließlich heute bei uns in Niedersachsen. Gibt heute fast ein Heimspiel, kann man so sagen, auf der Expo Plaza. Und jetzt seid ihr dran, was darf es sein?
2: Hallo, hier ist der Meinhard aus Osterode.
1: Hallo, Meinhard. Na, Meinhard, wie schaut's aus bei dir?
2: Auch hier, wenn du Urlaub hast, bestens eigentlich.
1: Ja, das kann ich mir vorstellen. Hast du denn noch lange Urlaub oder musst du nächste Woche wieder ran?
2: Ich habe gestern erst angefangen
1: Ach,
2: mit Urlaub.
1: Gut.
2: Und Montagmorgen geht es dann nach Melle mit dem Flieger und dann steigen wir oben auf mein Schiff Flow und machen dann die Mittelmeerreise.
1: Ach, oh, wie schön.
0: Die Flow soll ganz cool sein.
1: Wahnsinn.
2: Ja, ist auch ganz neu. Das
0: ja, ne? Geil. Na, da wünschen wir euch ganz viel Spaß, aber da brauchst du natürlich auch so ein bisschen Stimmungsmusik,
1: Vorfreude,
0: damit du schon quasi im Mallefieber bist, würde ich einfach mal sagen.
2: Ja. Aber ich muss dir sagen, Micha, heute machst du das Rennen für mich. Ich bin für Roland Kaiser.
0: Na, das meine ich doch! Ja!
1: Ach ja.
0: Das ist schön!
1: Oh Gott, hier ist große Freude im Studio. Mehr Nummer, Nummer.
0: Meinhard, da wünschen wir dir ganz viel Spaß beim Einschiffen.
2: Jawohl.
0: Ich werde mich nie dran gewöhnen, dass es so heißt.
2: Ne? Doch, ist aber herrlich.
1: Ist herrlich. Genieß den Urlaub, du. Mach's gut.
2: Das machen wir auch. Wir werden auch nicht denken. Viel Spaß euch noch.
0: Ja, danke. Tschüss.
1: Danke, ciao.
2: Ciao.
0: Moin, hier sind Micha und Mareike.
3: Moin, René hier. Grüß euch.
1: Hallöchen, René. Na, wie schaut's aus? Bist du auf dem Heimweg?
3: Ja, zum Glück.
1: Zum Glück, ja. Du, das kann ich mir vorstellen.
3: Tja. Ja, nach gute 2100 Kilometer.
1: Wow, wo kommst du denn her?
3: Wieder nach Hause zu kommen.
1: Was?
3: Ich bin LKW-Fahrer von Beruf und bin heute Morgen noch in der Nähe von Nürnberg gewesen.
1: Ach, Wahnsinn. Na gut, dann wird es jetzt wirklich Zeit, nach Hause zu kommen und dann brauchst du auch einen richtig guten Song dafür, um gleich nach Hause zu kommen.
0: Vor allem bei so einem Kaiserwetter. Hau raus, was darf sein?
3: Da wollte ich mal sagen, ich wollte mal einfach mal was anderes hören. Ich bin heute auch mal bei der Kaisermania.
1: Ah,
0: Ja, die gute Nachricht ist, damit haben wir gewonnen.
1: Oh Gott.
3: Herrlich.
0: Okay.
1: Ich bin ein bisschen sprachlos, weil ich weiß nicht, was hier gleich in diesem Studio passiert. Weil ich glaube, ich muss dieses Studio verlassen, aus Sicherheitsgründen.
0: Könnte unter Umständen schwierig werden für dich, Mareike. Aber René, komm gut nach Hause. Vielen Dank für deine Stimme und ein schönes Wochenende.
3: Jawohl, gleichfalls euch auch später.
1: Ciao.
3: Danke, tschüss.
1: Oh Gott, Micha.
0: Warte mal, ich habe gerade auch eine Nachricht bekommen.
1: Dein Puls ist zu hoch.
0: Nee, viel Spaß heute Abend, Micha, bei Roland Kaiser. Achso, meine Nachbarin schreibt. Ich dachte, sie gibt mir auch noch eine Stimme.
1: Ach, naja, schön.
0: Gut. Also, hier ist ganz Niedersachsen ist im Kaiserfieber. Das wird auch richtig toll. Alle haben immer so Vorurteile. Ja, das ist so furchtbare Schlagermusik. Nein, das ist einfach wirklich ein krasses Erlebnis. Und ihr dürft jetzt alle daran teilhaben. Das wird richtig toll. Ja. Mareike wird jetzt hier gefesselt. Und da gibt's kein Zurück.
1: Ja, ich frag mich jetzt auch. Warum hast du nicht Nein gesagt?
0: Ja, fragt sich unser Programmchef jetzt. Im Antenne Niedersachsen Feierabend-Battle. Roland Kaiser, warum hast du nicht Nein gesagt?
1: Oh Gott.

0: Also katastrophale Szenen hier bei Antenne Niedersachsen.
1: Ja,
0: Kollege Morten ist schon geflohen.
1: Ja, wir waren die letzten 3 Minuten ohne mich im Studio.
0: Ja. Kollegin Michelle ist hier einfach draußen und schüttelt die ganze Zeit den Kopf. Ja. Gut, und Christian schreibt gerade, Hilfe, ihr seid doch verrückt, beziehungsweise Micha. Aber so ist das nun mal.
1: Ja, ich distanziere mich an dieser Stelle davon.
0: Ach Gott, es war doch jetzt nur 3 Minuten lang. Das ist das Antenne Niedersachsen Feierabend-Battle. Hier läuft halt, was ihr wollt.
1: Ja, ja, ihr entscheidet, das muss man an der Stelle sagen. Ihr hättet ja auch für was anderes wählen können, ne?
0: Genau.
1: Ihr Lieben, aber hier geht's jetzt wirklich ganz normal weiter. Keine Sorge, ich sperre mich ja wieder ein. Wir lassen ihn jetzt nicht wieder die Musik aussuchen.
0: Schönen Feierabend.

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1: Also hier ist vielleicht was los, ne? Im Antenne Niedersachsen Feierabend Battle hat gerade Roland Kaiser gewonnen. Der ist ja heute Abend in Hannover auf der Expo Plaza. Da wird richtig ausgerastet, also so von meiner Seite aus. Und ihr schreibt uns hier ganz, ganz viele Nachrichten. Also den meisten, würde ich mal sagen, hat es gefallen. Dagmar schreibt, danke Micha, war schön. Hab aufgrund der Lautstärke meine Katze erschreckt, aber das war das Mitsingen wert.
2: Gott, oh Gott, oh Gott. Ja. Naja, gut. Das darf vielleicht ein Freitag auch mal so sein. Ja. Gut, schauen wir aufs Wetter. Das hat, ja, ist Kaiserwetter, wie Michael ja schon den ganzen Tag so schön sagt. Immer noch Höchstwerte über 30 Grad. Wirklich top, kannst du nicht meckern. Morgen auch nochmal sehr warm. Auch wieder so Topwerte um die 34 Grad. Aber es sind so ein paar mehr Wolken mit dabei. Und ein Schauer kann es auch mal geben. Und am Sonntag kühlt sich das Ganze dann wieder auf sehr angenehme Temperaturen ab. So um die 25 Grad in der Spitze dann.
1: Man muss ja auch mal noch was dazu sagen. Roland Kaiser hat ja hier auch mal moderiert bei Antenne Niedersachsen. Ist schon ein paar Jährchen her, aber der hatte hier seine eigene Show. Ne? Also es gibt auch so eine Verbindung. Ne? Deshalb sind wir einfach so und so.
2: Ja, ne? Du so. Und er.
1: So.
2: Ja.
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4: Mit Hannes Westermann, hallo. Morgen wird in Hannmünden der Christopher Street Day gefeiert. Ausgerichtet wird er nun zum dritten Mal durch den Stadtjugendring Münden e.V. Mit dem Aktionstag soll Sichtbarkeit queerer Menschen im öffentlichen Raum geschaffen und Solidarität ausgedrückt werden.
5: Insbesondere nach dem Anschlag auf dem CSD in Berlin brauche es solche Aktionstage. Hass und Gewalt sollten nicht darüber entscheiden, ob queere Menschen sichtbar sein können, so die Veranstalter in einer Mitteilung. Der CSD beginnt um 14 Uhr am Hannmündener Bahnhof mit einer Demonstration durch die Innenstadt. Ab 15 Uhr gibt es eine offizielle Begrüßung mit Kundgebung. Kai von Hefen, Regionalredaktion.
4: Und ab heute geht's im Wolfsburger Allerpark rund, denn bis Sonntag steigt ja das Seefest am Nordufer. Wer hinfahren möchte, sollte wissen, die Parkplätze direkt an der Finca Barcelona fallen an allen drei Tagen weg. Am besten weicht man da auf die anderen Parkplätze im Allerpark aus oder nimmt gleich Bus und Bahn. Auf der Veranstaltungsfläche selber gilt außerdem ein Glasverbot. Ausnahmen gibt's dann nur für Familien mit Kindern und für Senioren. Der Rest vom Allerpark lässt sich aber ganz normal nutzen. Und zum dritten Mal seit der Reaktivierung steigt morgen der DFB Supercup der Frauen. Und zum dritten Mal ist der VfL Wolfsburg dabei. Und zum dritten Mal heißen die Gegnerinnen FC Bayern München. Seit 2024 wird der Pokal ja wieder ausgespielt und ist ein Duell zwischen Meister und Pokalsieger. Als Vizemeister spielt Wolfsburg mit, weil die Bayern ja beide Titel gewonnen haben. Die letzten beiden Duelle gingen an die Bayern. Morgen wollen die Wölfinnen deswegen endlich den ersten Supercup-Titel der Vereinsgeschichte einfahren. Gespielt wird im Audi Park in Ingolstadt. Anstoß ist dann morgen Abend um 19.30 Uhr.
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1: A1 Hamburg Richtung Bremen ab Harburg 15 Minuten mehr und im weiteren Verlauf Unfallstau ab Heidenau eine Stunde. A2 Dortmund Richtung Hannover, Unfallstau ab Bad Nenndorf, da braucht ihr 10 Minuten Geduld. Und die A7 Hamburg Richtung Hannover ab Allertal 35 Minuten und im weiteren Verlauf ab Heimfeld eine Viertelstunde mehr. A33 Bielefeld Richtung Osnabrück, Unfallstau ab Hilter am Teutoburger Wald. Hier kommen 29 Minuten obendrauf. Und die B4 Gifhorn Richtung Uelzen, Vollsperrung nach einem Unfall zwischen Gifhorn-Gamsen und dem Zubringer nach Waggenhof. Geblitzt wird Königslutter am Elm auf der Wolfsburger Straße. Da sind 50 erlaubt und es wird beidseitig geblitzt. Wir wünschen euch eine gute Fahrt.
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0: die Woche haben wir geschafft. Ist heute auch wirklich, also wir schwitzen hier, ihr wahrscheinlich noch mehr. Wir haben wenigstens eine Klimaanlage, die so halb funktioniert. Micha Mareike hier bei Antenne Niedersachsen. Ja, und unserer Moin-Show, der geht es auf jeden Fall auch schon so wahrscheinlich, dass die sich wahnsinnig aufs Wochenende freuen. Was war das bitte schön für eine Woche?
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3: 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Und dabei haben sie viel erlebt und vor allem euch getroffen. Zum Beispiel beim Bruxer Heiratsmarkt in Bruchhausen-Vilsen.
4: Und jetzt hat hier noch jemand angehalten. Dürfen wir dich kurz anquatschen?
5: Ja, warte mal kurz.
4: Wie heißt du denn?
5: Hi. Julia, hallo.
4: Julia, ich bin Tiziana, freut mich.
5: Hallo. Schön, dass ihr auch da seid. Ja, aber ihr seid eine Woche zu früh, ne?
4: Wieso?
5: Ja, das fängt doch erst am 21. an.
6: Hey, die fangen jetzt aber schon an, ordentlich hier aufzubauen, ne? Meine.
5: Ja, die sind ganz aufgeregt.
7: Ja, auch.
5: Ja, ich auch.
6: Wir müssen dazu sagen, also Bruxer Heiratsmarkt, ne?
5: Ja.
6: Heißt weshalb so, weil?
5: Weil man hier heiratet.
4: Machst du das auch mit?
5: Hier? 5 Tage, ja. Ist ja kein Kindergeburtstag.
4: Und sag mal, wo bist du denn? Wo fährst du denn jetzt gerade hin?
5: Jetzt wollte ich zu Rossmann. Wolltest du mit?
3: Herrlich. Wir können euch übrigens gerade verraten, die Moin-Show ist wohlauf wieder hier bei uns im Sender angekommen.
0: Wir
3: sind gerade reingelaufen.
0: Ich habe Tizi noch nie mit so großen Augenringen gesehen.
3: Nee, die sind ganz schön müde. Also die können jetzt wirklich sehr verdient ins Wochenende starten. Eine Woche lang sind sie ja wirklich quer durch Niedersachsen geradelt und haben dabei eben ja wahnsinnig viel erlebt, ne?
0: Ja, und wir machen jetzt aber genau damit auch weiter. 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Das verraten wir euch am Montag um 7.07 Uhr in der Moin Show.
3: Ja.
0: Gegong.
3: Ja. Und jetzt erstmal schönes Wochenende.
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0: bei dem einen läuten vielleicht heute oder an diesem Wochenende die Hochzeitsglocken, bei dem anderen die Feierabendglocke. Was auch immer. Es ist endlich auf jeden Fall Freitag und es ist endlich Wochenende. Zeit wird's. Micha Mareike hier bei Antenne Niedersachsen. Ja, und auch wenn wir an so einem Tag wie heute mit 37 Grad nicht an Herbst denken, er kommt bestimmt.
1: Ja, und damit auch wieder unendlich viel Laub im eigenen Garten, auf den Gehwegen, einfach überall, kennen wir ja jedes Jahr. Und deshalb hat Osnabrück schon letztes Jahr die Laubtonne getestet, also so eine eigene Mülltonne für Laub. Und das ist so gut angekommen, ist so erfolgreich angenommen worden, dass ihr in Osnabrück ab sofort die Laubtonne für diesen Herbst bestellen könnt. Das ist doch herrlich, ne? Herbstlich, könnte man
0: sagen. Die einen freuen sich aufs neue iPhone, die anderen auf die Herbst-Laubtonne. Das ist einfach großartig.
1: Das, ne? Micha, mach das jetzt nicht so schlecht hier.
0: Nein, das ist doch super.
1: Ja.
0: Ja.
1: Ja. Ja.
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0: Also wenn es so weitergeht, dann wird unser Studiohund Yasin hier sich gleich noch Ohrenschützer aufsetzen, weil hier jagt eine geile Nummer die andere. Das ist also wirklich, ja.
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0: Aber passt auch zum Wetter.
2: Passt wirklich zum Wetter.
0: Vielleicht ein bisschen zu warm.
2: Es ist super schön bei uns im Land. Es ist sehr sommerlich. Immer noch Werte über 30 Grad. Sonne ohne Wolke, wirklich perfekt. Morgen kommen dann so ein paar Wolken mit ins Spiel. Da kann auch mal ein kurzer Schauer mit dabei sein, aber immer noch sehr sommerlich mit Höchstwerten um die 34 Grad am Sonntag. Da kühlt sich das dann alles so ein bisschen ab und da sind auch ein bisschen mehr Wolken im Spiel. Dann so um die 25 Grad in der Spitze am Sonntag. Und ich kann euch verraten, die Moin Show, die ist ganz glücklich gerade nach Hause gefahren. Die sind jetzt ganz schön erschöpft, aber auch sehr glücklich. Die haben gestrahlt von einem Ohr bis zum nächsten.
0: Das haben sie.
2: Das haben sie wirklich.
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4: Ich bin Jan-Henner Reitze. Ein Waldbrand in der Eifel in Nordrhein-Westfalen bedroht einen Ortsteil der Gemeinde Hürtgenwald im Kreis Düren. Mehr als 2000 Menschen mussten in Gai ihre Häuser verlassen. Das Feuer breitet sich seit gestern Nachmittag aus und rückte immer näher an den Ort heran. Frage an Thomas Bremser, wie geht es den Menschen, die raus mussten aus ihren Häusern?
5: Ja, die bangen um ihre Häuser und Wohnungen, teilweise auch noch um Haustiere. Mitten in der Nacht ertönte die Warn-App auf den Handys, ab 4 klingelten Rettungskräfte an allen Türen. Die Menschen konnten nur das Wichtigste mitnehmen, wie Perso und Medikamente. Viele sind gerade auch im Sommerurlaub, die können gar nichts retten und bangen aus der Ferne.
4: Dankeschön, Thomas. Die Landesregierung spricht mittlerweile vom größten Waldbrand in der Geschichte NRWs. Auf einem Ryanair-Flug von Thessaloniki nach Memmingen geht Anfang Juli ein Fenster zu Bruch. Ein Passagier wurde schwer verletzt, er saß an dem Fenster und wurde mit dem Oberkörper herausgesogen. Eine Untersuchung hat jetzt ergeben, Teile eines ausgefallenen Triebwerks haben die Scheibe durchschlagen. Es soll noch genauer herausgefunden werden, wie es dazu kommen konnte. Der Handel fürchtet Verwirrung durch die in dieser Woche in Kraft getretene EU-Verpackungsverordnung. Man unterstütze deren Ziele in Sachen Nachhaltigkeit, hieß es vom Handelsverband Deutschland. In der Praxis dürfe sie aber nicht dazu führen, dass Unternehmen unverhältnismäßig belastet werden.
6: Wer in mehrere EU-Mitgliedsländer verkaufen will, muss sich künftig dort jeweils einzeln registrieren und einen Bevollmächtigten benennen. Das schreibt die seit Mittwoch geltende neue EU-Verpackungsverordnung vor. Doch da die neuen Regeln in zahlreichen Mitgliedstaaten weit von einer nationalen Umsetzung entfernt seien, fürchtet der HDE ein großes Durcheinander und hat bereits vor Monaten eine Verschiebung gefordert, vergeblich. Die bürokratischen Belastungen für die Unternehmen dürften nicht ausufern, so die Forderung des Handelsverbands. Dirk Zeitler, Nachrichtenredaktion.
4: In Zusammenarbeit mit Kollegen in Brasilien haben Polizei und Staatsanwaltschaft von Frankfurt-Main eine internationale Betrügerbande aufgespürt und mehrere Verdächtige festgenommen. Ihnen wird vorgeworfen, vor 3 Jahren unberechtigt Geld von Konten deutscher Bankkunden abgebucht zu haben, die Online-Banking nutzen. Der Schaden lag unterm Strich im Millionenbereich.
0: Der Antenne Niedersachsen Stau- und Blitzerservice. A1 Bremen Richtung Osnabrück ab Euthen 29 Minuten mehr und A7 Hannover Richtung Hamburg ab Allertal 29 Minuten und im weiteren Verlauf ab Hamburg-Hausbruch, da braucht ihr eine halbe Stunde länger. A33 Bielefeld Richtung Osnabrück, Unfallstau ab Hilter am Teutoburger Wald 31 Minuten mehr. A352 Hannover Richtung A7 ab Langenhagen-Kaltenweide 13 Minuten und die B4 Gifhorn Richtung Uelzen, Vollsperrung nach einem Unfall zwischen von Gamsen und dem Zubringer nach Wagenhof. Geblitzt wird in Königslutter am Elm auf der Wolfsburger Straße. Da sind 50 erlaubt und geblitzt wird beidseitig. Das war's. Gute Fahrt.
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1: Bis 5.
2: Ja. Und wir sind Micha und Mareike hier bei Antenne Niedersachsen. Und ich wollte eigentlich noch sagen, als du mein Mikro einfach ausgemacht hast, eben im Wetter, dass wir sehr froh sind, dass die Moin-Show heil und munter und gesund wieder angekommen ist.
0: Also, heute ist aber auch wirklich...
2: Ja, für uns wird es auch
0: das
2: Zeit.
0: Das ist so mit letzter Kraft. Also wir teilen uns gerade eine Hirnzelle, müsst ihr wissen. Ja. Und wir müssen uns entscheiden, wer von uns beiden sie dann mit ins Wochenende nehmen darf. Obwohl, ich gehe dann zu Roland Kaiser. Ich brauche keine Hörzelle.
2: Dann nehme ich sie mit.
0: Ja, das ist schön. Montag sind wir dann wieder vielzählig.

0: Freitag Feierabend. Hier sind Micha Amareike bei Antenne Niedersachsen. Viele von euch sind gerade aus dem Urlaub zurück. Für manche beginnt die Reiseplanung jetzt aber erst. Und egal wie gut wir planen, organisieren und vorbereiten, am Ende geht trotzdem oft was schief und manchmal können wir nicht mal was dafür. Und damit kommen wir zum Denkmal der Dummheit. Unser kleiner Preis für wahre Geschichten, die so dumm sind, dass sie schon wieder witzig sind. Diesmal in der Bambini-Version.
1: Es ist ein ganz normaler Tag an einem Flughafen in Kanada. Das Boarding ist schon abgeschlossen, die Passagiere sitzen auf ihren Plätzen und freuen sich endlich abzuheben. Das Flugzeug setzt sich in Bewegung Richtung Rollfeld und genau in diesem Moment setzt sich auch ein kleines Kind in Bewegung und hört nicht mehr auf. Es stellt sich auf den Sitz, schreit rum und weigert sich partout, sich wieder hinzusetzen und anzuschnallen. Und egal, was die Eltern oder die Besatzung versuchen, das Kind lässt nicht mit sich reden und bleibt stehen. Die einzige Lösung, das Flugzeug dreht um, fährt zurück zum Terminal, bis das Kind und sein Elternteil dann aber von Bord sind und ihr Gepäck aus dem Flugzeug raus ist, ist es schon zu spät für einen erneuten Start. Erst am nächsten Tag konnte der Flieger dann tatsächlich abheben. Verspätungsgrund, bockiges Kind, das verdient eindeutig eine Bambini-Auszeichnung.

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2: Ja, das wird heute Abend sicherlich sehr lustig. Ich gehe ja heute zu Roland Kaiser in Hannover auf die Expo Plaza. Ich glaube, also maximal ein Bier und dann ist man bei 37.000 Grad wahrscheinlich irgendwie schon hinüber, ne?
3: Könnte sein, wenn man, wenn man da ein bisschen... anfällig ist das falsche Wort, aber naja gut, es ist einfach heiß. Also vielleicht entscheidet ihr euch auch dafür, ein Wasser zu trinken. Ist ja auch nicht verkehrt, gerade bei diesen Temperaturen. Die Sonne, die ist auch noch ordentlich da. Keine Wolke, wirklich ein sehr, sehr sommerlicher Feierabend bei uns im Land. Und das Wochenende, das ist so ein bisschen durchmischter. Also morgen auch nochmal richtig heiß, aber auch ein paar mehr Wolken mit dabei. Und einen Schauer kann es auch mal geben zwischendurch. Und ja, am Sonntag sind dann auch wieder Wolken mit dabei. Die Sonne verschwindet aber nicht komplett und wir haben so Höchstwerte am Sonntag um die 25 Grad.
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5: Mit Hannes Westermann. Hallo. Morgen wird in Hannmünden der Christopher Street Day gefeiert. Ausgerichtet wird er nun zum 3. Mal durch den Stadtjugendring Münden e.V. Mit dem Aktionstag soll Sichtbarkeit queerer Menschen im öffentlichen Raum geschaffen und Solidarität ausgedrückt werden.
6: Insbesondere nach dem Anschlag auf dem CSD in Berlin brauche es solche Aktionstage. Hass und Gewalt sollten nicht darüber entscheiden, ob queere Menschen sichtbar sein können, so die Veranstalter in einer Mitteilung. Der CSD beginnt um 14 Uhr am Hannmündner Bahnhof mit einer Demonstration durch die Innenstadt. Ab 15 Uhr gibt es eine offizielle Begrüßung mit Kundgebung. Kai von Hefen, Regionalredaktion.
5: Und ab heute geht's rund im Wolfsburger Allerpark. Bis Sonntag steigt er das Seefest am Nordufer. Wer hinfahren möchte, sollte wissen, die Parkplätze direkt an der Finca Barcelona fallen an allen 3 Tagen weg. Am besten weicht man auf die anderen Parkplätze im Allerpark aus oder nimmt gleich Bus und Bahn.
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2: A1 Bremen Richtung Osnabrück, ab Euthen 45 Minuten mehr immer noch. Die A7 Hannover Richtung Hamburg, ab Allertal 29 Minuten und im weiteren Verlauf ab Hamburg-Hausbuch eine halbe Stunde mehr. A33 Bielefeld Richtung Osnabrück, Unfallstau ab Hilte am Teutoburger Wald, da dauert es 31 Minuten länger. Und die A352 Hannover Richtung A7, ab Langenhagen-Kaltenweide 13 Minuten mehr. B4, Gifhorn Richtung Uelzen, Vollsperrung nach einem Unfall zwischen Gifhorn, Gamsen und dem Zubringer nach Wagenhof. Das war's, wir wünschen euch eine gute Fahrt.
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0: Sabrina Carpenter und Manchild hier am Freitagfeierabend bei Michael Mareike.
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2: Ja, falls ihr am Wochenende noch nichts vorhabt, dann habt ihr jetzt die Qual der Wahl. Stoppelmarkt in Vechta, Heideblütenfest in Amelinghausen oder wie wäre es mit einem Ausflug nach Bremen? Denn neben den berühmten Bremer Stadtmusikanten hat die Hansestadt noch einiges mehr zu bieten. Zum Beispiel den Friedenstunnel. Martha Klavitter-Weiß aus unserer Kirchenredaktion.
3: Der Tunnel war mal eine dunkle Eisenbahnunterführung, bis Regina Heikster ihn zusammen mit Menschen verschiedener Religionen in jahrelanger Kleinstarbeit verwandelt hat. Jetzt schmücken Friedenssymbole die Außenseiten, drinnen findet ihr große Mosaike. Heiksters Motto, der Tunnel ist so bunt wie Bremen.
4: Das Deckengewölbe wird angestrahlt von einer LED-Beleuchtung, die in Regenbogenfarben leuchtet. Und durch diesen Tunnel läuft das Licht auch, das heißt, die Regenbogen wandern. Und das heißt für mich, alle Kulturen dieser Erde mögen im Frieden leben und sind eigentlich durch diesen Regenbogen auch miteinander vereint.
3: Entstanden ist der Friedenstunnel übrigens als Reaktion auf die Terroranschläge vom 11. September 2001. Regina Heikster hat deshalb das Wort Frieden in 185 verschiedenen Sprachen in den Tunnel geschrieben und freut sich immer, wenn Touristen und Neuzugezogene das Wort in ihrer Landessprache finden.
4: Da waren zum Beispiel zwei Mädchen aus Afrika, die fanden das Wort Hejole und sie kamen aus Ghana und haben dann ihr Wort Hejole gefunden, mit Tränen in den Augen, und dann haben sie gelacht und sich gefreut und gesagt, jetzt ist das mein Tunnel.
3: In diesem Sommer wird der Friedenstunnel wieder einmal zur Konzertbühne. Bis September spielen Musiker für eine halbe Stunde ein kleines Friedenskonzert. Seit 2016 gibt es diese Konzertreihe. Das Besondere, der Tunnel wird nicht dafür abgesperrt. Der Autoverkehr läuft einfach weiter.
4: Die Leute, die kommen wirklich gerne, egal bei welch Wetter, und sitzen wacker auf den Stühlen. Und der Verkehr, der durchfährt, stört nicht. Weil die Leute hören auf die Musik des Friedens und lassen sich durch die Klänge der Welt, die stören, nicht mehr ablenken.
3: Der Friedenstunnel wird am 11. September übrigens 25 Jahre alt. Unter dem Motto, für Vielfalt, Toleranz und Verständigung findet dann ein großes Bürgerfest statt. Der Eintritt ist frei.
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1: Ja, also will gar nicht so richtig kühler werden, ne?
2: Nee, es ist immer noch wirklich sehr, sehr sommerlich. Immer noch so Topwerte um oder sogar über 30 Grad. Dazu auch noch Sonnenschein ohne Ende. Also ist ein perfekter Feierabend, würde ich sagen. Und das Wochenende, ja, das ist ein bisschen durchmischter. Morgen kommen schon mehr Wolken mit dazu. Da kann auch mal ein Schauer mit dabei sein. Bleibt aber sehr sommerlich warm. Sonntag kühlt sich das dann so ein bisschen ab. Da sind es dann angenehme Temperaturen, so zwischen 20 und 25 Grad.
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4: Ich bin Jan-Henner Reitze. In Nordrhein-Westfalen versucht die Feuerwehr, einen Waldbrand aufzuhalten, der den Ortsteil Gai der Gemeinde Hürtgenwald in der Eifel bedroht. Dabei kommt Unterstützung unter anderem von der Bundeswehr. Panzer haben Schneisen geschlagen, die von den Flammen möglichst nicht übersprungen werden sollen. Die Landesregierung spricht mittlerweile vom größten Waldbrand in der Geschichte NRWs. Bei einem anderen Brand in der Region bei Langscheid wurden 4 Menschen verletzt. Bundesfinanzminister Lars Klingbeil will einen Steuervorteil abschaffen, der gilt, wenn Arbeitnehmer mit Rabatt Produkte des eigenen Unternehmens kaufen. Das geht aus dem Gesetzentwurf für die geplante Steuerreform hervor. Der Staat würde damit 240 Millionen Euro im Jahr sparen.
5: Hintergrund ist ein steuerlicher Freibetrag für Rabatte von 1.080 Euro pro Jahr für Waren und Dienstleistungen, die der Arbeitgeber selbst anbietet. So können etwa Supermarktbetreiber günstiger einkaufen oder Beschäftigte von Autoherstellern rabattierte Fahrzeuge bekommen. Die schwarz-rote Koalition ist sich laut Finanzministerium einig und will das streichen. Kritik kommt unter anderem von den Grünen, aber auch aus Teilen der Union. Die Abschaffung käme einer verdeckten Gehaltskürzung gleich. Eigentlich müsse der Freibetrag sogar noch erhöht werden. Das sagte der CDU-Politiker Günzler der Welt. David Riemer, Nachrichtenredaktion.
4: Der Rechtspopulist Nigel Farage kehrt als Abgeordneter ins britische Unterhaus zurück. Der Chef der Partei Reform UK setzte sich in einer von ihm ausgelösten Nachwahl im Wahlkreis Clacton durch.
6: Farage gewann die Nachwahl deutlich. Allerdings hatten die großen Parteien aus Protest auf eigene Kandidaten verzichtet. Farage hatte sein Mandat niedergelegt, nachdem wegen eines nicht deklarierten Millionengeschenks eine parlamentarische Untersuchung gegen ihn eingeleitet worden war. Farage sagte, die Wähler sollten über ihn entscheiden. Doch ohne ernsthafte Gegenkandidaten geriet die Nachwahl zur Farce. Sein stärkster Gegner war Spaßkandidat Count Binface, der mit einer Mülltonne als Helm auftritt. Die Untersuchung gegen Farage dürfte nach dem Wahlsieg wieder aufgenommen werden. Aus London, Philipp Detlefs.
4: In Düsseldorf ist eine Frau wegen Unterstützung der Terrororganisation IS zu 2 Jahren und 9 Monaten Haft verurteilt worden. Die 43-Jährige hatte unter anderem Spenden für IS-Terroristen gesammelt, die in Deutschland, Österreich oder Frankreich in Haft sitzen. Damit wollte sie erreichen, dass die Inhaftierten dem IS treu bleiben.
1: Der Antenne Niedersachsen Stau- und Blitzerservice. A1 Bremen Richtung Osnabrück ab Euten 45 Minuten mehr. A7 Hannover Richtung Hamburg ab Allertal 29 Minuten und im weiteren Verlauf ab Hamburg-Hausbruch 1/2 Stunde. Die A33 Bielefeld Richtung Osnabrück, Unfallstau ab Hilter am Teutoburger Wald, da braucht ihr 31 Minuten Geduld. Und die A352 Hannover Richtung A7 ab Langenhagen-Kaltenweide 13 Minuten. Gute Fahrt.
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8: Mit Hannes Westermann, hallo. Morgen wird in Hanmünden der Christopher Street Day gefeiert. Ausgerichtet wird er nun zum dritten Mal durch den Stadtjugendring Münden e.V. Mit dem Aktionstag soll Sichtbarkeit queerer Menschen im öffentlichen Raum geschaffen und Solidarität ausgedrückt werden.
9: Insbesondere nach dem Anschlag auf dem CSD in Berlin brauche es solche Aktionstage. Hass und Gewalt sollten nicht darüber entscheiden, ob queere Menschen sichtbar sein können, so die Veranstalter in einer Mitteilung. Der CSD beginnt um 14 Uhr am Hanmündener Bahnhof mit einer Demonstration durch die Innenstadt. Ab 15 Uhr gibt es eine offizielle Begrüßung mit Kundgebung. Kai von Hefen, Regionalredaktion.
8: Und ab heute geht's im Wolfsburger Allerpark rund, denn bis Sonntag steigt ja das Seefest am Nordufer. Wer hinfahren möchte, sollte wissen, die Parkplätze direkt an der Finca Barcelona fallen an allen drei Tagen weg. Am besten weicht man da auf die anderen Parkplätze im Allerpark aus oder nimmt gleich Bus und Bahn. Auf der Veranstaltungsfläche selber gilt außerdem ein Glasverbot. Ausnahmen gibt's dann nur für Familien mit Kindern und für Senioren. Der Rest vom Allerpark lässt sich aber ganz normal nutzen. Und zum dritten Mal seit der Reaktivierung steigt morgen der DFB Supercup der Frauen. Und zum dritten Mal ist der VfL Wolfsburg dabei. Und zum dritten Mal heißen die Gegnerinnen FC Bayern München. Seit 2024 wird der Pokal ja wieder ausgespielt und ist ein Duell zwischen Meister und Pokalsieger. Als Vizemeister spielt Wolfsburg mit, weil die Bayern ja beide Titel gewonnen haben. Die letzten beiden Duelle gingen an die Bayern. Morgen wollen die Wölfinnen deswegen endlich den ersten Supercup-Titel der Vereinsgeschichte einfahren. Gespielt wird im Audi Park in Ingolstadt. Anstoß ist dann morgen Abend um 19:30 Uhr.
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1: Ich bin Jan-Henner Reitze. Ein Waldbrand bedroht die Eifelgemeinde Hürtgenwald im Kreis Düren in Nordrhein-Westfalen. Der Ortsteil Gai mit seinen 2300 Bewohnern wurde evakuiert.
2: Die Bundeswehr hilft mit Panzern und Hubschraubern. Landwirte pflügen ihre trockenen Äcker um. Die Hilfe im kleinen Eifelort ist groß. Die Bewohner harren seit dem frühen Morgen in Notunterkünften oder bei Bekannten aus und bangen um ihre Häuser. Die Löscharbeiten sind schwer, weil sich der Wind dreht und die Böden extrem trocken sind. Auch in anderen Regionen Deutschlands brennen an diesem heißen Tag die Wälder. Kanzler Merz bedankt sich bei allen Rettungskräften für ihren unermüdlichen Einsatz, der oft bis zur Erschöpfung reiche. Thomas Bremser, Redaktion.
1: Bei dem Waldbrand in Hürtgenwald in der Eifel sind bisher mindestens 5 Menschen verletzt worden. Unter anderem litten Einsatzkräfte unter Kreislaufproblemen. Die EU-Grenzschutzbehörde Frontex hat an den Außengrenzen weniger illegale Einreisen registriert. In den ersten 7 Monaten des Jahres waren es 61.000, ein Rückgang von 37%. Nicht in diesen vorläufigen Zahlen enthalten ist, dass Ende Juli zehntausende Menschen in die spanische Exklave Ceuta gelangten. Einen Rückgang gab es vor allem bei Fluchtrouten über das Mittelmeer nach Italien und Griechenland. Wer gute Freundschaften pflegt und enge soziale Bindungen hat, dem geht es körperlich wie auch psychisch besser. Zu diesem Ergebnis kommt die Studie einer Universität in der Türkei.
3: Positive Beziehungen zu den Eltern in der Kindheit haben ebenfalls einen Einfluss, allerdings schwächer. Die Forscher betonen, das soziale Umfeld verändert sich im Laufe des Lebens. Freundschaften, Partnerschaften und andere Beziehungen können deshalb frühere Erfahrungen verstärken, aber auch abmildern. Gute soziale Beziehungen seien eine universelle Säule des Wohlbefindens, heißt es in der Studie. David Riemer, Nachrichtenredaktion.
1: Nach 4 Tagen und mehr als 200 Kilometern im Wasser hat Extremschwimmerin Nathalie Pohl ihr Ziel am Kölner Rheinufer erreicht. Sie war am Dienstag im Main in Frankfurt losgeschwommen, nicht durchgehend, sondern mit Pausen. Mit ihrer Aktion wollte die 31-Jährige für sicheres Schwimmen werben. Sie hat auch Geld gesammelt, bisher gut 600.000 Euro für Schwimmausbildung und ähnliche Projekte.
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1: Ich bin Jan-Henna Reitzer. In der Gemeinde Hüttgenwald im Landkreis Düren in der Eifel in Nordrhein-Westfalen bekämpft die Feuerwehr einen Waldbrand, der den Ortsteil Gai bedroht. Unterstützung kommt unter anderem von der Bundeswehr. Mehr als 2000 Bewohner mussten ihre Häuser verlassen. Es ist noch nicht absehbar, dass die Flammen unter Kontrolle gebracht werden können. Die Landesregierung spricht vom größten Waldbrand in der Geschichte NRWs. Landwirte in Deutschland erwarten wegen Trockenheit in diesem Sommer Einbußen bei der Ernte, teils drohen sogar Totalausfälle. Das sagte Bauernpräsident Joachim Ruckwied dem Redaktionsnetzwerk Deutschland. Betroffen sei vor allem Süddeutschland.
2: Die lange Dürre trifft Weizen, Raps, Mais und Kartoffeln und schlägt damit hart auf die Ernte durch. Viele Höfe im Süden haben kaum noch Futter für ihre Tiere und schlachten sie deshalb früher als geplant. Die Branche fordert Millionenhilfen wegen einer brutal angespannten Lage. Agrarminister Alois Rainer betont zwar, man lasse die betroffenen Betriebe nicht alleine, doch zuständig für Hilfszahlungen sind die Bundesländer. Der Bauernverband fordert auch, die Dieselsteuern zu senken. Die Regierung hatte die Landwirte schon Anfang des Jahres steuerlich entlastet. Thomas Bremser, Redaktion.
1: Neue Kritik an der 12-Uhr-Regel beim Tanken. Freie Tankstellen fordern, dass die Regel abgeschafft wird. In einer Umfrage ihres Branchenverbands sprachen sich gut 2/3 für eine vollständige Abschaffung aus.
3: Weitere Befragte sind dafür, dass die Regel zumindest gründlich überarbeitet wird. Denn sie sorge nicht für mehr Wettbewerb, sondern nur für künstliche Spitzen und ansonsten Leerlauf. Denn die Kunden hätten schnell begriffen, worauf es ankommt. Vor 12 wird getankt, danach gewartet. Kritik kommt auch vom ADAC, der sieht die 12-Uhr-Regel eher als Preistreiber. Und auch die Umsetzung sorgt für Probleme. Viele Tankstellenbetreiber berichten, dass es schwierig ist, immer exakt Punkt 12 an der Preisschraube zu drehen. Und dann drohen Bußgelder. Thomas Brock, Nachrichtenredaktion.
1: Auf einem Ryanair-Flug von Thessaloniki nach Memmingen ist Anfang Juli ein Fenster zu Bruch gegangen. Ein Passagier wurde schwer verletzt. Er wurde mit dem Oberkörper aus dem Fenster gesogen. Eine Untersuchung hat jetzt ergeben, Teile eines ausgefallenen Triebwerks haben die Scheibe durchschlagen. Es soll noch genauer herausgefunden werden, wie es dazu kommen konnte.
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2: Mit Hannes Westermann. Hallo. Morgen wird in Hannmünden der Christopher Street Day gefeiert. Ausgerichtet wird er nun zum dritten Mal durch den Stadtjugendring Münden e.V. Mit dem Aktionstag soll Sichtbarkeit queerer Menschen im öffentlichen Raum geschaffen und Solidarität ausgedrückt werden.
3: Insbesondere nach dem Anschlag auf dem CSD in Berlin brauche es solche Aktionstage. Hass und Gewalt sollten nicht darüber entscheiden, ob queere Menschen sichtbar sein können, so die Veranstalter in einer Mitteilung. Der CSD beginnt um 14 Uhr am Hannmündner Bahnhof mit einer Demonstration durch die Innenstadt. Ab 15 Uhr gibt es eine offizielle Begrüßung mit Kundgebung. Kai von Hefen, Regionalredaktion.
2: Und ab heute geht's im Wolfsburger Allerpark rund, denn bis Sonntag steigt ja das Seefest am Nordufer. Wer hinfahren möchte, sollte wissen, die Parkplätze direkt an der Finca Barcelona fallen an allen drei Tagen weg. Am besten weicht man da auf die anderen Parkplätze im Allerpark aus oder nimmt gleich Bus und Bahn. Auf der Veranstaltungsfläche selber gilt außerdem ein Glasverbot. Ausnahmen gibt's dann nur für Familien mit Kindern und für Senioren. Der Rest vom Allerpark lässt sich aber ganz normal nutzen. Und zum dritten Mal seit der Reaktivierung steigt morgen der DFB Supercup der Frauen. Und zum dritten Mal ist der VfL Wolfsburg dabei. Und zum dritten Mal heißen die Gegnerinnen FC Bayern München. Seit 2024 wird der Pokal ja wieder ausgespielt und ist ein Duell zwischen Meister und Pokalsieger. Als Vizemeister spielt Wolfsburg mit, weil die Bayern ja beide Titel gewonnen haben. Die letzten beiden Duelle gingen an die Bayern. Morgen wollen die Wölfinnen deswegen endlich den ersten Supercup-Titel der Vereinsgeschichte einfahren. Gespielt wird im Audi Park in Ingolstadt. Anstoß ist dann morgen Abend um 19.30 Uhr.
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1: Ich bin Dirk Zeitler. In Nordrhein-Westfalen rückte ein großer Waldbrand immer näher an die Gemeinde Hürtgenwald in der Eifel heran. Mehr als 2000 Menschen mussten ihre Häuser verlassen. Bundesinnenminister Dobrindt zeigte sich schockiert und lobte den Einsatz der Helfer.
2: Verheerend nennt Dobrindt die Bilder aus dem Brandgebiet. Alle Einsatzkräfte würden unter schwierigsten Bedingungen Herausragendes leisten. Neben Feuerwehren, Landespolizei und Bundeswehr ist auch die Bundespolizei mit ihrer Fliegerstaffel im Einsatz. Auch das THW hilft. Viel hängt nun davon ab, wie die Nacht verläuft. Die evakuierten Menschen konnten noch nicht in ihre Häuser zurückkehren. Thomas Brock, Nachrichtenredaktion.
1: In Düsseldorf ist eine Frau wegen Unterstützung der Terrororganisation IS zu 2 Jahren und 9 Monaten Haft verurteilt worden. Die 43-Jährige hatte unter anderem Spenden für IS-Terroristen gesammelt, die in Österreich, Deutschland oder Frankreich in Haft sitzen. Damit wollte sie erreichen, dass die Inhaftierten dem IS treu bleiben. Anfang Juli hatte es einen dramatischen Zwischenfall auf einem Ryanair-Flug von Thessaloniki ins bayerische Memmingen gegeben. Dabei war einer der Passagiere schwer verletzt worden, als er in einem beschädigten Kabinenfenster feststeckte. Jetzt hat sich die US-amerikanische Behörde zur Untersuchung von Verkehrsunfällen in einem Bericht zu den Hintergrund des Unglücks geäußert.
3: Es waren Teile eines ausgefallenen Triebwerks, die den Rumpf der Boeing 737 durchschlagen haben. In 5 Kilometern Höhe habe es eine Warnung gegeben. Die Piloten hörten einen lauten Knall. Dann hätten alle Sauerstoffmasken aufsetzen müssen. Die Flugbegleiter hätten dann gemerkt, dass einer der Passagiere in einem Fenster feststeckte, das größtenteils fehlte. Passagiere mussten den Verletzten zurück in die Kabine ziehen. Was aber führte dazu, dass Teile des Triebwerks abrissen? Erwähnt werden Hinweise auf Vogelschlag und Materialermüdung. Ein finales Ergebnis steht aber noch aus. Aus New York, Anne Pollmann.
1: Zum Sport. Eintracht Frankfurt hat nach dem furiosen Saisonstart einen Dämpfer bekommen. Eine Woche nach dem 6:1 beim 1. FC Magdeburg mussten sich die Niedersachsen in der 2. Fußball-Bundesliga daheim dem VfL Bochum mit 0:1 geschlagen geben. Im anderen Freitagsspiel trennten sich Holstein Kiel und der FC St. Pauli unentschieden 2:2.

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1: Ich bin Dirk Zeitler. In Nordrhein-Westfalen rückt ein großer Waldbrand immer näher an die Gemeinde Hürtgenwald in der Eifel heran. Mehr als 2000 Menschen mussten ihre Häuser verlassen. Bundesinnenminister Dobrindt zeigte sich schockiert und lobte den Einsatz der Helfer.
2: Verheerend nennt Dobrindt die Bilder aus dem Brandgebiet. Alle Einsatzkräfte würden unter schwierigsten Bedingungen Herausragendes leisten. Neben Feuerwehren, Landespolizei und Bundeswehr ist auch die Bundespolizei mit ihrer Fliegerstaffel im Einsatz. Auch das THW hilft. Viel hängt nun davon ab, wie die Nacht verläuft. Die evakuierten Menschen konnten noch nicht in ihre Häuser zurückkehren. Eine reine Vorsichtsmaßnahme, heißt es. Aber es besteht immer die Gefahr, dass der Wind wieder stärker wird und die Richtung wechselt. Thomas Brock, Nachrichtenredaktion.
1: Die EU-Grenzschutzbehörde Frontex hat an den Außengrenzen weniger illegale Einreisen registriert. In den ersten 7 Monaten des Jahres waren es 61.000, ein Rückgang von 27%. Nicht in den vorläufigen Zahlen enthalten ist allerdings, dass Ende Juli zehntausende Menschen in die spanische Exklave Ceuta gelangten. Die Landwirte machen sich wegen der anhaltenden Trockenheit in diesem Sommer auf erhebliche Einbußen bei der Ernte gefasst, teils drohen sogar Totalausfälle, das sagte Bauernpräsident Ruckwitt dem Redaktionsnetzwerk Deutschland.
3: Die lange Dürre trifft Weizen, Raps, Mais und Kartoffeln und schlägt damit hart auf die Ernte durch. Viele Höfe im Süden haben kaum noch Futter für ihre Tiere und schlachten sie deshalb früher als geplant. Die Branche fordert Millionenhilfen wegen einer brutal angespannten Lage. Agrarminister Alois Rainer betont zwar, man lasse die betroffenen Betriebe nicht alleine, doch zuständig für Hilfszahlungen sind die Bundesländer. Der Bauernverband fordert auch, die Dieselsteuern zu senken. Die Regierung hatte die Landwirte schon Anfang des Jahres steuerlich entlastet. Thomas Bremser, Nachrichtenredaktion.
1: Zum Sport. Emil Aygekum hat über 400 Meter Hürden Silber bei den Leichtathletik-Europameisterschaften in Birmingham gewonnen. Der 27-Jährige musste sich nur dem norwegischen Hürdenstar und Weltrekordhalter Carsten Warholm geschlagen geben. Und noch die Ergebnisse der zweiten Fußball-Bundesliga vom Abend. Braunschweig-Bochum 0:1 und Kiel-St. Pauli 2:2.

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1: Mit Hannes Westermann, hallo. Morgen wird in Hannmünden der Christopher Street Day gefeiert. Ausgerichtet wird er nun zum dritten Mal durch den Stadtjugendring Münden e.V. Mit dem Aktionstag soll Sichtbarkeit queerer Menschen im öffentlichen Raum geschaffen und Solidarität ausgedrückt werden.
2: Insbesondere nach dem Anschlag auf dem CSD in Berlin brauche es solche Aktionstage. Hass und Gewalt sollten nicht darüber entscheiden, ob queere Menschen sichtbar sein können, so die Veranstalter in einer Mitteilung. Der CSD beginnt um 14 Uhr am Hannmündener Bahnhof mit einer Demonstration durch die Innenstadt. Ab 15 Uhr gibt es eine offizielle Begrüßung mit Kundgebung. Kai von Hefen, Regionalredaktion.
1: Und ab heute geht's im Wolfsburger Allerpark rund, denn bis Sonntag steigt ja das Seefest am Nordufer. Wer hinfahren möchte, sollte wissen, die Parkplätze direkt an der Finca Barcelona fallen an allen drei Tagen weg. Am besten weicht man da auf die anderen Parkplätze im Allerpark aus oder nimmt gleich Bus und Bahn. Auf der Veranstaltungsfläche selber gilt außerdem ein Glasverbot. Ausnahmen gibt's dann nur für Familien mit Kindern und für Senioren. Der Rest vom Allerpark lässt sich aber ganz normal nutzen. Und zum dritten Mal seit der Reaktivierung steigt morgen der DFB Supercup der Frauen. Und zum dritten Mal ist der VfL Wolfsburg dabei. Und zum dritten Mal heißen die Gegnerinnen FC Bayern München. Seit 2024 wird der Pokal ja wieder ausgespielt und ist ein Duell zwischen Meister und Pokalsieger. Als Vizemeister spielt Wolfsburg mit, weil die Bayern ja beide Titel gewonnen haben. Die letzten beiden Duelle gingen an die Bayern. Morgen wollen die Wölfinnen deswegen endlich den ersten Supercup-Titel der Vereinsgeschichte einfahren. Gespielt wird im Audi Park in Ingolstadt. Anstoß ist dann morgen Abend um 19:30 Uhr.
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1: Ich bin Dirk Zeitler. Hunderte Feuerwehrleute kämpfen auch in der Nacht weiter gegen den großen Waldbrand im Hürtgenwald in der Eifel. Die Feuerwehr stelle sich auf einen tagelangen Einsatz ein, sagte ein Sprecher der Feuerwehren im Kreis Düren. Alle 12 Stunden machen sich rund 500 Feuerwehrleute aus NRW auf den Weg zum Schichtwechsel ins Brandgebiet. Die Kritik an der 12-Uhr-Regel beim Tanken reißt nicht ab. Jetzt fordern die freien Tankstellen, dass die Regel abgeschafft wird. In einer Umfrage des Branchenverbands BFT sprachen sich gut 2/3 für eine vollständige Abschaffung aus.
2: Weitere Befragte sind dafür, dass die Regel zumindest gründlich überarbeitet wird, denn sie sorge nicht für mehr Wettbewerb, sondern nur für künstliche Spitzen und ansonsten Leerlauf, denn die Kunden hätten schnell begriffen, worauf es ankommt. Vor 12 wird getankt, danach gewartet. Kritik kommt auch vom ADAC, der sieht die 12-Uhr-Regel eher als Preistreiber. Und auch die Umsetzung sorgt für Probleme. Viele Tankstellenbetreiber berichten, dass es schwierig ist, immer exakt Punkt 12 an der Preisschraube zu drehen und dann drohen Bußgelder. Thomas Brock, Nachrichtenredaktion.
1: Die Landwirte machen sich wegen der anhaltenden Trockenheit in diesem Sommer auf erhebliche Einbußen bei der Ernte gefasst. Teils drohen sogar Totalausfälle, das sagte Bauernpräsident Ruckwitt dem Redaktionsnetzwerk Deutschland.
3: Die lange Dürre trifft Weizen, Raps, Mais und Kartoffeln und schlägt damit hart auf die Ernte durch. Viele Höfe im Süden haben kaum noch Futter für ihre Tiere und schlachten sie deshalb früher als geplant. Die Branche fordert Millionenhilfen wegen einer brutal angespannten Lage. Agrarminister Alois Rainer betont zwar, man lasse die betroffenen Betriebe nicht alleine, doch zuständig für Hilfszahlungen sind die Bundesländer. Thomas Bremser, Nachrichtenredaktion.
1: Zum Sport. Sprinter Owen Unser hat Gold über 200 Meter bei der Leichtathletik-EM in Birmingham gewonnen. 3 Tage nach Bronze über 100 Meter siegte er im Finale mit einer deutschen Bestzeit. Für das deutsche Leichtathletik-Team gab es 2 weitere Medaillen. Diskuswerferin Janice Kraft und Hürdenläufer Emil Agiekum gewannen Silber. Und zum Schluss noch die Ergebnisse der 2. Fußball-Bundesliga. Braunschweig-Bochum 0:1 und Kiel-St. Pauli 2:2.

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2: Ich bin Dirk Zeitler. Hunderte Feuerwehrleute kämpfen auch in der Nacht weiter gegen den großen Waldbrand im Hürtgenwald in der Eifel. Man stelle sich auf einen tagelangen Einsatz ein, sagte ein Sprecher der Feuerwehren im Kreis Düren. Alle 12 Stunden machen sich rund 500 Feuerwehrleute aus NRW auf den Weg zum Schichtwechsel ins Brandgebiet. Anfang Juli hatte es einen dramatischen Zwischenfall auf einem Ryanair-Flug von Thessaloniki ins bayerische Memmingen gegeben. Dabei war einer der Passagiere schwer verletzt worden, als er in einem beschädigten Kabinenfenster feststeckte. Jetzt hat sich die US-amerikanische Behörde zur Untersuchung von Verkehrsunfällen in einem Bericht zu den Hintergründen des Unglücks geäußert.
3: Es waren Teile eines ausgefallenen Triebwerks, die den Rumpf der Boeing 737 durchschlagen haben. In 5 Kilometern Höhe habe es eine Warnung gegeben. Die Piloten hörten einen lauten Knall. Dann hätten alle Sauerstoffmasken aufsetzen müssen. Die Flugbegleiter hätten dann gemerkt, dass einer der Passagiere in einem Fenster feststeckte, das größtenteils fehlte. Passagiere mussten den Verletzten zurück in die Kabine ziehen. Was aber führte dazu, dass Teile des Triebwerks abrissen? Erwähnt werden Hinweise auf Vogelschlag und Materialermüdung. Ein finales Ergebnis steht aber noch aus. Aus New York, Anne Pollmann.
2: Die Kritik an der 12-Uhr-Regel beim Tanken reißt nicht ab. Jetzt fordern die freien Tankstellen, dass die Regel abgeschafft wird. In einer Umfrage des Branchenverbands BFT sprachen sich gut 2/3 für eine vollständige Abschaffung aus.
4: Weitere Befragte sind dafür, dass die Regel zumindest gründlich überarbeitet wird, denn sie sorge nicht für mehr Wettbewerb, sondern nur für künstliche Spitzen und ansonsten Leerlauf, denn die Kunden hätten schnell begriffen, worauf es ankommt. Vor 12 wird getankt, danach gewartet. Kritik kommt auch vom ADAC, der sieht die 12-Uhr-Regel eher als Preistreiber. Und auch die Umsetzung sorgt für Probleme. Viele Tankstellenbetreiber berichten, dass es schwierig ist, immer exakt Punkt 12 an der Preisschraube zu drehen und dann drohen Bußgelder. Thomas Brock, Nachrichtenredaktion.
2: Zum Sport. Sprinter Owen Unser hat Gold über 200 Meter bei der Leichtathletik-EM in Birmingham gewonnen. 3 Tage nach Bronze über 100 Meter siegte er im Finale mit einer deutschen Bestzeit. Für das deutsche Leichtathletik-Team gab es 2 weitere Medaillen. Diskuswerferin Shanice Kraft und Hürdenläufer Emil Agejekum gewannen Silber.

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1: Ich bin Dirk Zeitler. Hunderte Feuerwehrleute kämpfen auch in der Nacht weiter gegen den großen Waldbrand im Hürtgenwald in der Eifel. Man stelle sich auf einen tagelangen Einsatz ein, sagt ein Sprecher der Feuerwehren im Kreis Düren. Die Landesregierung geht davon aus, dass es wohl der größte Waldbrand in der Geschichte von Nordrhein-Westfalen ist.
2: Erschreckend nennt NRW-Umweltminister Krischer die Größe des Waldbrands. Diese Dimension habe er sich nie vorstellen können, sagt der Minister, der selbst aus der Region kommt. Aber das zeige eben auch nochmal, dass uns die Folgen des Klimawandels mit voller Wucht treffen. Krischer dankte Feuerwehr, Polizei und Bundeswehr für ihren Einsatz, der noch länger dauern dürfte. Die evakuierten Bewohner hoffen jetzt vor allem, dass ihre Häuser von den Flammen verschont bleiben. Thomas Brock, Nachrichtenredaktion.
1: Anfang Juli hatte es einen dramatischen Zwischenfall auf einem Ryanair-Flug von Thessaloniki ins bayerische Memmingen gegeben. Dabei war einer der Passagiere schwer verletzt worden. Jetzt hat sich die US-amerikanische Behörde zur Untersuchung von Verkehrsunfällen zu den Hintergründen des Unglücks geäußert.
3: Es waren Teile eines ausgefallenen Triebwerks, die den Rumpf der Boeing 737 durchschlagen haben. In 5 Kilometern Höhe habe es eine Warnung gegeben. Die Piloten hörten einen lauten Knall. Dann hätten alle Sauerstoffmasken aufsetzen müssen. Die Flugbegleiter hätten dann gemerkt, dass einer der Passagiere in einem Fenster feststeckte, das größtenteils fehlte. Passagiere mussten den Verletzten zurück in die Kabine ziehen. Was aber führte dazu, dass Teile des Triebwerks abrissen? Erwähnt werden Hinweise auf Vogelschlag und Materialermüdung. Aus New York, Anne Pollmann.
1: US-Präsident Trump will die Straße von Hormuz nach eigener Aussage zu US-Territorium erklären. Sobald wir den Iran besiegt haben, der gerade eine vernichtende Niederlage erleide, werde er die Hormuzstraße zum Territorium der Vereinigten Staaten erklären, sagte er bei einem Wahlkampfauftritt im Bundesstaat New Jersey. Trumps Vorstoß fällt in eine Zeit, in der die Bemühungen um ein Ende des Iran-Krieges ins Stocken geraten sind. Zum Sport. Sprinter Owen Unser hat Gold über 200 Meter bei der Leichtathletik-EM in Birmingham gewonnen. 3 Tage nach Bronze über 100 Meter siegte er im Finale mit einer deutschen Bestzeit. Für das deutsche Leichtathletik-Team gab es 2 weitere Medaillen. Diskuswerferin Shanice Kraft und Hürdenläufer Emil Aygekum gewannen Silber.